0: Die deutschen Passagiere zusammen mit weiteren aus den Niederlanden, Belgien und Griechenland von der Insel Teneriffa gebracht wurden.
1: Alle Passagiere waren noch einmal untersucht worden, bevor sie das Schiff verlassen durften. Die gute Nachricht, bei niemandem gab es Krankheitssymptome. Trotzdem ist die Odyssee auch für die Deutschen noch nicht ganz vorbei. Von Eindhoven geht es mit einem Spezialtransport nach Frankfurt, danach in die jeweiligen Bundesländer. Dort entscheiden dann die Gesundheitsämter, wie genau die Quarantäne aussieht, die wegen der langen Inkubationszeit beim Hantavirus nötig ist. Thomas Brock, Berlin.
0: Nach dem Veto des Bundesrats sind die Chancen deutlich gesunken, dass die Entlastungsprämie für Arbeitnehmer doch noch kommt. CSU-Chef Söder sieht keine Zukunft mehr für sie. Auch die Ministerpräsidentin von Mecklenburg-Vorpommern, Schwesig, rät der Bundesregierung, besser gleich eine umfassende Einkommensteuerreform anzugehen. Vorgesehen war ursprünglich, dass Arbeitgeber ihren Beschäftigten bis Mitte 2027 freiwillig bis zu 1.000 Euro steuerfrei als Entlastung zahlen können. Morgen dürfte das Thema Entlastungen im Koalitionsausschuss diskutiert werden. Der Vorschlag von Kreml-Chef Putin zu einer möglichen Rolle von Altkanzler Schröder als Vermittler im Ukraine-Krieg stößt in der SPD nicht auf grundsätzliche Ablehnung. Der SPD-Außenpolitiker Stegner sagte dem Spiegel, er begrüße jede Initiative, die den Krieg beenden könnte.
2: Bisher, so sagt Stegner, sei Europa nicht an den Verhandlungen beteiligt und könne keine Vorschläge machen. Wenn das über jemanden wie Schröder gelingen würde, wäre es fahrlässig, das auszuschlagen. Putin hatte bei einer Pressekonferenz gesagt, obwohl sich die USA um Vermittlung bemüht hätten, könne er sich von europäischer Seite den früheren SPD-Chef als Vermittler vorstellen. Die Bundesregierung äußerte sich skeptisch zu dem Vorschlag. Aus Regierungskreisen in Berlin hieß es, er reihe sich ein in eine Serie von Scheinangeboten. Thomas Bleskin, Berlin.
0: Zum Fußball. Im Abendspiel der Bundesliga hat sich Union Berlin bei Mainz 05 mit 3:1 durchgesetzt. Zuvor gewann Heidenheim beim FC Köln ebenfalls mit 3:1 und darf damit weiter auf den Klassenerhalt hoffen. Der SC Freiburg verlor beim HSV mit 2:3. Das waren die Nachrichten mit Ursula Winkler.
3: Das Wetter.
4: Das könnte durchaus angenehmer da draußen sein. 7 bis 4 Grad. Es ist also richtig knackig kalt heute nochmal. Und dazu müssen wir immer wieder auch damit rechnen, dass da ganz schön viel Regen runterkommt. Der Regen bleibt uns dann auch heute tagsüber erhalten. Das Ganze bei höchstens 12 Grad. Der Dienstag sieht schon wieder besser aus. Ein Mix aus Sonne und Wolken. Auch da immer noch ein bisschen Regen. Aber wie gesagt, deutlich freundlicher.
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6: Zurzeit liegen uns keine Meldungen vor. Wir wünschen allen unterwegs gute Fahrt.
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4: Kuckuck, ich bin Vera Körber. Komm, wir machen eine kleine Zeitreise. Back to the roots quasi mit Aha und Take on Me. Habt eine schöne Nacht.
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0: Ach, ich mag das ja, wenn man so richtig schön essen geht. Ne? Ich sag euch aber eins, sobald einer das Handy rausholt, um das Essen zu posten und ich dann auch erstmal nicht anfangen darf zu essen, ich sag euch, ich richte sofort ein Chaos auf meinem Teller an, weil ich das wirklich finde, das ist fürchterlich. Ne? Und viele Restaurants finden das auch nicht ganz so geil. Ne? In einem Berliner Restaurant zum Beispiel hat ein Gast jetzt seinen Tisch storniert, weil er sein Essen nicht fotografieren durfte. Warum müssen Menschen denn ihr Essen immer posten? Kollege Stefan Rijek, du hast dich dazu mal schlau gemacht.
1: Ja genau, also erstmal ist das natürlich eine günstige Art, Luxus zu präsentieren. Es muss eben kein teures Auto sein, mit dem man sich als wohlhabend darstellt, sondern da reicht eben schon ein ästhetisches Bild vom Teller Spaghetti zum Beispiel.
0: Ja, gibt jetzt aber auch die stinknormale Currywurst oder ein Fischbrötchen posten. Das hat jetzt wenig mit Luxus zu tun, ne?
1: Ja, guter Punkt. Luxus ist aber nicht der einzige Grund, aus dem wir unser Essen posten. Das sagt die Professorin Marie Schröer von der Uni Potsdam, die auf genau diesem Gebiet forscht.
2: Weil Essen eben auch Identität bedeutet. Und da ist der Currywurst-postende Onkel natürlich ein schönes Beispiel, ne? Weil man mit der Currywurst dann vielleicht eine Arbeiteridentität, Ruhrgebietsidentität, sozialdemokratische Identität, so etwas verknüpfen kann.
1: Ja, und noch ein Grund ist laut Marie Schröer auch einfach, dass die meisten von uns sehr, sehr gerne essen. Essen macht eben einfach glücklich und natürlich will man dann sein Glück mit anderen teilen.
0: Also heißt, wenn sich Menschen was Leckeres kochen und das dann posten, dann schmeckt das vielleicht auch besser.
1: Ja, lustig, dass du sagst. Genau das wurde jetzt nämlich durch mehrere Studien sogar belegt.
2: Weil man ein Stück weit sich natürlich vorher genauer mit der Speise auseinandersetzt, vielleicht darüber nachdenkt, wie sie zubereitet worden ist. Und dadurch isst man bewusster, als wenn man sich irgendwie im Gehen schnell einen Döner reinzieht.
0: Naja gut, dann sollen mal alle schön ihr Essen posten. Ich gucke dann einfach nur weiterhin dabei zu. Dankeschön, Stefan Rijek, aber dass du der Sache mal auf den Grund gegangen bist.
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0: Das Wetter.
1: 7 bis 4 Grad und es wird nass. Der Regen ist unser ständiger Begleiter. Und auch tagsüber lässt sich die Sonne heute nicht blicken. Es bleibt also sehr nass und das Ganze bei höchstens 12 Grad. Die Temperaturen gehen auch in den nächsten Tagen nicht so richtig nach oben. Dafür sieht der Dienstag aber trotzdem schon ein bisschen besser aus. Da lässt sich zumindest auch mal die Sonne blicken.
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2: Zurzeit liegen uns keine Meldungen vor. Wir wünschen allen unterwegs gute Fahrt.
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1: Hallo. Schöne Nacht, ich bin Vera Körber. Oh, da war ich neulich neidisch. Da habe ich gesehen, dass eine Kollegin von mir auf einem Blue-Konzert war. Habe ich verpasst, hätte ich auch gerne hingegangen, kann ich euch mal sagen. Naja, dann jetzt hier im Radio, ne? Blue, you make me wanna.

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1: Ich bin Ursula Winkler. Die 4 in die Niederlande ausgeflogenen deutschen Passagiere des von einem Hantavirus-Ausbruch betroffenen Kreuzfahrtschiffs sind auf dem Weg nach Frankfurt. Mehrere Rettungswagen brachen am späten Abend vom Flughafen Eindhoven aus Richtung Deutschland auf. Von dort werden sie dann zur Quarantäne in die jeweiligen Bundesländer gebracht. An Bord des Schiffs waren nach dem Virusausbruch 3 Menschen gestorben, ein Ehepaar aus den Niederlanden und eine Frau aus Deutschland. CSU-Chef Söder sieht für die im Bundesrat gestoppte 1.000-Euro-Prämie zur Entlastung von Beschäftigten keine Zukunft mehr. Er glaube, die sei vom Tisch, sagte der bayerische Ministerpräsident im ARD-Bericht aus Berlin.
2: Eine gut gemeinte Idee, sagt Söder, aber es habe großen Widerstand in der Wirtschaft gegeben, mit der offenbar vorher auch niemand gesprochen habe. Die Prämie war dann im Bundesrat gescheitert, weil die Länder hohe Steuerausfälle befürchteten. Ob die Bundesregierung nun den Vermittlungsausschuss anruft, um doch noch einen Kompromiss zu finden, ist unklar. Am Dienstag ist erst einmal Koalitionsausschuss. Da dürfte das Thema Entlastungen bei Schwarz-Rot ziemlich weit oben stehen. Thomas Brock, Berlin.
1: Die Bundesregierung reagiert skeptisch auf die jüngsten Äußerungen von Kreml-Chef Putin. Sie reiten sich ein in eine Serie von Scheinangeboten, heißt es aus Regierungskreisen. Putin hatte gesagt, er sei zu direkten Gesprächen mit dem ukrainischen Präsidenten Selenskyj bereit. Als Vermittler brachte Putin Altkanzler Schröder ins Gespräch.
3: Putin sagte überraschend, dass er bereit sei, jemanden aus der EU in die Verhandlungen über ein Kriegsende in der Ukraine einzubinden. Aber es müsse jemand sein, der sich nicht mit Abfälligkeiten gegenüber Russland geäußert habe. Dass er sich dabei am liebsten Altkanzler Schröder wünscht, kam bei ihm überraschend direkt und schnell als Vorschlag. Putin kennt den Ex-SPD-Chef lange, vertraut ihm und nennt ihn seinen Freund. Aufhorchen ließ der Kreml-Chef hier in Moskau außerdem, weil er sagte, dass sich der Ukraine-Krieg aus seiner Sicht dem Ende zuneige. Aus Moskau, Ulf Mauder.
1: Zum Fußball. Im Abendspiel der Bundesliga hat sich Union Berlin bei Mainz 05 mit 3:1 durchgesetzt. Zuvor gewann Heidenheim beim FC Köln ebenfalls mit 3:1 und darf damit weiter auf den Klassenerhalt hoffen. Der SC Freiburg verlor beim HSV mit 2:3. Das waren die Nachrichten mit Ursula Winkler.
4: Das Wetter. Mal heiter und trocken, mal bewölkt und nass. So wird der Tag heute bei maximal 13 Grad auch nicht mehr so warm wie die letzten Tage. Morgen am Dienstag dann ähnlich, aber immerhin bei höchstens 16 Grad.
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5: Zurzeit liegen uns keine Meldungen vor. Wir wünschen allen unterwegs gute Fahrt.
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4: Viele schauen ja schon so auf den Montag jetzt, ne? Macht ja auch Sinn, ist ja nicht mehr so weit weg leider. Und viele haben ja auf der Arbeit so einen Lieblingskollegen, so einen Best Friend auf der Arbeit. Wir haben einen auf der Arbeit, den hassen alle. Also wirklich jeder hasst ihn. Es ist keine Person, ne? Wir wollen jetzt nicht unmoralisch werden. Nein, es ist der Drucker. Ihr kennt das vielleicht. Eine Kollegin hat sich hingesetzt und hat einen ganzen Hörfunkbeitrag über dieses verhasste Gerät gemacht. Seid gespannt, das dürft ihr sein. Eben diesen Beitrag gibt es nach 10 Minuten.

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1: Oh, da musste wirklich schon der ein oder andere vorbeikommen, um uns zu beruhigen, denn es ist wirklich Wahnsinn, da wirst du jedes Mal aggressiv, weil ja, wir haben hier einen Drucker auf der Arbeit und jeden Morgen, wirklich jeden einzigen Morgen zieht der, wenn du was drucken willst, erstmal ein Papier ein, zerknüttelt das dann und schreit dann, ey, Papierstau, ja, es ist zum Wahnsinnig werden. Die Kollegin Laura Potting verzweifelt so langsam und ich befürchte, es ist nicht mehr weit. Dann wird sie dem Drucker vielleicht etwas antun.
2: Here we go. Von 0 auf Potting.
3: Ich bin's, Laura.
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3: Ich werde es wie einen Unfall aussehen lassen, wobei brauche ich gar nicht. Falls das Ding morgen nicht mehr angeht, weil komplett zerstört, wird niemand hier an Vandalismus denken, sondern einfach nur denken, ach guck, da hat der Drucker wieder Weltschmerz. Ich verstehe das nicht. Ich meine, unsere Handys können inzwischen unseren kompletten Haushalt steuern, von der Temperatur im Bad bis hin zum Dunkelheitslevel im Schlafzimmer aus Kilometern Entfernung. Wir können Organe transplantieren. Gut, also jetzt nicht ich im Speziellen, ja? Was? Ach, das ist gar kein Herz, das ist eine Leber. Ja, ist doch super. Dann hat er jetzt zwei. Weiter im Text. Also die Welt hat schon medizinische Wunder vollbracht. Wir waren auf dem Mond, hinter dem Mond, wir waren im Weltall. Und mein Drucker so, nee, A5? A5 kann ich nicht drucken, weil, also heute fühle ich mich einfach mehr nach Dinner 4. Und außerdem ist meine Patrone schon fast leer. Und mit fast leer meine ich, sie ist eigentlich noch voll. Aber ich könnte ja mal so alle 5 Sekunden darauf hinweisen, dass ich eventuell in 20 Jahren keine Tinte mehr haben werde. Und außerdem sind deine Patronen eigentlich vom Original her. Sind deine Patronen eigentlich vom Originalhersteller? Hallo? Sind deine Patronen eigentlich vom Original? Halt den Rand, Mann! Ich sag's euch, so viele Dinge auf der Welt sind nur passiert, weil irgendein Drucker wieder gestreikt hat. Die Titanic zum Beispiel. In Wirklichkeit sind die Eiswarnungen nie angekommen, weil das Fach 2 im Drucker unten in der Mitte leer war. Die hängen da seitdem in einer Druckerwarteschlange. Alleine dieses Wort, Druckerwarteschlange, das sagt doch schon alles. So, ich muss gehen. Der Drucker sagt, er möchte gerne eine heiße Milch mit Honig haben und danach lackiere ich ihm noch die Füße. In Magenta! Ach nee, geht nicht, ist leer.

0: Das Wetter.
1: Der Frühling macht eine kleine Pause. Heute nicht mehr als 13 Grad. Dazu ein Mix aus Sonne und Wolken, aber auch immer mal wieder Regen. Der Dienstag, also morgen, wird ähnlich, aber mit bis zu 16 Grad etwas milder.
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2: Zurzeit liegen uns keine Meldungen vor. Wir wünschen allen unterwegs gute Fahrt.
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1: Boah, 1.500 Euro für ein paar Sticker. Ich habe gerade mal grob überschlagen. Wenn du das Panini-Album zur kommenden Fußball-WM 2026 komplett füllen willst, kommst du da auf rund 1.500 Euro Kosten. Wenn du dann noch bedenkst, 48 Mannschaften, A26, kommst du da auf rund 1.500 Euro.

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0: Unser Atze Schröder zeigt Kermit dem Frosch, wo er die Locken hat. So geht doch das Sprichwort, oder? Naja, egal. Unser Atze ist gerade auf jeden Fall auf Mallorca und hat da eine ziemlich lustige Entdeckung gemacht.
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3: Ja, nee, ist klar.
4: Wer, wie, was? Der, die, das. Wieso, weshalb, warum? Wer nicht fragt, bleibt dumm. Ja, ne, kennt jeder, oder? Überall auf der Welt, Sesamstraße, habe ich gerade im spanischen Fernsehen gesehen. Hier auf Mallorca. Das läuft echt überall in 150 Ländern auf der Welt. Ich meine, das ist doch mal ein Hammer. Kermit der Frosch, überall gern gesehen. Ne? Sobald man Kermit sieht, hat man ja gute Laune. Aber jetzt kommt's. Kermit heißt fast überall Kermit. Deutschland, Frankreich, Italien, in Spanien aber nicht. Ja, und da bin ich ja gerade. Hier heißt Kermit Gustavo. Wirklich, kein Scheiß. Kermit heißt hier Gustavo. Gustavo der Frosch, wie geil ist das denn? Da hat man doch direkt Bock, seinen Urlaub zu verlängern, ne? Oder einen Flamenco-Kurs zu machen. Ach, ich brauche gleich erstmal einen Milchkaffee. Javier, por favor. Una habitación doble con leche. Ja, rapido. Komm, jetzt nie einschlafen.
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1: Ich bin Ursula Winkler. Die 4 in die Niederlande ausgeflogenen deutschen Passagiere des von einem Hantavirus-Ausbruch betroffenen Kreuzfahrtschiffs sind auf dem Weg nach Frankfurt. Mehrere Rettungswagen brachen am späten Abend am Flughafen Eindhoven auf. Von Frankfurt aus werden die Passagiere dann zur Quarantäne in die jeweiligen Bundesländer gebracht. Der Chef des Robert-Koch-Instituts Schade sah im ZDF-Heute-Journal keine Gefahr für die Bevölkerung.
2: Ja, das Hantavirus ist natürlich für die Personen, die es betrifft, und die daran erkranken. Ein Virus, das eben sehr schwer krank machen kann. Aber die gute Nachricht ist eigentlich, das ist kein Virus, das sich verbreitet. Und insofern kann ich, glaube ich, sagen, ich sehe eigentlich keine Gefährdung für die Bevölkerung in Deutschland und auch keine Pandemiegefahr.
1: RKI-Chef Schade im ZDF. Verglichen mit dem Coronavirus sagte er, man kenne das Hantavirus schon sehr lange und könne es deshalb sehr gut einschätzen. Die geplante Beschäftigtenprämie von 1.000 Euro hat der Bundesrat erst einmal gestoppt. Jetzt diskutiert die Politik über andere Möglichkeiten, die Menschen zu entlasten. Berlins regierender Bürgermeister Wegner schlägt eine Senkung der Mehrwertsteuer auf Lebensmittel vor.
3: Grundnahrungsmittel muss sich jeder leisten können, deshalb muss die Mehrwertsteuer darauf deutlich reduziert werden. Solche Sätze hören Sie gerne beim Bundeskongress des Deutschen Gewerkschaftsbundes, auf dem Wegner zur Eröffnung die Forderung aufgestellt hat. Hier fordert er auch noch, die Energiekosten nachhaltig zu senken, für die Industrie, kleinere Unternehmen und auch für uns Verbraucher. Wie er das finanzieren will, sagte Wegner nicht. Die Bundesregierung hatte angekündigt, über weitere Entlastungen zu beraten. Seitdem laufen Diskussionen über mögliche Maßnahmen. Uli Reitinger, Berlin.
1: SPD-Außenpolitiker fordern eine Prüfung des Vorschlags, Altkanzler Schröder als Vermittler im Ukraine-Krieg einzubinden. Unter anderem Ralf Stegner warnte davor, solche Optionen vorschnell auszuschließen, solange sie zur Beendigung des Kriegs beitragen könnten. Zuvor hatte Kreml-Chef Putin Schröder selbst als bevorzugten europäischen Gesprächspartner ins Spiel gebracht. Die Bundesregierung reagierte aber skeptisch und sprach von einem Scheinangebot. Zum Fußball. Im Abendspiel der Bundesliga hat sich Union Berlin bei Mainz 05 mit 3:1 durchgesetzt. Zuvor gewann Heidenheim beim FC Köln ebenfalls mit 3:1 und darf damit weiter auf den Klassenerhalt hoffen. Der SC Freiburg verlor beim HSV mit 2:3. Das waren die Nachrichten mit Ursula Winkler.
4: Das Wetter.
5: Es ist und bleibt sehr wechselhaft. Heute mal freundlich, mal aber eben auch ungemütlich mit Wolken und Regen und auch Wind. Dazu nur noch maximal 13 Grad. Morgen ein Ticken wärmer mit bis zu 16 Grad, aber weiter oft bewölkt und mal nass.
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6: Zurzeit liegen uns keine Meldungen vor. Wir wünschen allen unterwegs gute Fahrt.
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5: Wie esst ihr Erdbeeren eigentlich am liebsten? Ja, das muss man ja auch mal klären bei so einem Frühlingswetter, oder? Na klar, hier und da kommt heute mal Regen runter, aber im ganz Allgemeinen hatten wir in den letzten Tagen Frühlingswetter und ist es zumeist heute auch. Also Thema Erdbeeren, eher so Marmelade, eher so Eis, eher so Sahne oder gar nicht? Wir hören es nach uns 10 Minuten Musik hier.

0: Pflücken, waschen und genießen. Ja, die Erdbeersaison ist wieder gestartet und diese kleine Frucht, wobei sie ist gar keine Frucht eigentlich, per Definition. Ich will gar nicht klug scheißern. Diese kleine rote Frucht, die können wir auf verschiedenste Arten und Weisen schnabulieren. Aber wie verputzt ihr sie denn am liebsten?
1: Erdbeer, Marmelade, ja, aber schon was Feines.
2: Also ich finde Erdbeerquark sehr lecker, Erdbeerkuchen.
3: Alles mit Erdbeeren schmeckt.
4: Mit Waffeln kenne ich, Erdbeeren mit Eis, mit Pfannkuchen, ne?
5: Auf jeden Fall Eis. Quark habe ich gestern Abend noch mit Erdbeeren gegessen. Geht auch mit Vanillepudding.
6: Erdbeeren mit Joghurt, Erdbeeren mit Rhabarber.
7: Sei es jetzt Salat oder eine Acai-Bowl, sind dir Erdbeeren immer gewünscht und schmeckt ja auch gut.
8: Halt alles Süße, ne? Vanilleeis mit Erdbeeren geht sehr gut.
1: Ich bin eher so für frisch kaufen und essen, einfach so.
9: Erdbeeren geht überall.
0: Ich bin schockiert. Ich muss jetzt leider doch noch mal klugscheißern. Es ist wirklich keine Frucht. Also schon irgendwie. Es ist eine Scheinfrucht. Die Erdbeere ist eine Sammelnussfrucht. Also eine... die Erdbeere, die sammelt Nüsse. Sozusagen. Also ich sammle ja am liebsten Erdbeeren.
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Einen schönen guten Morgen euch. Jetzt wird's hier ein bisschen schnulzig, aber vor allem romantisch. Das ist Nelly und Kelly Rowland mit Dilemma.

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0: Ihr geht ins Restaurant, bestellt und dann was? Genießen, essen. Nee. Erstmal musst du ein Foto machen, das ist das Wichtigste. Ja, ja, Foodporn und so. Ist ja schon seit einigen Jahren ein Riesending. Viele fotografieren ewig ihr Essen, bis es dann kalt ist und das Foto ist ja inzwischen wichtiger als alles andere. Aber mittlerweile gibt es auch immer mehr Leute, die das nervt, so wie mich zum Beispiel. Ein Berliner Restaurant aber eben auch. Die haben deswegen so richtige Regeln aufgestellt zum Fotos machen bei ihnen im Laden. Und ganz ehrlich, dieses ganze Fotografieren kann ja auch echt die gemütliche Atmosphäre stören. Inzwischen gibt es tatsächlich richtige Hilfsmittel, damit die Leute nicht dauernd zum Handy greifen im Restaurant oder anderswo. Kollege Stefan Rejek, auf welche Anti-Handy-Gadgets bist du bei deiner Recherche gestoßen?
1: Ja, ganz klassisch ist so ein kleiner Tresor mit Zeitschloss. Da legst du einfach dein Handy rein und stellst dann einen Zeitraum ein und in dem kannst du dann dein Handy nicht benutzen. Noch einfacher und nicht ganz so drastisch ist die sogenannte Handygarage. Das ist eigentlich nur ein Kasten und da sind Fächer dran und da kommen die Handys rein.
0: Wird ja in vielen Schulen benutzt, ne?
1: Ja, gibt's aber zum Teil auch schon in Restaurants, was ich zum Beispiel ganz cool finde. Es gibt ein Restaurant in Oldenburg, das gibt allen Gästen 2,5% Rabatt auf ihre Bestellung, wenn ihr Handy die gesamte Zeit über in dieser Garage parkt.
0: Ja, hä? Mega! Win-Win-Situation und entspannte Atmo und dabei auch noch Geld sparen.
1: Ja, ich würde sagen, Win-Win ist auch das Stichwort für das kreativste Gadget, das ich jetzt so gefunden habe. Und zwar das sogenannte Offline-Glas. Ist auf den ersten Blick wie ein normales Bierglas, aber unten am Boden ist eine kleine Ecke ausgefräst. Und dadurch bleibt das Glas nur dann stehen, wenn das Handy als Stütze darunter liegt. Bedeutet, entweder halt handyfreies Ambiente oder man muss eben das Bier exen, wenn man unbedingt ans Handy will.
0: Geil, das ist sehr kreativ. Danke, Stefan. Wie sieht's denn bei euch so mit Handys im Restaurant aus? Braucht ihr ein Offline-Glas oder lasst ihr euer Handy im Restaurant einfach in der Tasche, wo es vielleicht hingehört? Mein kleiner Spieltipp für eine garantiert handyfreie Zeit im Restaurant. Wer zuerst ans Handy geht, bezahlt die Rechnung.

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1: Ich bin Ursula Winkler. Die 4 in die Niederlande ausgeflogenen deutschen Passagiere des von einem Hantavirus-Ausbruch betroffenen Kreuzfahrtschiffs sind auf dem Weg nach Frankfurt. Mehrere Rettungswagen brachen am späten Abend vom Flughafen Eindhoven aus Richtung Deutschland auf. Von dort werden sie dann zur Quarantäne in die jeweiligen Bundesländer gebracht. An Bord des Schiffs waren nach dem Virusausbruch 3 Menschen gestorben, ein Ehepaar aus den Niederlanden und eine Frau aus Deutschland. Die Bundesregierung reagiert skeptisch auf die jüngsten Äußerungen von Kreml-Chef Putin. Sie reiten sich ein in eine Serie von Scheinangeboten, heißt es aus Regierungskreisen. Putin hatte gesagt, er sei zu direkten Gesprächen mit dem ukrainischen Präsidenten Selenskyj bereit. Als Vermittler brachte Putin Altkanzler Schröder ins Gespräch.
2: Putin sagte überraschend, dass er bereit sei, jemanden aus der EU in die Verhandlungen über ein Kriegsende in der Ukraine einzubinden. Aber es müsse jemand sein, der sich nicht mit Abfälligkeiten gegenüber Russland geäußert habe. Dass er sich dabei am liebsten Altkanzler Schröder wünscht, kam bei ihm überraschend direkt und schnell als Vorschlag. Putin kennt den Ex-SPD-Chef lange, vertraut ihm und nennt ihn seinen Freund. Aufhorchen ließ der Kreml-Chef hier in Moskau außerdem, weil er sagte, dass sich der Ukraine-Krieg aus seiner Sicht dem Ende zuneige. Aus Moskau, Ulf Mauder.
1: Der Ärzteverband Marburger Bund fordert strengere Regelungen beim Zugang zu Alkohol. So soll der Verkauf von Schnaps nur noch in lizenzierten, spezialisierten Läden erfolgen.
3: Supermärkte, Tankstellen und Kioske sollten keinen hochprozentigen Alkohol mehr anbieten dürfen, fordert der Marburger Bund. Der Verband begründet das mit den gesundheitlichen Folgen von Alkoholkonsum. Besonders junge Menschen müssten besser geschützt werden. Denn wer früh anfange, Alkohol zu trinken, habe ein höheres Risiko, später abhängig und krank zu werden. Der Marburger Bund unterstützt deshalb auch Pläne des Bundesfamilienministeriums, das sogenannte begleitete Trinken für Jugendliche ab 14 Jahren abzuschaffen. Thomas Brock, Berlin.
1: Zum Fußball. Im Abendspiel der Bundesliga hat sich Union Berlin bei Mainz 05 mit 3:1 durchgesetzt. Zuvor gewann Heidenheim in Köln ebenfalls mit 3:1 und darf damit weiter auf den Klassenerhalt hoffen. Der SC Freiburg verlor beim HSV mit 2:3. Das waren die Nachrichten mit Ursula Winkler.
4: Das Wetter.
5: Der Frühling macht eine kleine Pause. Heute nicht mehr als 13 Grad. Dazu ein Mix aus Sonne und Wolken, aber auch immer mal wieder Regen. Der Dienstag, also morgen, wird ähnlich, aber mit bis zu 16 Grad etwas milder.
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6: Zurzeit liegen uns keine Meldungen vor. Wir wünschen allen unterwegs gute Fahrt.
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5: Einen schönen guten Morgen, Sascha Fassbender hier an dem ganz, ganz frühen Montag. Wir schauen nach rund 10 Minuten Musik hier bei mir, was heute wichtig wird, was heute wichtig ist. Bleibt auf jeden Fall dran und kommt gut in die Woche mit uns. Jetzt hier Musik von Pink, das ist Runaway.

0: Guten Morgen, wir starten in eine neue Woche. Zum Glück wieder mal eine kurze.
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0: Heute bis Mittwoch arbeiten, Donnerstag Christi Himmelfahrt und Freitag hoffentlich Brückentag. Kollege Kevin Zimmer, jetzt starten wir aber erstmal in den Montag.
2: Ja, ein Montag, an dem Verona Poth einen Gerichtstermin hat. Sie fordert mehr Geld von ihrer Versicherung. Vor etwa 4 Jahren wurde sie ja Opfer eines Diebstahls. Ihr Schmuck wurde gestohlen. Die Versicherung hat nur einen Teil des Schadens übernommen. Deswegen verklagt Verona Poth jetzt die Maklerfirma, die ihr die Versicherung vermittelt hat. Und fordert mehr Geld.
0: Ah ja, in der Türkei startet, Kevin, da startet auch ein Prozess.
2: Da startet der Prozess gegen den abgesetzten Istanbuler Bürgermeister İmamoğlu. Der ist Gegner des türkischen Präsidenten Erdogan und gehört der größten Oppositionspartei an. Heute muss er sich einem Verfahren wegen Spionage stellen und sich dort verteidigen. Viele sehen den Prozess als politisch motiviert an. Sollte er verurteilt werden, drohen ihm 15 bis 20 Jahre Haft. Das ist auch die Forderung der Staatsanwaltschaft in der Türkei.
0: Krass. Schauen wir mal auf uns, Kevin. Bei uns geht der Geldregen weiter.
2: Absolut. 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
0: Macht das auf jeden Fall. Kevin Zimmer mit allem, was heute Morgen für euch wichtig ist. Vielen Dank.
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0: Das Wetter.
1: Es ist und bleibt sehr wechselhaft. Heute mal freundlich, mal aber eben auch ungemütlich mit Wolken und Regen und auch Wind. Dazu nur noch maximal 13 Grad. Morgen ein Ticken wärmer mit bis zu 16 Grad, aber weiter oft bewölkt und mal nass.
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2: A2 Dortmund-Oberhausen. Zwischen Oberhausen, Königshardt und Kreuz Oberhausen 1 Kilometer Stau. Und A3 Arnheim-Oberhausen zwischen Dienstlaken Süd und Oberhausen-Holten 1 Kilometer stockender Verkehr. Wir wünschen allen unterwegs gute Fahrt.
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1: Boah, 1.500 Euro. Für ein paar Sticker. Ich habe gerade mal grob überschlagen. Wenn du das Panini-Album zur kommenden Fußball-WM 2026 komplett füllen willst, kommst du da auf rund 1.500 Euro Kosten. Wenn du dann noch bedenkst, 48 Mannschaften, a 26 Spieler und dann noch 16 Stadien. Also ich glaube, es gibt Bibelübersetzungen mit weniger Seiten.

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0: Voyage, Voyage, Desireless. Das sind die 80er für den ganz, ganz, ganz frühen Montag. Einen schönen guten Morgen euch. Ja, wenn in deinem Leben was so richtig schief läuft, so richtig Bockmist, was machst du dann? Übernimmst du Verantwortung oder versuchst du jemandem anderen vielleicht die Schuld in die Schuhe zu schieben? Da muss ich ja sagen, schuldig. Passiert mir ab und an mal. Daniel Harter von der Evangelischen Kirche stellt heute Morgen im Augenblick mal einen Song von Bastian Benoa vor, der genau diese Frage stellt.
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2: Menschen, die an Gott glauben, unterstellt man manchmal, dass sie keine Verantwortung für ihr Leben übernehmen wollen. Oder nur jemanden suchen, dem sie die Schuld in die Schuhe schieben können. Wenn Gott die Dinge lenkt, dann ist er ja schuld. Bastian Benoa ist Songwriter und er kennt diese Spannung gut.
3: Ich erlebe mein Leben oft so als Spagat zwischen so zwei Welten. Also zwischen dem einen Pol von, hey, es funktioniert gerade so vieles richtig gut. Und dann gibt es aber Momente, wo man plötzlich so auf dem Boden der Tatsachen wieder landet und sich fragt, hey, warum geht gerade alles schief?
4: Manchmal

0: Bastian Benoa setzt sich mit seinem Glauben an Gott intensiv auseinander und er verarbeitet seine Gedanken über Gott und die Welt dann in seinen Songs.
1: Über diese Spannung habe ich einen Song geschrieben, der heißt Unerreichbar nah, weil ich Gott bzw. Gottes Anwesenheit so erlebe. Ich spüre, da ist ein Gott, der mich trägt, der mich hält, aber der nicht immer alles automatisch irgendwie wegwischt, was gerade nicht gut läuft. Der Himmel.

0: Am Ende bleibt es Glauben. Glauben, dass wir nicht allein sind in schweren Zeiten. Glauben, dass Gott die Dinge in seiner Hand hält. Glauben, dass er nah ist. Daniel Harter von der Evangelischen Kirche für Augenblick mal.
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1: Mit Thorsten Adolfs. Guten Morgen. Der Hunter-Virus-Ausbruch auf dem Kreuzfahrtschiff Hondius beschäftigt seit Tagen die Weltöffentlichkeit. Mittlerweile läuft die Evakuierung der Menschen an Bord. Sie werden nach und nach in ihre Heimatländer ausgeflogen. Auch 4 Deutsche sind am späten Abend von Eindhoven aus nach Deutschland gebracht worden. Danny Hopp aus dem News-Team, wie geht es mit Ihnen jetzt weiter?
2: Also sie sollten mit einem Spezialtransport in die Uniklinik Frankfurt gebracht werden. Dort sollen sie dann erstmal weiter untersucht, beobachtet und dann zur Quarantäne in die jeweiligen Bundesländer gebracht werden. Einer von ihnen stammt aus der Region Berlin-Brandenburg, eine weitere Kontaktperson aus Baden-Württemberg, das wissen wir inzwischen. Beide zeigen nach Angaben der Behörden keine Symptome. Vorher hatten sich auch schon die spanischen Behörden geäußert, weil das Schiff ja auf Teneriffa angelegt hatte. Auch von dort hieß es, alle, die das Schiff verlassen haben, hätten keine Symptome gehabt.
1: Auch das RKI hat sich am Abend nochmal zur Lage geäußert und gesagt, es sehe keine Gefährdung.
2: Genau, RKI-Chef Schade ging im ZDF auch nochmal auf einen Vergleich mit Corona ein und sagte ganz klar, das Hunter-Virus sei ein ganz anderes Virus und überhaupt nicht vergleichbar. Das sei kein Virus, das sich verbreite und man kenne das Virus schon sehr lange und könne es deshalb auch sehr gut einschätzen. Seit der Entdeckung 1995 habe es tausende Fälle gegeben und es sei immer gelungen, die Lage unter Kontrolle zu bringen. Und deshalb sehe er eigentlich auch keine Gefährdung für die Bevölkerung in Deutschland und auch keine Pandemiegefahr, sagte Schade.
1: Dankeschön, Danny. Und jetzt weitere Nachrichten im Überblick. Die Verhandlungen zwischen den USA und dem Iran treten weiter auf der Stelle. Die Antwort des Iran auf einen Vorschlag der USA sei völlig inakzeptabel, schrieb US-Präsident Trump auf seiner Plattform Truth Social. Neue Drohungen gab es auch. Die werden nicht mehr lange lachen, schrieb Trump in Richtung Teheran. Die Bundesnetzagentur erwartet, dass die Gaspreise moderat steigen werden. Behördenchef Müller sagte dem RND, das gelte vor allem bei Anschlussverträgen. Für die meisten Privathaushalte gäbe es dagegen Preisgarantien von 12 Monaten oder länger. Beim Strom sehe es anders aus. Dort gäbe es auch jahreszeitlich bedingt gerade sinkende Preise. Die Polizei in NRW kann ab sofort den genauen Standort eines Anrufers bei einem Notruf bestimmen. Möglich macht das eine Technologie, die in modernen Smartphones steckt. Seit kurzem beteiligt sich NRW an einem bundesweiten Pilotbetrieb. 60 Minuten lang können die Beamten den Standort sehen, dann wird er gelöscht. In der Fußball-Bundesliga ist es im Abstiegskampf so spannend wie schon lange nicht mehr. Der 1. FC Heidenheim kann wieder auf den Klassenerhalt hoffen. Nach dem 3:1 Auswärtssieg beim 1. FC Köln hat das Team jetzt 26 Punkte auf dem Konto, genauso viele wie der VfL Wolfsburg und der FC St. Pauli. Um die Chance auf die Relegation zu wahren, muss Heidenheim sein letztes Spiel gegen Mainz unbedingt gewinnen. Und am letzten Spieltag treffen St. Pauli und Wolfsburg im direkten Vergleich aufeinander. Das waren die Nachrichten mit Thorsten Adolfs.
3: Das Wetter. Bis Mittag hört der Regen auf. Allerdings haben wir den noch heute Morgen, den ganzen Morgen lang. Es regnet oft bei bis zu 11 Grad heute und kräftigen Wind. Aktuell messen wir in Dorsten, Altendorf, Ulfkotte 6 Grad und in Haltern am Silbersee 5 Grad. Die A2 Dortmund-Oberhausen zwischen Bottrop und Kreuz-Oberhausen. 4 Kilometer Stau, da braucht ihr 20 Minuten länger. Gute Fahrt.
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3: Ist ein bisschen wie im Film alles, oder? Also ein bisschen Zeitreise zurück in den April, so vom Wetter her. Es ist auch Tiefnebel gewesen heute Morgen. Also ganz komisch. Wir starten ganz entspannt in den Morgen. Malte Harzemir, hi, schönen guten Morgen.

0: Klock, Klock mit Samuel Elz hier bei uns.
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0: Fliesen legen, verputzen, Stromkabel verlegen, das sind ja alles Sachen, die ich überhaupt nicht kann. Also, wobei, Stromkabel verlegen habe ich schon gemacht, also im Garten. Aber nicht angeschlossen. Viele von uns können ja einiges selbst erledigen, oft müssen aber eben auch Fachleute ran. So wie zum Beispiel Antonius Lange aus Recklinghausen. Der 27-jährige Maurer und Betonbaumeister macht aktuell beim bundesweiten Wettbewerb Mr. Handwerk mit. Und seine Leidenschaft hat angefangen, als er mit Freunden die Hütte von seinem Opa repariert hat.
2: Da konnten wir alle unsere Gewerke vom Tischlerhandwerk über das Fliesengewerk bis hin zu Maurerarbeiten feststellen, welcher Job uns eigentlich im Handwerk am besten gefällt. Und dann konnte jeder für sich irgendwie den Weg im Handwerk probieren. Und darüber bin ich sehr dankbar.
0: Und Antonius liebt seinen Job.
2: Das Handwerk ist, obwohl es ein alter Berufsstand ist, nach wie vor total modern mit modernen Arbeitstechniken, modernen Werkzeugen. Und es macht Spaß, weil es einfach etwas ist, was man am Ende des Tages eben sehen kann, was man geschaffen hat.
0: Ja. Ich beneide das so ein bisschen, weil das echt auch so ein super entspannendes Gefühl ist, wenn man sieht, was man gemacht hat. Ich meine, ich erzähle hier was und dann, also sehe ich ja dann nicht, aber trotz dieser ganzen vielen Krisen, die wir gerade irgendwie in der Welt haben, glaubt er auch ans Handwerk, ne?
2: Ich denke, das Handwerk hat gerade jetzt die, wenn nicht sogar, beste Chance seit Jahren, anders als KI-bedrohte Arbeitsplätze, für eine sichere Zukunft zu sorgen. Und das wird den jungen Menschen zunehmend wichtiger, eine Perspektive im Job zu haben.
0: Ja, voll. Noch ist Antonius angestellt. Sein Ziel ist aber, die Firma in 3 Jahren zu übernehmen und viele junge Leute auszubilden und ihnen dann eine sichere Zukunft zu geben. Das finde ich eine ganz tolle Mission. Also Antonius Lange aus Recklinghausen ist Mr. Handwerk und ich bin Mr. 2 linke Hände, Malte Hartzem. Guten Morgen!

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Hier zum Thema Handwerker, ne? Hat sich Radiofesthörer Robert noch gemeldet bei uns. Bei WhatsApp hat er geschrieben. Zum Beispiel im Garten, sagt er, kann man ja auch viel selbst machen. Nicht nur im Garten. Aber mit über 70, wenn man es bezahlen kann, da kann man sich auch mal Fachleute holen, sagt er. Geht manchmal schneller und sieht auch manchmal besser aus. In meinem Fall geht es mit Fachleuten immer schneller und sieht auch immer besser aus. Und in manchen Fällen habe ich auch einfach Angst. Zum Beispiel, wenn es um Wespennester geht.

0: Lost Frequencies. Und Best Still sind das.
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0: Und Head Down hier bei Radio Fest am Morgen um 6:30.
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3: Hier ist Nathalie Sager für euch. Einen schönen Montagmorgen. In den letzten Wochen liefen auf dem alten Wasag-Gelände in Haltern-Sieden schon die Vorarbeiten. Heute geht es nun mit der eigentlichen Sanierung los. Das Gelände, auf dem früher Sprengstoffe hergestellt wurden, soll zu einem neuen Quartier umgebaut werden. Als erstes wird das denkmalgeschützte Pförtnergebäude saniert. Es soll künftig der erste Anlaufpunkt für Besucher werden. Geplant sind auf dem ehemaligen Wasag-Gelände außerdem Veranstaltungsräume und Büros. Die Arbeiten dauern rund ein Jahr und sind sehr aufwendig, sagt die Stadt. Es müssen zum Beispiel Schadstoffe von damals beseitigt und historische Fenstertüren und Fliesen aufbereitet werden. Die Kosten liegen bei rund 2 Millionen Euro. Ein Teil davon übernimmt der Bund. In einem Waldstück in Dorsten hat es am Wochenende gebrannt. Zwischen der Straße Seikenheide und der Kirchhellner Allee stand ein Gebäude in Flammen. Es war überwiegend aus Holz gebaut, so hat sich das Feuer schnell ausgebreitet. Die Lage erschwerte die Löscharbeiten. Das Haus steht mitten in einem Waldstück, wird derzeit nicht genutzt und ist dementsprechend stark zugewachsen. Außerdem befand sich der nächste Hydrant mehrere hundert Meter entfernt. Deswegen musste die Feuerwehr unter anderem die Strecke mit Schläuchen überbrücken. Nach gut einer Stunde war das Feuer dann unter Kontrolle und drohte nicht mehr auf den Wald drumherum überzugreifen. Die Brandursache ist bisher noch unklar. In Datteln werden ab dieser Woche die Straßen unter die Lupe genommen. Ein spezielles Messfahrzeug fährt dafür durch die Stadt. Mit Kameras und Sensoren erfasst es den Zustand der Straßen. Die Daten landen später auf dem Computer beim kommunalen Servicebetrieb. So kann der KSD besser planen, welche Straßen wann saniert werden müssen. Die Aktion dauert ein paar Tage und ist gesetzlich vorgeschrieben. Persönliche Daten sollen aber nicht gespeichert werden. Eine ähnliche Aktion läuft auch in Dorsten. Dort fahren Spezialfahrzeuge die Wirtschaftswege ab. Mit den Messergebnissen will die Stadt ein kommunales Wirtschaftswegekonzept erstellen lassen.
2: Das Wetter.
0: Heute Morgen regnet es oft. Bis Mittag lässt der Regen nach. Wir erreichen heute bis zu 11 Grad. Das Ganze bei frischem Wind. Aktuell messen wir in Castrop-Rauxel-Beringhausen 6 Grad und in Datteln am Schloss Horneburg auch 6 Grad. Die A2 Dortmund-Oberhausen zwischen Bottrop und Kreuz-Oberhausen. 4 Kilometer Stau. Da braucht ihr mehr als 20 Minuten länger. Gute Fahrt.
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0: Malte Harzim hier am Start. Euch einen schönen guten Morgen.
2: Morgen.
0: Malte Harzim hier

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0: Billie Eilish. Birds of a Feather. Richtig gute Musik, oder? Für so einen verregneten Montagmorgen. Das Wochenende ist rum. Wir starten in die neue Woche gemeinsam. Aber wir machen es uns auch wieder schön, nämlich hiermit.
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0: Es ist Montag. Ich bin ehrlich gesagt, ich bin schon ein bisschen müde. Ich habe auch noch nicht so richtig das Gefühl, dass das Wochenende jetzt erholsam war. Gut, ich habe ja auch ein bisschen Party gemacht. Aber naja, ich sag mal guten Morgen, Thomas Wagner im landesweiten Geldringstudio. Du kennst das auch, oder? Wenn man so ein bisschen müde ist montags.
2: Ja, guten Morgen. Natürlich. Ich kenne das total gut. Aber ja. Ich würde mal sagen, nicht lange rumjammern jetzt. Wir starten direkt rein in diese neue Woche und auch in die erste Runde Geldregen hier mit garantierten 2000 Euro für euch heute früh in jeder Runde bis 10 Uhr. 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Direkt auch schon jetzt in der ersten Runde für alle, die schon fit und wach sind.
0: Ja.
2: Oder meinetwegen auch nur wach. Ihr müsst ja noch nicht mal die Augen aufhaben, um Geldregen zu spielen. Ne? Ohren reichen auch schon. 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
0: So machen wir es. 2000 Euro in jeder Runde Geldregen. Heute Morgen bis 10 Uhr bei mir in der Show. Und zum Wachwerden habe ich jetzt auch Musik für euch, nämlich Ricky Martin mit Livin' La Vida Loca.
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Guten Morgen, Kelly Clarkson ist das mit Stronger, What Doesn't Kill You. Ich möchte euch mal aktuelle Musik aus den Charts vorspielen. Ein amerikanischer Popsänger hat nämlich die Charts gerade richtig gestürmt. Ja, Michael Jackson. Ich habe mich nicht vertan. Billie Jean, aktuell in den Top 10 der deutschen Singlecharts. Und nicht nur Billie Jean. Auch der Song hier. Beat It, Platz 16. Oder die Nummer hier. Aus seinem 7. Studioalbum, Dirty Diana. Es gibt aber noch mehr.

Smooth Criminal, Don't Stop Till You Get Enough und Human Nature. Alle Songs, die gerade in den Top 100 sind in den deutschen Singlecharts. Grund dafür ist der offizielle Michael Jackson Biopic-Film mit dem Titel Michael. Der ist Ende April in den Kinos gestartet und deswegen hören jetzt eben alle Michael Jackson. Ich denke, ich gucke mir den Film auch mal an. Jetzt ist ja auch richtig Kinowetter diese Woche mit dem Regen. Es ist aber jetzt auch schon, ehrlich gesagt, ein bisschen komisch zu sagen, also nach Michael Jackson, dass wir jetzt weitermachen mit auch aktueller Musik. Michael Jackson ist aktuell und auch diese Nummer hier ist neu. Kamerad, Hug Yourself bei Radio Fest.

0: Für alle, die heute Morgen in Recklinghausen über die Mehrfeldstraße müssen. Claudia hat eben angerufen und Bescheid gesagt, da gab es einen Feuerwehreinsatz oder gibt's. Und vielleicht müsst ihr da ein bisschen mehr Zeit einplanen heute Morgen. Gute und sichere Fahrt.
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0: Schönen Montagmorgen euch. Hier ist Thomas Wagner. Ich bin startklar im landesweiten Geldregenstudio und warte auf den oder die Erste im Geldregen hier gleich. 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Also auch jetzt direkt in der ersten.
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1: Mit Thorsten Adolfs. Guten Morgen. Im Irankrieg zeichnet sich weiter keine Lösung ab. Stattdessen wiederholt sich das Spiel, das wir aus den letzten Wochen schon kennen. Auch den neuen iranischen Vorschlag hat US-Präsident Trump als inakzeptabel bezeichnet und neue Drohungen ausgesprochen. Danny Hopper aus dem News-Team, ein Ende des Krieges ist damit nicht in Sicht und auch keine Entspannung bei den Energiepreisen.
2: Nein, die Bundesnetzagentur geht davon aus, dass die Gaspreise leicht hochgehen könnten. Privathaushalte werden das nicht sofort merken, denn für die meisten gelten ja Preisgarantien für 12 Monate oder länger. Bei Anschlussverträgen könnte es dann aber teurer werden, sagte der Chef der Bundesnetzagentur Müller dem RND. Er schränkt aber gleichzeitig ein, dass das nicht so dramatisch wird wie nach dem Ausbruch des Ukraine-Kriegs. Entspannter sieht die Lage aktuell auf dem Strommarkt aus. Da sinken die Preise gerade sogar. Das liegt nach Angaben der Bundesnetzagentur auch an der Jahreszeit, weil dadurch der Anteil der erneuerbaren Energien höher ist, allein weil wir mehr Sonne haben. Und das ist eben kostengünstiger.
1: Trotzdem versuchen viele Menschen wegen des Irankriegs im Alltag Energie zu sparen.
2: Ja, das zeigt eine neue Umfrage des Vergleichsportals Verivox. Demnach lässt jeder Zweite häufiger mal das Auto stehen und steigt aufs Fahrrad, den Bus oder die Bahn um. Fast genauso viele reduzieren gezielt ihren Stromverbrauch, drehen die Heizung runter oder sparen beim Warmwasser. Bei technischen Geräten vermeiden viele auch den Standby-Modus. Also das zeigt, das Bewusstsein zum Energiesparen ist da und das ist auch genau richtig, sagt die Bundesnetzagentur. Mit Blick auf die steigenden Preise rät sie, gerade mit Gas sorgsam umzugehen.
1: Danke Danny und jetzt weitere Themen kurz und kompakt. Die Praxis- und Klinikärzte machen Front gegen das Sparpaket von Gesundheitsministerin Waken. Ärztepräsident Reinhardt sagte, die geplanten Einsparungen seien nicht abstrakt. Sie würden sich unmittelbar auf die Versorgung auswirken. Waken will die Krankenkassen mit dem Paket nächstes Jahr um 16,3 Milliarden Euro entlasten. Nach dem tödlichen Hunter-Virus-Ausbruch auf dem Kreuzfahrtschiff Hondius sind die ersten evakuierten Passagiere und Besatzungsmitglieder in ihre Heimatländer zurückgekehrt. Sie wurden von Teneriffa aus mit Sondermaschinen nach Spanien, Frankreich, Großbritannien und Kanada gebracht. 4 Deutsche landeten gemeinsam mit weiteren Betroffenen in einer niederländischen Maschine in Eindhoven. In der Fußball-Bundesliga hat Heidenheim durch einen 3:1-Sieg in Köln die Chance auf den Klassenerhalt gewahrt. Die Heidenheimer sind als Tabellen-17. Punktgleich mit St. Pauli und Wolfsburg. Außerdem hat der HSV 3:2 gegen Freiburg gewonnen und Mainz unterlag Union Berlin mit 1:3. Wenn ihr für das lange Himmelfahrtswochenende einen Ausflug machen wollt, dann solltet ihr für die Fahrt mit dem Auto mehr Zeit einplanen. Der ADAC warnt vor einem der staureichsten Tage des Jahres. Besonders am Mittwoch müssten Autofahrer in NRW viel Geduld mitbringen, heißt es. Vor allem zwischen 13 und 18 Uhr würden dann im Großraum Köln und im Ruhrgebiet massive Staus drohen, weil sich Pendler und Kurzurlauber die Straße teilen müssen. Soweit die Meldungen mit Thorsten Adolfs.
3: Das Wetter. Es regnet heute Morgen noch öfter. Bis Mittag lässt der Regen aber nach und die Wolken lockern so ein bisschen auf. Am Nachmittag kommen dann auch wieder Schauer. Zwischendurch kann auch mal so ein bisschen Sonne rauskommen, mal bis zu 11 Grad. Und das Ganze bei ziemlich frischem und starkem Wind. Die A2 Dortmund-Oberhausen zwischen Bottrop und Kreuz-Oberhausen. 6 Kilometer Stau, 30 Minuten Zeitverlust. A40 Dortmund-Duisburg zwischen Dreieck Bochum-West und Essen-Frillendorf. 8 Kilometer Stau, 23 Minuten plus. A42 Kamp-Lindfort-Dortmund zwischen Gelsenkirchen-Bismarck und Kreuz-Herne. 3 Kilometer Stau, da 10 Minuten. Und die 42 Dortmund-Kamp-Lindfort zwischen Gelsenkirchen-Schalke und Kreuz-Essen-Nord. 5 Kilometer stockend, da 7 Minuten. Und Claudia hat gerade noch Bescheid gesagt, geblitzt wird in Waltrop auf der Recklinghäuser Straße. Ich wünsche euch eine gute und sichere Fahrt.
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3: Ich habe ganz entspannte Musik für den Start in diese verregnete Woche von U2, Tate McRae, Lola Young. Und hier ist Taylor Swift mit Opalite. Malte Hartsem hier, hi. 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

0: Lola Young mit Messi um 10 Minuten nach 7 bei Radio Fester Morgen. Der Montagmorgen. Es regnet richtig viel bei uns im Kreis heute Morgen. Ich finde es aber schön.
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0: Bei manchen reicht ja schon, wenn sie auf eine kaputte Steckdose gucken und schon steht der Werkzeugkoffer bereit. Andere dagegen bekommen schon Stress, wenn sie nur so ein Regal aufbauen müssen. Zu letzteren gehöre ich. Und wer ein Haus hat, weiß, zu Hause gibt's immer irgendwas zu tun. Die Frage ist halt nur, macht ihr das selbst oder ruft ihr direkt einen Profi? Radiofestreporter Martin Kerkhoff hat euch genau das gefragt.
1: Man versucht erstmal alles selbst.
2: Und wie ist das Ergebnis?
1: Beste ist immer tapezieren. Macht mit Sicherheit einen Anstreicher besser.
2: Kleine Umfrage zum Thema Handwerk, Heimwerken. Ist das so dein Ding zu Hause oder lässt du es lieber machen?
3: Ich mache viel selbst, wenn ich es kann.
2: Möchte ich ganz gerne wissen, was du genau gerne machst.
3: Die alte Treppe haben wir zum Beispiel renoviert, saniert.
2: Treppe ist schon mal ein Projekt, ne?
3: War viel Arbeit. Jeden Morgen mit einem Strahlen gehen wir da hoch. Nein. Nein, war toll. Ist gut.
2: Hallo. Ich muss euch einmal anquatschen, weil du so schnell mit dem Einkaufswagen bist. Ihr seid doch bestimmt auch zwei hervorragende Heimwerker zu Hause.
3: Ich nicht. Wir
2: versuchen's. Oder holt ihr euch immer einen Handwerker?
4: Nicht immer.
2: Was macht ihr alleine?
4: Ich habe jetzt das Schlafzimmer selber gemacht, tapeziert. Das sieht aber mehr semi-gut aus.
2: Alles schief?
4: Ja, nicht alles schief, aber ein Profi wird das besser hinbekommen. Aber wir würden auch jederzeit einen Handwerker holen, wenn es kompliziert wird.
2: Zum Beispiel bei, ich sag mal, wahrscheinlich Elektrik oder so?
4: Elektrik, großartig verputzen, Badezimmer.
2: Steckdose streichen, Nägel in die Wand kloppen.
5: Macht mein Mann.
2: Genau, wer macht das bei euch?
5: Mein Mann. Ich koche, ich putze, gehe arbeiten, mache meine Kinder ab und...
2: Aufgabenverteilung.
5: Ja.
2: Du siehst mir so aus, der zu Hause auch der Heimwerker ist.
6: Richtig. Ja. Kollege Bergmann, die machen alles selber. Bergmann, der kein Werkzeug hat, war nie auf dem Bütt.
2: Was war denn das tollste Projekt, auf das du am stolzesten bist?
6: Aus meinem 199 Euro Carport habe ich eine komplette Blockhütte gebaut. Wir haben alle Spaß, wenn die im Garten sitzen.
0: Das ist schön. Also ja, mein Papa hat auch einen Carport bei uns gebaut. Leider habe ich nur das Carport von ihm geerbt, nicht aber die handwerklichen Fähigkeiten. Ich arbeite dran.

0: U2 sind das. I still haven't found what I'm looking for. Bei Radio Fest am Morgen. Malte Harzem hier, hallo. Schönen entspannten Start euch in den Montagmorgen. Hier ist alles, was ihr wissen müsst im Kreis Recklinghausen.
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2: Einen schönen Montagmorgen, Nathalie Sager hier. In Haltern-Sieden startet heute die Sanierung auf dem alten Wasag-Gelände. Früher wurde dort Sprengstoff hergestellt, jetzt soll das Gelände zu einem neuen Quartier umgebaut werden. Als erstes wird das denkmalgeschützte Pförtnergebäude saniert. Es soll künftig der erste Anlaufpunkt für Besucher werden. Geplant sind auf dem ehemaligen Wasag-Gelände außerdem Veranstaltungsräume und Büros. Die Arbeiten dauern rund ein Jahr und sind sehr aufwendig, sagt die Stadt. Es müssen zum Beispiel Schadstoffe von damals beseitigt und historische Fenster, Türen und Fliesen aufbereitet werden. Die Kosten liegen bei rund 2 Millionen Euro. Ein Teil davon übernimmt der Bund. In Recklinghausen Süd hat es am Samstag in einer Wohnung gebrannt. Die Feuerwehr musste zur Bochumer Straße ausrücken. Dort brannte es im dritten Stock eines Wohnhauses. Ein Anwohner wurde leicht verletzt und in ein Krankenhaus gebracht. Die Feuerwehr konnte den Wohnungsbrand dann recht schnell löschen. So konnte sich das Feuer nicht auf die gesamte Wohnung ausbreiten und bleibt weiterhin bewohnbar. Nach fast 2 Stunden war der Einsatz dann beendet. Mit eurem Team um die Wette paddeln auf dem Rhein-Herne-Kanal. Das geht bald beim Flamingo-Boot-Rennen. Da könnt ihr als Unternehmen euren Teamgeist auf dem Wasser beweisen. Das Rennen findet am 14. Juni beim Hafenfest in Recklinghausen statt. Auf dem Rhein-Herne-Kanal werden dann Flamingo-Boote zur Verfügung gestellt. Mit 2 bis 4 Personen könnt ihr ein Team anmelden und auf der 100 Meter langen Strecke um die Wette paddeln. In der Startgebühr von 15 Euro pro Person sind auch 2 Freigetränke enthalten. Im Anschluss gibt es eine Siegerehrung und Live-Musik.
0: Flamingo-Boot wäre auch eine Möglichkeit, um heute Morgen zur Arbeit zu kommen.
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0: Es regnet nämlich oft heute Morgen. Bis Mittag lässt der Regen allerdings ein bisschen nach und es bleibt bewölkt. Ab und zu kommt auch mal so ein bisschen Sonne durch. Temperaturen 9 bis 11 Grad. Ab und zu gibt es aber auch wieder Schauer bei kräftigem Wind. Aktuell messen wir in Herten-Scherlebeck 6 Grad und in Recklinghausen am Kreishaus auch 6 Grad. Die A2 Dortmund-Oberhausen zwischen Bottrop und Kreuz-Oberhausen. 4 Kilometer Stau, 20 Minuten braucht ihr länger. A40 Dortmund-Duisburg zwischen Dreieck Bochum-West und Essen-Ost. 9 Kilometer Stau, da braucht ihr 20 Minuten länger. Die 42 Dortmund-Kamp-Lindfort zwischen Herne-Baukau und Kreuz-Essen-Nord. 9 Kilometer stocken, 17 Minuten. Und die A43 Münster-Wuppertal zwischen Recklinghausen-Herten und Bochum-Riemke. 4 Kilometer stockend, da 7 Minuten. Geblitzt wird in Mahl in den Kempen in Richtung Innenstadt. Danke, Manu. Ela fürs Bescheid sagen. Und in Waltrop auf der Recklinghäuser Straße in beiden Richtungen. Danke, Claudia. Gute Fahrt.
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0: Es ist ja wirklich niemand unterwegs. Also hier in Mahl auf der Rapp.
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0: Das Wetter im Kreis Recklinghausen passt richtig gut heute Morgen. Wir spielen wieder landesweit den Geldregen jetzt mit Thomas Wagner. Guten Morgen.
1: Guten Morgen und hallo an Veronika. Hi.
2: Hallo, grüße euch.
1: So, und dein Plan ist ganz besonders und zwar alleine dieses Jahr noch in den Urlaub.
2: Richtig.
1: Wie kommt's dazu?
2: Wenn man Single ist und die viele, viele Freunde sind halt mit Partner, mit Familie. Ich bin alleinstehend, habe keine Kinder. Da bietet sich das halt an.
1: Okay, das kann aber nicht jeder, so wirklich völlig alleine irgendwo am Strand liegen, mit sich alleine beschäftigen und so weiter. Das muss man schon können.
2: Also ich bin vor ein paar Jahren das erste Mal in die Türkei geflogen, hatte natürlich auch erstmal ein bisschen Bedenken, oh, wie ist das alleine? Vor allen Dingen das Essen alleine am Tisch.
1: Ja.
2: Aber da braucht man keine Angst haben, man findet sofort Anschluss.
1: Ja, und vor allem, man muss sich halt, also die Vorteile, man muss sich nicht absprechen irgendwie so, ne, was machen wir heute? Man kann einfach so sein Ding durchziehen. Das kann natürlich phasenweise auch irgendwie mal langweilig werden, aber das Gute ist, man hat auch keinen, der einen auf den Sack geht. Ehrlich gesagt, oder?
2: Das stimmt, da gebe ich dir recht.
1: So, Veronika, bevor es dann für dich vielleicht alleine wieder in den Urlaub geht, musst du jetzt erstmal alleine durch den Geldregen. Schaffst du das?
2: Mit deiner Hilfe schaffe ich das.
3: 200 Euro.
2: Weiter.
3: 900 Euro.
2: Weiter.
3: 1.000 Euro.
2: Weiter.
3: 2.000 Euro.
1: Jawohl, dann wünsche ich dir viel Spaß im Urlaub und 2.000 Euro gibt es von uns dazu.
2: Das ist ja der Hammer, ich danke euch. So kann der Tag super starten.
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0: Wir haben ja echt eine Menge Vereine im Kreis Recklinghausen. Überall fleißige, ehrenamtliche Menschen, die tolle Sachen möglich machen. Wir feiern heute das Ehrenamt und vor allem auch das Vereinsleben.
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2: Ein Ehrenamt ist unbezahlt, aber unbezahlbar. Und es ist oft komplizierter als der eigentliche Hauptjob. Ich weiß nicht, ob ein Finanzvorstand eines DAX-Konzerns ausreichend qualifiziert ist, ein Kuchenbuffet beim Kita-Sommerfest zu koordinieren. Wobei, wichtig ist eigentlich nur, es wird gemeinsam was angepackt. Also wer noch überlegt, im Verein mal die Hand zu heben für ein Amt als Jugendleiter oder Gerätewart, einfach machen. Denn wir heißt es so schön, es ist nicht leicht, die Welt ehrenamtlich zu retten, während andere sie hauptberuflich kaputt machen. Aber man kann es ja wenigstens versuchen. Und ein paar Ehrenämter müssen dringend noch schnell erfunden werden. Und zwar der Familienfeiern-Schiedsrichter, der Eltern-WhatsApp-Gruppen-Therapeut und für Vereinsfeste der Bierzelt-Garnitur-Aufbauleiter.
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1: Mit Thorsten Adolfs. Guten Morgen. Wer in der Not schon mal die 110 gewählt hat, der kennt die Situation vielleicht. Man ist gestresst und weiß gar nicht, wo man gerade genau ist. Das soll in Zukunft bei uns in NRW gar kein Problem mehr sein, denn die Polizei kann jetzt bei Notrufen den Standort bestimmen. Danny Hopper aus dem News-Team. Die Polizei in NRW beteiligt sich seit kurzem an einem bundesweiten Pilotbetrieb.
2: Genau, möglich macht das die sogenannte Advanced Mobile Location Technologie. Die ist in modernen Smartphones eingebaut. Wenn du damit die 110 wählst und nicht genau sagen kannst, wo du dich gerade befindest, kannst du so im Ernstfall schneller Hilfe bekommen. Denn das Gerät übermittelt schon während des Rufaufbaus automatisch deine Standortdaten an einen zentralen Speicherort. Die Polizeileitstellen können diese Daten dann bis zu 60 Minuten nach Eingang des Notrufs abrufen. Danach werden sie automatisch wieder gelöscht. Und das kann eben wertvolle Zeit sparen, wenn es wirklich schnell gehen muss, sei es bei Raub, Einbruch oder Gewalttaten. NRW-Innenminister Reul ist jedenfalls überzeugt von der Technik. Wenn jemand in Not sei, helfe das System, das Handy auf den Meter genau zu orten, sagt er. Die Leitstellen könnten die Streifen dann sofort hinschicken, wo es brenne, und zwar ohne Umwege die Zeit kosten. Und das alles, auch das ist Reul wichtig, ohne den Datenschutz dabei über Bord zu werfen.
1: Danke, Danny. Und jetzt weitere Meldungen im Überblick. Verteidigungsminister Pistorius ist überraschend in die Ukraine gereist. Gemeinsam mit Kiew will Deutschland den Bau neuer Waffensysteme vorantreiben. Im Fokus stehe die Entwicklung modernster unbemannter Systeme in allen Reichweiten, gerade im Bereich Deep Strike, sagte Pistorius. Als Deep Strike wird die Fähigkeit bezeichnet, wichtige Angriffsziele weit im Hinterland eines gegnerischen Landes zu zerstören. US-Präsident Trump hat die iranischen Bedingungen für Friedensgespräche zurückgewiesen. Sie seien völlig inakzeptabel. Nach Medienberichten fordert der Iran, die Kämpfe an allen Fronten einzustellen. Außerdem erwartet Teheran, dass die USA ihre Seeblockade gegen den Iran beenden und alle Sanktionen aufgehoben werden. In der Fußball-Bundesliga hat Köln sein Heimspiel gegen Heidenheim mit 1:3 verloren. Dadurch hat Heidenheim die Chance gewahrt, vielleicht doch noch erstklassig zu bleiben. Außerdem gewann der Hamburger SV mit 3:2 gegen Freiburg und Mainz verlor zu Hause gegen Union Berlin mit 1:3. Popstar Dua Lipa zieht gegen den Elektronikkonzern Samsung vor Gericht. Nach Informationen des Branchenblattes Variety geht es um 15 Millionen Dollar Schadenersatz. Der Grund: Samsung soll ein Foto der Sängerin ohne ihre Erlaubnis für die Verpackung von TV-Geräten genutzt haben. Das Bild entstand 2024 hinter den Kulissen eines Festivals. Dua Lipa wirft dem Konzern deshalb vor, ihre Markenidentität einfach ausgenutzt zu haben. Sie hatte Samsung bereits im vergangenen Jahr aufgefordert, das Bild zu entfernen. Laut Klageschrift reagierte das Unternehmen darauf aber nicht. Soweit die Meldungen mit Thorsten Adolfs.
3: Das Wetter. Immer wieder Regen heute. Bis Mittag lässt der Regen nach. Bis zu 11 Grad sind heute drin. Das Ganze bei kräftigem Wind. Vor allem am Nachmittag sind da wirklich starke Windböen dabei. Die aktuellen Temperaturen: in Datteln messen wir 6 Grad und in Waltrop an der Halde Brockenscheid 5 Grad. Die A2 Dortmund-Oberhausen zwischen Bottrop und Kreuz-Oberhausen. 6 Kilometer Stau, mehr als 20 Minuten braucht ihr länger. A40 Essen-Dortmund zwischen Gelsenkirchen-Süd und Bochum-Zentrum. 5 Kilometer stockender Verkehr, 8 Minuten plus. A42 Dortmund-Kamp-Lindfort zwischen Herne-Wanne und Kreuz-Essen-Nord. 7 Kilometer stockend, da 11 Minuten. A43 Wuppertal-Recklinghausen zwischen Sprockhövel und Kreuz-Bochum. 9 Kilometer Stau, da mindestens eine Stunde braucht ihr länger. Geblitzt wird in Mahl, in den Kempen Richtung Innenstadt, danke Manuela, in Waltrop auf der Recklinghäuser Straße in beiden Richtungen und gerade reingekommen in Recklinghausen Süd auf der alte Grenzstraße in Richtung Marienstraße. Danke Marvin und Katharina fürs Bescheid sagen.
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3: Euch einen schönen guten Morgen. Es geht zurück in die 90er mit Spin Doctors. Ich bin Malte Hartzem. Schön, dass ihr dabei seid.

0: 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Ich kann das nicht.
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0: Wenn ihr professionelle Unterstützung braucht bei so Themen wie so richtig schön mit Schmackes in eine Pfütze reintreten, dann wäre ich für euch da heute Morgen. Also diese Tipps kann ich euch garantiert geben. Und ansonsten hätten wir noch ihn hier im Angebot.
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3: Kennst du das? Ein wichtiger Termin steht bevor und plötzlich ist sie da. Die Angst. Das Herz rast, die Gedanken kreisen. Wir wollen sie loswerden, aber sie bleibt. Doch Angst ist nicht nur Gegner, sie ist ein Signal. Studien zeigen, wer Angst als Hinweis versteht, findet schneller zu Klarheit und Handlung. Und hier kommt noch ein schöner Gedanke. Sich sorgen heißt für sich sorgen. Angst zeigt, dass dir etwas wirklich wichtig ist. Drei Impulse für dich. Erstens, nimm die Angst an. Sie will dir nichts Böses, sie will dich schützen. Zweitens, übersetze sie in Fürsorge. Frag dich, worum sorge ich mich und was kann ich tun, um für mich zu sorgen? Drittens, werde aktiv. Kleine, konkrete Schritte nehmen der Angst die Macht. Wenn du lernst, aus Angst Fürsorge zu machen, wandelst du Druck in Stärke. Denn wer Angst hat, hat Zukunft. Dein Montagscoach.
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0: Calvin Little. Turn Me On hier bei Radio Fest am Morgen. Es ist 8:30. Schönen guten Morgen.
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2: Hier ist Nathalie Sager für euch. Einen schönen Montagmorgen. In den letzten Wochen liefen auf dem alten Wasag-Gelände in Haltern-Sieden schon die Vorarbeiten. Heute geht es nun mit der eigentlichen Sanierung los. Das Gelände, auf dem früher Sprengstoffe hergestellt wurden, soll zu einem neuen Quartier umgebaut werden. Als erstes wird das denkmalgeschützte Pförtnergebäude saniert. Es soll künftig der erste Anlaufpunkt für Besucher werden. Geplant sind auf dem ehemaligen Wasag-Gelände außerdem Veranstaltungsräume und Büros. Die Arbeiten dauern rund ein Jahr und sind sehr aufwendig, sagt die Stadt. Es müssen zum Beispiel Schadstoffe von damals beseitigt und historische Fenster, Türen und Fliesen aufbereitet werden. Die Kosten liegen bei rund 2 Millionen Euro. Ein Teil davon übernimmt der Bund. In einem Waldstück in Dorsten hat es am Wochenende gebrannt. Zwischen der Straße Seikenheide und der Kirchhellener Allee stand ein Gebäude in Flammen. Es war überwiegend aus Holz gebaut, so hat sich das Feuer schnell ausgebreitet. Die Lage erschwerte die Löscharbeiten. Das Haus steht mitten in einem Waldstück, wird derzeit nicht genutzt und ist dementsprechend stark zugewachsen. Außerdem befand sich der nächste Hydrant mehrere hundert Meter entfernt. Deswegen musste die Feuerwehr die Strecke mit Schläuchen überbrücken. Nach gut einer Stunde war das Feuer dann unter Kontrolle und drohte nicht mehr auf den Wald drumherum überzugreifen. Die Brandursache ist bisher noch unklar. In Datteln werden ab dieser Woche die Straßen unter die Lupe genommen. Ein spezielles Messfahrzeug fährt dafür durch die Stadt. Mit Kameras und Sensoren erfasst es den Zustand der Straßen. Die Daten landen später auf dem Computer beim kommunalen Servicebetrieb. So kann der KSD besser planen, welche Straßen wann saniert werden müssen. Die Aktion dauert ein paar Tage und ist gesetzlich vorgeschrieben. Persönliche Daten sollen aber nicht gespeichert werden. Eine ähnliche Aktion läuft auch in Dorsten. Dort fahren Spezialfahrzeuge die Wirtschaftswege ab. Mit den Messergebnissen will die Stadt ein kommunales Wirtschaftswegekonzept erstellen lassen.
1: Das Wetter.
0: Es regnet heute Morgen immer mal wieder. Ansonsten haben wir bis Mittag langsam die Chance auf weniger Regen und auch ein bisschen weniger Wolken. Da kann auch mal so ein bisschen Sonne rauskommen. Ansonsten immer wieder Schauer bei bis zu 11 Grad und frischem Wind. Aktuell messen wir in Castrop-Rauxel-Bövinghausen 6 Grad und in Dorsten am Alten Rathaus auch 6 Grad. Die A2 Dortmund-Oberhausen zwischen Bottrop und Kreuz-Oberhausen. 5 Kilometer Stau, da braucht ihr eine halbe Stunde länger. A42 Kamp-Lindfort-Dortmund zwischen Herne-Wanne und Kreuz-Herne. 3 Kilometer Stau, 10 Minuten plus. A43 Wuppertal-Recklinghausen zwischen Wittenherbede und Kreuz-Bochum. 7 Kilometer Stau, da 50 Minuten plus. A43 Recklinghausen-Wuppertal zwischen Kreuz-Recklinghausen und Bochum-Riemke. 5 Kilometer Stau, 11 Minuten. Und die 43 ist Richtung Recklinghausen in Höhe Bochum leer. Aktuell auch gesperrt. Blitzer stehen in Mahl in den Kempen in Richtung Innenstadt und in Waltrop. Auf der Recklinghäuser Straße blitzt in beiden Richtungen. Gute Fahrt.
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0: Malte Harzem hier am Start. Schönen guten Morgen.

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0: Gute Nachricht Nummer 1, Donnerstag ist Feiertag. Gute Nachricht Nummer 2, wir zocken wieder bei Thomas Wagner im landesweiten Geldregenstudio.
1: Guten Morgen, ich spiele mit Jens als nächstes und ihr seid quasi jetzt gerade zurück in der alten Heimat gewesen, ne?
2: Ja, genau, das ist richtig. Hallo erstmal, ja, das ist richtig.
1: Du bist mit deiner Frau unterwegs, wieder zurück an die Ostsee, da wohnt ihr mittlerweile, ihr wart aber zurück bei uns in NRW in der alten Heimat.
2: Ja, genau, wir sind ein bisschen ausgewandert, aber wir gehen gerne, kommen gerne wieder zurück zur Familie, zu besuchen und natürlich auch Freunde.
1: Ja, was habt ihr gemacht in den letzten Tagen da so? Irgendwas Schönes?
2: Ja, klar, wir haben natürlich, die beiden Mamas haben sich gefreut, Schwiegermama, meine Mama, da haben natürlich gemeinschaftlich mit beiden Familien Muttertag schön zusammen gefeiert. Und ich hatte auch noch Geburtstag gehabt, da konnte man beides miteinander kombinieren. Also,
1: ja, wunderbar.
2: Das Wetter hat ja auch gepasst, das muss man ja auch sagen. Ne?
1: Absolut. Guck mal, und wenn jetzt noch hier der Geldregen erfolgreich für dich läuft, dann war das doch ein super Urlaub zurück in der alten Heimat, oder?
2: Das auf jeden Fall, ja.
1: Jens, dann wünsche ich dir viel Erfolg. Es geht los.
3: 400 Euro.
2: Weiter.
3: 600 Euro.
2: Weiter.
3: 1.000 Euro.
2: Weiter.
3: 2.000 Euro.
2: Stopp.
1: Jawohl, Jens, du kennst dich offenbar in der alten Heimat noch ganz gut aus und auch mit unserem Geldregen.
2: Ja, super, nichts vergessen.
1: Nee, lief
2: mega,
1: gut für dich.
2: Mega.
1: 2.000 Euro, herzlichen Glückwunsch.
2: Ja, super, vielen, vielen Dank. Schatze, ich liebe dich.
1: Sehr schön. 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

0: Falls ihr euch fragt, wer es schuld ist, es ist die kalte Polarluft. Die bringt uns heute Morgen oft Regen. Bis Mittag lässt der Regen zwar nach und die Wolken lockern so ein bisschen auf. Nachmittags können aber wieder Schauer dabei sein, vor allem auch kräftiger Wind dabei. 11 Grad erreichen wir heute und von morgen bis ins lange Wochenende bleibt das so. Also Aprilwetter im Mai. Es geht also unbeständig und windig weiter diese Woche mit Schauern und immer wieder mit einzelnen Gewittern. Dazwischen zeigt sich dann auch nur so ganz kurz die Sonne bei 12 bis 15 Grad. Also es ist eine Woche zum Drinbleiben. Aber ist ja nicht schlimm.
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1: Mit Thorsten Adolfs. Guten Morgen. Seitdem Gesundheitsministerin Wagen ihr Sparpaket vorgelegt hat, um die gesetzlichen Kassen zu entlasten, gibt es Kritik von allen Seiten. Und auch morgen darf sie sich wahrscheinlich wieder einiges anhören bei der Eröffnung des Deutschen Ärztetags in Hannover. Die Verbände der Praxis- und Klinikärzte machen im Vorfeld auf jeden Fall schon mal Druck. Danny Hoppe aus dem News-Team, sie sagen, das alles werde sich auf die Versorgung auswirken.
2: Genau, nach Ansicht der Ärzte könnte das für Patientinnen und Patienten längere Wartezeiten, weniger Behandlungsangebote und mehr Druck auf Praxen und Kliniken bedeuten. Ärztepräsident Reinhardt sagt, Einsparungen treffen die Versorgung direkt und er warnt, langfristig könne das sogar zu steigenden Kosten in der Versorgung führen. Geplant sind ja auch noch Ausgabenbremsen bei der Pharmabranche, höhere Zuzahlungen für Medikamente und Einschränkungen der kostenlosen Mitversicherung von Ehepartnern. Und Reinhardt sagt, es sei wichtig, die Lasten breit zu verteilen. Und hier hat er eine direkte Forderung an Finanzminister Klingbeil. Der müsse sich auch beteiligen, indem der Bund die Kassen von versicherungsfremden Leistungen für Bürgergeldbezieher befreie.
1: Es ist aber nicht die einzige Forderung vor dem Ärztetag. Gefordert wird auch, Kinder besser vor den Folgen von Social Media zu schützen.
2: Ja, auch das ist ein Punkt. Auch hier warnt Reinhardt nochmal vor zu viel Medienkonsum und Folgen wie Depressionen, Angststörungen und Konzentrationsproblemen. Vor allem junge Männer seien gefährdet, sagt er. Wer den Alltag nicht mehr ohne Smartphone, Screaming und Scrollen bewältigen könne, verliere den Anschluss ans reale Leben. Auch hier sieht Reinhardt die Politik am Zug. Sie müsse die Internetriesen und Plattformbetreiber stärker in die Pflicht nehmen. Man brauche vor allem zwei Dinge. Erstens verlässliche Altersüberprüfungen und zweitens Anpassungen der Algorithmen, um Kinder und Jugendliche vor gefährlichen Inhalten und suchtfördernden Mechanismen zu schützen.
1: Dankeschön, Danny. Und jetzt weitere Meldungen in der Zusammenfassung. Jeder neunte Internetnutzer ist in Deutschland im vergangenen Jahr Opfer von Cyberkriminalität geworden. Das steht in einem Bericht des Bundesamtes für Sicherheit in der Informationstechnik. Darin heißt es, besonders oft würden Kriminelle beim Online-Shopping zuschlagen. Auch fremde Zugriffe auf Online-Accounts, Betrugsfälle beim Online-Banking und Phishing-Angriffe seien weit verbreitet. Ein Flugzeug der Turkish Airlines aus Istanbul mit fast 280 Menschen an Bord ist bei der Landung in Nepal in Brand geraten. Bei dem Zwischenfall am Flughafen Kathmandu sei niemand verletzt worden, sagen die Behörden. Das Feuer sei durch einen Funken im rechten Triebwerk der Maschine ausgelöst worden, heißt es. Ex-Bayern-Vorstandschef Rummenigge fordert, den Videoschiedsrichtern in der Fußball-Bundesliga mehr Macht zu geben. Rummenigge schlägt im Kicker vor, dass die finale Entscheidung direkt von den Videoassistenten getroffen werden sollte. Das würde den Schiedsrichter auf dem Platz entlasten und Zeit sparen, sagt er. Im Moment müssen sich die Schiedsrichter strittige Szenen abseits des Platzes anschauen. Eine Abschaffung des Videobeweises lehnt Rummenigge ab. Er sagt, der Videobeweis mache den Fußball fairer. Das waren die Nachrichten mit Thorsten Adolfs.
3: Das Wetter. Immer wieder Regenschauer heute. Bis Mittag lockert der Himmel auch mal auf. Bis zu 11 Grad sind dann heute drin. Und der böige Wind macht das heute im Laufe des Tages noch sehr unangenehm. Aktuell messen wir in Mahl-Brassat 6 Grad und in Herten am Schlosspark auch 6 Grad. Die A2 Dortmund-Oberhausen zwischen Bottrop und Kreuz-Oberhausen. 5 Kilometer Stau, da braucht ihr mindestens 25 Minuten länger. Die A40 Dortmund-Duisburg zwischen Dreieck Bochum-West und Essen-Huttrop. 9 Kilometer stockender Verkehr, eine Viertelstunde plus. A42 Kamp-Lindfort-Dortmund zwischen Gelsenkirchen-Bismarck und Kreuzherne. 3 Kilometer Stau, 10 Minuten. A43 Wuppertal Richtung Recklinghausen in Höhe Bochum-Leer. Da sind zwei Spuren blockiert. Davor sind 4 Kilometer Stau, da braucht ihr etwa eine halbe Stunde länger. Und in Richtung Wuppertal braucht ihr für die 4 Kilometer Stau 10 Minuten länger. Gute und sichere Fahrt.
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3: Zu Hause ist ja immer was zu tun. Seid ihr denn eigentlich Team selber machen oder holt ihr immer einen Fachmann?
4: Hallo, Nadine aus Hittlinghausen hier. Ich muss ganz ehrlich sagen, ich brauche für alles einen Handwerker. Ich habe zwei linke Hände.
3: Ja, Nadine, dann haben wir ja schon vier linke Hände zusammen. Und damit wir es wieder ausgleichen, stellen wir euch gleich den Mr. Handwerk vor. Der kann das nämlich alles. Ich bin Malte Harzem, schönen guten Morgen.
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0: Gute Laune Musik bei Radio Fest von Ed Sheeran. Azizam.
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0: Das wird ein teurer Juni, zumindest bei Jens.
2: Ja, meine Frau, die hat jetzt im Juni Geburtstag, 15. Juni. Und wir haben am 20.06. haben wir unseren Hochzeitstag. Da kann man immer was erfüllen oder sich was gönnen.
0: Ja, sollen die beiden auch mal sich was gönnen, denn Jens hat Radio gehört und wusste natürlich dann auch, was auf ihn hier wartet.
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0: Wände streichen, tapezieren oder mal so ein Loch in die Wand bohren. Das schaffen ja die meisten von uns zu Hause noch. Wobei tapezieren finde ich auch schon wieder schwierig. Aber für viele andere Dinge, vor allem wenn es um Strom geht, muss dann halt wieder der Fachmann ran, ne? Einer davon ist Antonius Lange aus Recklinghausen. Der 27-Jährige ist Maurer und Betonbaumeister und er macht aktuell beim bundesweiten Wettbewerb Mr. Handwerk mit. Alles angefangen hatte das, als er mit Freunden die Hütte seines Opas renoviert hatte. Da hat er wirklich die Liebe für das Handwerk ja, so begonnen.
1: Man schafft mit den eigenen Händen etwas und kann am Ende stolz darauf sein, ob es die eigene Wohnung ist, die man dann eben umbaut und sich dadurch einmal eine Menge Geld spart und vielleicht aber ganz viele schöne Details einbringen kann, weil man weiß, okay, die kann ich umsetzen. So kann man sich den ein oder anderen Traum womöglich selber erstellen.
0: Und für ihn ist klar?
1: Ich würde den Weg genauso gehen. Ich würde jedoch viel mehr auch die Erfahrungen im Ausland mit einbinden. Da ärgere ich mich tatsächlich, dass ich auch während der Schulzeit die Möglichkeiten von Auslandspraktika nicht genutzt habe. Das erweitert einfach den Horizont, den will ich nicht missen.
0: Seit einigen Jahren reist er regelmäßig mit anderen Handwerkern nach Namibia, um da ehrenamtlich Bauprojekte umzusetzen. Und er hat auch noch ein richtig cooles Ziel.
1: Mein Ziel für die Zukunft ist es, als verantwortungsbewusster Unternehmer der Bauunternehmung für sichere Arbeitsplätze jetzt und in Zukunft zu sorgen und die Ausbildung als Schwerpunkt zu behandeln. Denn ich glaube, dass wir ohne Nachwuchs einfach keine Chance haben, im Handwerk weiterhin attraktiv zu bleiben.
0: Also Antonius Lange aus Recklinghausen ist Mr. Handwerk quasi und ich bin Mr. Handwerker anrufen. Malte Harzemir, Tag zusammen.
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0: Es ist 9:30. Schönen guten Morgen.
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2: 9:30 mit Nathalie Sager. Hallo zusammen. In Recklinghausen ermittelt aktuell der Staatsschutz. An der Gebrüder Grimm-Schule am Quellberg wurden verfassungsfeindliche Symbole an das Gebäude gemalt, unter anderem spiegelverkehrte Hakenkreuze. Laut Polizei ist der Vorfall zwischen dem 30. April und dem 2. Mai passiert. Schon am Samstag wurden die Schmierereien so weit wie möglich entfernt. Die Gebrüder Grimm-Schule an der Nordseestraße nimmt den Vorfall jetzt im Unterricht auf, unter anderem mit einer Zeitungsmeldung. Derweil bittet die Polizei um Zeugenhinweise. Möglicherweise hat jemand aus der Nachbarschaft etwas mitbekommen. In Recklinghausen Süd hat am Samstag eine Wohnung gebrannt. Die Feuerwehr musste zur Bochumer Straße ausrücken. Dort brannte es im 3. Stock eines Wohngebäudes. Ein Anwohner wurde leicht verletzt und in ein Krankenhaus gebracht. Die Feuerwehr konnte den Wohnungsbrand dann recht schnell löschen. So konnte sich das Feuer nicht auf die gesamte Wohnung ausbreiten und bleibt weiterhin bewohnbar. Nach fast 2 Stunden war der Einsatz dann beendet. In Datteln werden ab dieser Woche die Straßen unter die Lupe genommen. Ein spezielles Messfahrzeug fährt dafür durch die Stadt. Mit Kameras und Sensoren erfasst es den Zustand der Straßen. Die Daten landen später auf dem Computer beim kommunalen Servicebetrieb. So kann der KSD besser planen, welche Straßen wann saniert werden müssen. Die Aktion dauert ein paar Tage und ist gesetzlich vorgeschrieben. Persönliche Daten sollen dabei aber nicht gespeichert werden. Eine ähnliche Aktion läuft auch in Dorsten. Dort fahren Spezialfahrzeuge die Wirtschaftswege ab. Mit den Messergebnissen will die Stadt ein kommunales Wirtschaftswegekonzept erstellen lassen.
1: Das Wetter.
0: Bis Mittag lässt der Regen nach und die Wolken lockern dann auch so ein bisschen auf. Es kann auch mal was Sonne rauskommen, kann am Nachmittag aber auch wieder Schauer geben bei bis zu 11 Grad und bei wirklich fiesem Wind. Aktuell messen wir in Datteln-Hachhausen 6 Grad und in Recklinghausen am Umspannwerk 6 Grad. Die A2 Dortmund-Oberhausen zwischen Bottrop und Kreuz-Oberhausen. 5 Kilometer Stau, mehr als 20 Minuten braucht ihr länger. A40 Dortmund-Duisburg zwischen Bochum-Wattenscheid und Dreieck Essen-Ost. 6 Kilometer stocken, 12 Minuten. A42 Kamplinfort-Dortmund zwischen Herne-Wanne und Kreuz-Herne. 3 Kilometer, 10 Minuten plus. A42 Dortmund-Kamplinfort zwischen Gelsenkirchen-Zentrum und Kreuz-Essen-Nord. 4 Kilometer stockend, 5 Minuten. A43 Recklinghausen-Wuppertal zwischen Kreuz-Herne und Bochum-Riemke. 2 Kilometer, 6 Minuten. Und die 45 Hagen-Dortmund zwischen Kreuz-Hagen und Kreuz-Dortmund-Witten, 5 Kilometer stockend, 10 Minuten. Gute Fahrt.
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0: Malte Harzim hier am Start. Schönen guten Morgen.

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0: das war's von mir. Malte Hartzim ist jetzt raus. Bis morgen früh. Aber vorher spielen wir natürlich noch ums große Geld mit euch. Jetzt gibt's die nächste Runde bei Thomas Wagner im landesweiten Geldregenstudio. Ich bin gespannt, wer dran ist. Und sag schon mal Hallo, Thomas Wagner.
1: Hallo von mir und liebe Grüße an Sarah ins Homeoffice.
2: Hallo.
1: Du hast auch schon eine Idee, was du mit einem Gewinn machen würdest. Und zwar brauchst du neue Schuhe.
2: Genau, ich möchte mir gerne neue Bergschuhe kaufen, weil wir in den Wanderurlaub fahren.
1: Jetzt über Pfingsten, ne? Wo geht's hin?
2: Genau, nach Oberstdorf. Wir waren da schon vor 15 Jahren einmal. Und jetzt wollen wir einmal mit den Kindern dahin und ja.
1: Okay.
2: Mal und wieder schauen.
1: Einfach mal durch die Gegend die Berge erklimmen da.
2: Genau.
1: Ja, Sarah, dann tu mal was dafür. Jetzt vielleicht hier mit dem Geldregen.
3: 200 Euro.
2: Weiter.
3: 500 Euro.
2: Weiter.
3: 900 Euro.
2: Weiter.
3: 1000 Euro.
2: Weiter.
3: 2000 Euro.
2: Stopp.
1: Ja, also da kannst du aber jetzt deine ganze Family mit neuen Schuhen ausstatten, ne?
2: Ja, auf jeden Fall.
1: Herzlichen Glückwunsch zu 2000 Euro.
2: Ja, danke schön.
1: Macht was Schönes von dem Geld, lasst es euch gut gehen.
2: Das machen wir, danke schön.
1: So, das waren also nochmal hier versprochene 2000 Euro, die von uns garantiert waren. Und jetzt drehen wir aber mal ein bisschen auf, ne, zum Start in diese neue Woche hier. Und ich sage, es geht nicht um 2000 Euro, sondern um 10.000 Euro. Die sind jetzt drin in dieser oder in der nächsten Spielrunde. Also holt euch jetzt sichere 10.000 Euro. Diese oder nächste Spielrunde.
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1: Mit Thorsten Adolfs. Guten Morgen. Wir kennen das mittlerweile schon. Kaum gibt es Rückschläge im Ringen um eine Friedenslösung im Irankrieg, zieht der Ölpreis direkt wieder an. Das ist auch diesmal der Fall. Nachdem US-Präsident Trump den iranischen Vorschlag als völlig inakzeptabel bezeichnet hat, stieg der Ölpreis für das Barrel der Sorte Brent auf fast 106 Dollar. Den Sprung dürften wir bald auch wieder an der Tankstelle merken. Danny Hopper hat mehr dazu.
2: Es ist ein Auf und Ab. Noch am Donnerstag in der letzten Woche lag der Ölpreis bei 96 Dollar. Da gab es noch Hoffnung auf eine diplomatische Lösung in Nahost. Nachdem die sich erstmal wieder zerschlagen hat, geht es wieder rauf mit den Preisen. Und zwar nicht nur beim Öl. Die Bundesnetzagentur geht davon aus, dass auch die Gaspreise steigen können. Allerdings wohl alles eher in einem moderaten Rahmen. Das sagte der Chef der Bundesnetzagentur Müller jetzt dem RND. So dramatisch wie nach dem Ausbruch des Ukraine-Kriegs wird es aus seiner Sicht nicht. Privathaushalte werden das sowieso nicht sofort merken, denn für die meisten gelten ja Preisgarantien für 12 Monate oder länger. Bei Anschlussverträgen könnte es dann aber teurer werden. Anders sieht's momentan beim Strom aus, da sinken die Preise momentan sogar. Das hängt auch mit der Jahreszeit zusammen, denn im Frühjahr und Sommer ist der Anteil der erneuerbaren Energien, zum Beispiel Solarenergie, höher und das ist kostengünstiger. Trotzdem versuchen viele Menschen momentan beim Energieverbrauch zu sparen, das zeigt eine Verivox-Umfrage. Und jeder Zweite lässt demnach häufiger mal das Auto stehen, dreht die Heizung runter, spart beim Warmwasser oder reduziert gezielt den Stromverbrauch.
1: Und jetzt weitere Nachrichten, kurz und kompakt. Deutschland und die Ukraine wollen gemeinsam Drohnen und andere Waffensysteme bauen. Verteidigungsminister Pistorius hat das bei einem Besuch in Kiew angekündigt. Besonders im Fokus Drohnen, die Ziele weit hinter der Front treffen können. Ein Bereich, in dem die Ukraine durch den Krieg gegen Russland weltweit führend ist. Außerdem soll privates deutsches Kapital in die Ukraine fließen, um das Land für mögliche Friedensverhandlungen zu stärken. 4 deutsche Passagiere des vom Hunter-Virus-Ausbruch betroffenen Kreuzfahrtschiffs sind nach Deutschland gebracht. Worden. Alle zeigen bis jetzt keine Symptome, trotzdem kommen sie in Quarantäne. Die zuständigen Gesundheitsämter entscheiden dann über weitere Maßnahmen. Der Chef des Robert-Koch-Instituts beruhigt, das Virus verbreite sich nicht leicht und sei weder eine Gefahr für die Bevölkerung noch ein Pandemierisiko. Ärzte schlagen Alarm. Sie sagen, das Sparpaket von Gesundheitsministerin Wagen könnte die medizinische Versorgung in Deutschland gefährden. Verbände von Praxis- und Klinikärzten wehren sich gegen geplante Obergrenzen bei der Vergütung und dagegen, dass mehrere Sonderzahlungen wegfallen sollen. Nach den Plänen sollen die gesetzlichen Krankenkassen nächstes Jahr um rund 16 Milliarden Euro entlastet werden. Wenn ihr über das lange Himmelfahrtswochenende einen Ausflug machen wollt, dann solltet ihr für die Fahrt mit dem Auto mehr Zeit einplanen. Der ADAC rechnet am Mittwoch mit einem der staureichsten Tage des Jahres. Dann müssten Autofahrer in Nordrhein-Westfalen viel Geduld mitbringen, heißt es. Vor allem zwischen 13 und 18 Uhr würden dann im Großraum Köln und im Ruhrgebiet massive Staus drohen, weil sich Pendler und Kurzurlauber die Straßen teilen müssen. Die Experten raten deshalb, erst am Mittwochabend oder Donnerstag loszufahren. Soweit die Meldungen mit Thorsten Adolfs.
3: Das Wetter. Hallo, das Wetter ist kaputt. Ich möchte es gerne zurückgeben. Ja, es regnet heute immer wieder. Von der Sonne werden wir heute wirklich gar nichts sehen. Temperaturen so zwischen 9 und 13 Grad. Morgen wird es auch eher wolkig und es wird immer wieder kurze Regenschauer geben bei 15 Grad Spitze. Und auch der Mittwoch und Donnerstag, beide Tage eher grau.
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3: Und der Blick auf die Straßen, alle Staus ab 16 Minuten Zeitverlust. Ordentlich was los. A2 Dortmund-Oberhausen zwischen Bottrop und Kreuz-Oberhausen, 4 Kilometer, 19 Minuten mehr. Die A4 Aachen-Köln zwischen Merzenich und Elsdorf, 3 Kilometer. Hier sind es fast 48 Minuten, die ihr einplanen müsst. Die 40, Venlo-Essen zwischen Moers und Duisburg-Häfen, 4 Kilometer, 34 Minuten on top. Die A43, Recklinghausen-Wuppertal zwischen Wittenherbede und Kreuz-Wuppertal-Nord, 4 Kilometer, kostet euch 16 Minuten. Die 57, Nimwegen-Köln zwischen Kreuz-Moers und Kreuz-Meerbusch, 12 Kilometer, 31 Minuten on top. Und dasselbe auch nochmal auf der A57, Krefeld-Köln zwischen Neuss-Norf und Kreuz-Köln-Nord, 11 Kilometer, auch hier 31 Minuten. Kommt gut und sicher an.
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3: Hallo, hier ist Kevin Zimmer. Habt ihr auch eine Katze? Unsere Katze geht ja nachts immer nach draußen und ich lasse sie dann morgens immer rein. Wenn die Freigängerkatze morgens mit dir meckert, weil es draußen regnet und sie immer noch nicht reingelassen wurde, ja, dann weißt du, Wetter ist wirklich nichts. Aber gute Nachricht, Leute, es ist ja eine kurze Woche. Donnerstag, Feiertag. So wie es jetzt aussieht, wird das Wetter da auch nichts. Ja, aber meine Katze hört ja zum Glück jetzt nicht zu.
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3: Die föhnt sich immer noch trocken.

0: Der Montag mit Kevin Zimmer. Ich weiß, heute regnet es eh draußen schon sehr viel. Und auch beim Radio hier regnet's. Aber ich sag mal so, unser Regen ist besser.
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0: Deswegen haben wir gesagt, ey komm, ja, damit ihr euch überzeugen könnt, dass dieser Regen besser ist, gibt's direkt mal 3x2.000 Euro für euch. Ja. Die letzten 2.000 Euro hat sich Sarah geschnappt. Kann sie sehr gut gebrauchen. Sie braucht nämlich neues Wanderequipment.
2: Ich brauche eigentlich noch neue Bergschuhe. So 300 Euro kann man da schon für ausgeben.
0: Und da bleibt noch ein bisschen Geld übrig. Das ist schön. Also 2.000 Euro für Sarah. Und jetzt, Achtung, 10.000 Euro für euch. In dieser oder der nächsten Runde sind sie drin. Versucht euer Glück und bewerbt euch unter der landesweiten Geldregen-Hotline für 50 Cent aus allen deutschen Netzen. Und wenn ihr 18 Jahre alt seid, könnt ihr mitmachen und gewinnen. 01379 36 5000. 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Viel Glück. Hier sind die 80er. 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

0: Taylor Swift.
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0: The Fate of Ophelia, schönen Montag mit uns. Wir fiebern hier ja jeden Tag mit Michael Sommerstange mit. Der ist mit dem Fahrrad für unsere Aktion Lichtblicke unterwegs. 2600 Kilometer will er fahren und so Geld für Kinder und Familien in NRW sammeln. Der strampelt sich also ordentlich ab für die gute Sache. Mir tut der Popo schon weh, wenn ich daran denke. 2600 Kilometer, oh Gott. Ich hoffe, er hat irgendeine Popocreme dabei oder sowas. Für ihn geht's seit knapp 2 Monaten von Palermo auf Sizilien nach San Marino. Michael hat jetzt mal eine Woche Pause gemacht und startet heute wieder. Und normalerweise sammelt er ja Spenden pro Kilometer, also wenn er unterwegs ist. Aber trotzdem, in der Pause hat er weiter für Lichtblicke gesammelt.
2: Ja, also auch in der Zeit, wo ich nicht gefahren bin, ist Geld reingekommen für die Kinder in Not. Und das finde ich richtig gut. Aber das motiviert mich natürlich, jetzt auch weiterzumachen und wieder zu strampeln, damit wir noch mehr Geld sammeln können gemeinsam und wir den Kindern wirklich noch mehr Lächeln ins Gesicht zaubern können.
0: So, und aus dieser Fahrradtour-Pause, will ich sie mal nennen, bringt Michael auch gleich etwas mit, wofür es sich noch mehr lohnt zu spenden.
2: Der BVB unterstützt unsere Spendenradreise und hat mir ein von der aktuellen Mannschaft unterschriebenes Trikot zur Verfügung gestellt. Und das ist wirklich sehr emotional für mich, weil ich bin in Dortmund geboren. Ich bin BVB-Fan durch und durch. Ich habe selber auf der Südtribüne gestanden, ganz oft und mitgefiebert. Und jetzt kommt dieses Trikot plötzlich und wir können das Trikot umwandeln in Geld für Kinder in Not. Also das zeigt wirklich, dass der Slogan echte Liebe vom BVB gelebt wird. Und besser geht's doch nicht.
0: Ja, echte Liebe, würde ich mal sagen, hat Michael auch für unsere Aktion Lichtblicke. Sonst wird er das ja alles nicht machen, ja, für Kinder und Familien in NRW. Übrigens, heute 12 Uhr startet die Trikotversteigerung und geht dann bis Sonntag 20 Uhr. Ihr könnt die Aktion auch ganz einfach unterstützen oder euch vielleicht auch das Trikot vom BVB sichern. Schaut gerne mal auf unserer Website lichtblicke.de vorbei. Da findet ihr alle Infos, auch zur Aktion, die Michael auf die Beine gestellt hat.
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1: Mit Nathalie Sager, hallo zusammen. In Recklinghausen ermittelt aktuell der Staatsschutz. An der Gebrüder Grimm-Schule am Quellberg wurden verfassungsfeindliche Symbole an das Gebäude gemalt, unter anderem spiegelverkehrte Hakenkreuze. Laut Polizei ist der Vorfall zwischen dem 30. April und dem 2. Mai passiert. Die Gebrüder Grimm-Schule an der Nordseestraße nimmt den Vorfall jetzt im Unterricht auf, unter anderem mit einer Zeitungsmeldung. Derweil bittet die Polizei um Zeugenhinweise. Möglicherweise hat jemand aus der Nachbarschaft etwas mitbekommen. Mit eurem Team um die Wette paddeln auf dem Rhein-Herne-Kanal. Das geht bald beim Flamingo-Boot-Rennen. Da könnt ihr als Unternehmen euren Teamgeist auf dem Wasser beweisen. Das Rennen findet beim Hafenfest in Recklinghausen am 14. Juni statt. Auf dem Rhein-Herne-Kanal werden dann Flamingo-Boote zur Verfügung gestellt. Mit 2 bis 4 Personen könnt ihr ein Team anmelden und auf der 100 Meter langen Strecke um die Wette paddeln. In der Startgebühr von 15 Euro pro Person sind auch 2 Freigetränke enthalten. Im Anschluss gibt es eine Siegerehrung und Live-Musik. Die Recklinghäuser Feuerwehr musste am Samstag zur A2 ausrücken. Richtung Oberhausen brannte zwischen Recklinghausen Ost und Recklinghausen Süd ein Auto. Als die Einsatzkräfte eintrafen, stand der Wagen schon in Vollbrand. Das Feuer konnte dann aber recht zügig gelöscht werden. Verletzt wurde niemand. Während der Löscharbeiten war die A2 an der Stelle nur eingeschränkt befahrbar. Wieso das Auto gebrannt hat, ermittelt jetzt die Polizei. Viel Regen kommt heute im Kreis Recklinghausen runter. Dazu aktuell um die 7 Grad in Dorsten und auch in Haltern am See. Am Nachmittag zeigt sich ab und zu die Sonne. Gegen Abend ist es dann auch mal kurz trocken. Die nächsten Tage gehen aber nass und bewölkt weiter. Mittwoch kann es sogar mal gewittern. Radiofestverkehr, wenn ihr irgendwas auf den Straßen entdeckt, Stau oder Blitzer, sagt gerne Bescheid. Könnt ihr alles kostenlos melden. Die Nummer ist die 08900 910 910.
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2: Schönen Montag, Kevin Zimmer hier, freue mich, dass ihr da seid. Kennt ihr das auch? Ihr geht auf so ein Konzert, weil euch, was weiß ich, ein Freund mitschleppt, geht doch mal mit. Am Ende kommst du zurück und bist der eigentlich viel größere Fan plötzlich, ja? Wer einmal auf so einem Herbert Grönemeyer-Konzert war, gerade wenn er in NRW spielt, der ist am Ende entweder noch größerer Fan oder überhaupt Fan, ja? Und damit es wirklich jeder erleben kann, holen wir, die NRW-Lokalradios, Herbert Grönemeyer nächstes Jahr zu uns nach NRW, da, wo er hingehört. Die NRW-Lokalradios präsentieren nämlich seine Konzerte in Dortmund, Köln und Gelsenkirchen. Und er kann auch ganz ruhig. Und selbst das funktioniert in einer großen Arena wie Gelsenkirchen. Hier ist er mit Der Weg.
3: 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Nordisch Nobel,
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erlaubt, zusammen im Zeitraffer mit Sommernachtstraum. 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

0: Das klingt so nach 80er, oder? Ihr habt recht. Tail and Dane und Tell It to My Heart, wir spielen die 80er. Wir haben den Montag, die kurze Woche. Am Donnerstag ist Feiertag. Am Mittwoch wird's voll auf den Straßen. Ist euch egal, ihr kauft euch einen Hubschrauber.
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0: Oder ihr mietet euch ein und dann fliegt ihr über alle Staus hinweg. Ach, das wäre schön, oder? Man darf doch mal ein bisschen träumen. Einfach mal, wenn man viel Geld hat, dann kann man damit auch viel Blödsinn anfangen. Zum Beispiel einen Hubschrauber einfach mal so mieten. Keine Ahnung. Wir gehen wieder rüber zu Thomas Wagner ins landesweite Geldregenstudio.
2: Hallo von mir und Nicole ist als Nächste dran im Geldregen. Hi.
3: Ja, guten Morgen.
2: Du bist noch zu Hause, gleich auf dem Weg zur Arbeit und dein Job ist es ja, mit anderen Menschen deren Küche zu planen.
3: Genau, mein Traumjob ist, Familien, jungen Menschen eine neue Küche zu planen.
2: Was sind denn so die größten Themen, wo du immer einschreiten musst und dann sagen musst, nee, Leute, so funktioniert das nicht und wir planen das jetzt hier mal anders. Was hast du da schon alles so erlebt?
3: Ich hatte ein junges Pärchen, die wollten zusammenziehen, die haben frisch geheiratet. Dann haben die sich so gestritten in der Küchenplanung, dass sie dann gesagt haben, okay, hier erstmal Cut. Und ich glaube, 6 Monate später kam dann der Mann mit einer neuen und die haben die neue Küche geplant.
2: Ach je, oh Gott, ja, auch nicht schlecht. Man lernt fürs Leben dann offenbar beim Thema Küchenplanung.
3: Genau.
2: Okay, ja, da hast du also schon einiges erlebt. Nicole, dann bin ich mal gespannt, wie souverän du jetzt den Geldregen meisterst hier.
3: Ja, toll, toll, toll.
2: Viel Erfolg.
1: 200 Euro.
3: Weiter.
1: 400 Euro.
3: Weiter.
1: 600 Euro.
3: Stopp.
2: Ja, dann sind das ganz souverän erspielte 600 Euro für dich.
3: Super, ich freue mich total.
2: Herzlichen Glückwunsch.
3: Danke, danke, danke. Ihr seid echt mega. Es macht so viel Spaß, euch immer zu hören. Und nach so vielen Jahren bin ich echt glücklich, 600 Euro erspielt zu haben.
2: Sehr schön, danke. Schön gesagt, das kann ich nur zurückgeben. Macht auch mir Spaß.
3: Danke, danke.
2: So, und da könnt ihr euch ja jetzt quasi bei Nicole bedanken, dass sie bei 600 Euro Stopp gesagt hat. Denn damit sind die versprochenen 10.000 Euro weiterhin drin. Und jetzt in dieser Runde auf jeden Fall von uns garantiert. Also 10.000 Euro sind drin in dieser neuen Runde Geldregen jetzt.
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2: Hallo aus dem landesweiten Geldregenstudio. Hier ist Thomas Wagner. Für Nicole war im Geldregen schon bei 600 Euro Stopp und Schluss gerade. 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
1: Mit Thorsten Adolfs. Guten Tag. Der Alltag wird immer digitaler. Wir zahlen und überweisen mit dem Smartphone, bestellen vieles online und schreiben Mails. Aber dabei lauern auch Fallen und Gefahren. Das zeigt der neue Cybersicherheitsmonitor. Das Bundesamt für Sicherheit in der Informationstechnik, kurz BSI, hat ihn jetzt vorgelegt. Demnach ist im vergangenen Jahr jeder 9. Internetnutzer in Deutschland Opfer von Cyberkriminalität geworden. Danny Hopper aus dem News-Team, worauf sind die meisten denn reingefallen?
2: Also ganz vorne ist der Betrug beim Online-Shopping, da hat es jeden vierten der Betroffenen schon mal erwischt. Danach kommen unberechtigte Fremdzugriffe auf Online-Accounts, Betrug beim Online-Banking und Phishing-Angriffe. Also Angriffe, bei denen du per Mail, Messenger oder SMS gefälschte Nachrichten bekommst, um dich auf eine falsche Seite zu locken oder dich dazu zu bringen, deine Daten einzugeben. Das sind so die Klassiker und was der Monitor auch zeigt, viele gehen im Netz immer noch leichtfertig mit ihren Daten um und schützen sich auch nicht richtig, weil sie sich auch gar nicht mit dem Thema beschäftigen. Mehr als die Hälfte der Befragten glaubt nicht, dass ihnen so etwas passieren kann und nur 14% beschäftigen sich regelmäßig mit dem Thema Cybersicherheit.
1: Der Bericht zeigt ja auch, dass viele gar nicht wissen, wie sie sich gut schützen können.
2: Nee, überhaupt nicht. Insgesamt gibt es 19 vorgeschlagene Schutzmaßnahmen. Die meisten Befragten kennen davon aber oft nur zwei, nämlich starke Passwörter und Antivirenprogramme. Aber selbst die werden nicht mal von der Hälfte der Befragten genutzt. Von Zwei-Faktor-Authentifizierung, Passwortmanagern oder Biometrie zur Gerätesperrung haben viele dagegen noch nie gehört. Also hier gibt es viel Nachholbedarf. Und das sei gefährlich, sagt das BSI, denn Cyberkriminalität sei eben längst in der Mitte der Gesellschaft angekommen.
1: Danke, Danny. Und jetzt weitere Meldungen im Überblick. IG Metall-Chef Chefin Benner wirft der Regierung eine Politik der Verunsicherung vor. Sie sagte im ZDF, es gebe keinen klaren Kurs nach vorne, wie das Land mit einer guten Industrie- und Sozialpolitik demokratisch zusammengehalten werden könne. Auf die Frage, ob sie Massenproteste ausschließen könne, sagte Benner, die Regierung habe es noch in der Hand, das zu verhindern. Eine Lösung im Iran-Krieg ist weiter nicht in Sicht und das sorgt dafür, dass der Ölpreis wieder steigt. Knapp 106 Dollar kostete das Barrel im frühen Handel. Das sind fast 10 Dollar mehr als noch vor einigen Tagen. Der Iran hat am Wochenende auf ein Angebot der USA mit neuen Forderungen reagiert und Israel will den Krieg so lange fortsetzen, bis wichtige Fragen zu Irans Atomprogramm geklärt sind. Der Tourismus in Deutschland meldet weiter gute Geschäfte. Im März wurden laut Statistischem Bundesamt 33,6 Millionen Übernachtungen gezählt. Das waren gut 3% mehr als im Vorjahresmonat. Während Buchungen aus Deutschland deutlich zulegten, gab es bei Buchungen aus dem Ausland einen leichten Rückgang. Für uns in Deutschland besteht nach Einschätzung des Robert-Koch-Instituts keine Gefahr durch das Hunter-Virus. Es sei zum Beispiel nicht mit dem Coronavirus vergleichbar, heißt es. Auch die EU-Gesundheitsbehörde stuft das Risiko für die Bevölkerung als sehr gering ein. Vier Bundesbürger, die an Bord des betroffenen Schiffes waren, sind mittlerweile zurück in Deutschland. Sie wurden mit Spezialtransporten in die Uniklinik Frankfurt gebracht, um sie dort weiter zu beobachten. An der Aktion waren unter anderem die Feuerwehren aus Essen und Dortmund beteiligt. Das waren die Nachrichten mit Thorsten Adolfs.
3: Das Wetter.
4: Das Wetter, ich sag's wie es ist, nicht nach meinem Geschmack. Ja, das habe ich so nicht bestellt. Ständig regnet es heute. Auf die Sonne müssen wir wohl verzichten. Temperaturen liegen heute so zwischen 9 und 13 Grad. Auch morgen sieht es nicht besser aus. Es bleibt bewölkt und es gibt immer wieder kurze Regenschauer bei maximal 15 Grad. Mittwoch und Donnerstag schauen wir da noch drauf. Können wir auch eigentlich lassen. Geht nämlich auch eher trüb weiter.
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4: Und das sind die aktuellsten Staus. A1 Münster-Köln zwischen Hamburg-Hamm und Schwerte 6 Kilometer 9 Minuten mehr. A2 Dortmund-Oberhausen zwischen Bottrop und Kreuz-Oberhausen 4 Kilometer 18 Minuten on top. Die A3 Oberhausen-Köln zwischen Kreuz-Hilden und Solingen 5 Kilometer 14 Minuten mehr. Die 4 Aachen-Köln zwischen Merzenich und Ellensdorf 4 Kilometer. Hier müsst ihr 53 Minuten mehr Zeit einplanen. Auf der A59 Bonn-Köln zwischen Spich und Flughafen Köln-Bonn 2 Kilometer plus 9 und die A61 München-Gladbach Koblenz zwischen Bedburg und Bergheim Süd 5 Kilometer 20 Minuten mehr. Kommt gut an!
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4: Der Montag, neue Woche. In dieser Woche ist ja auch Vatertag. Welcher Papa zieht eigentlich wirklich mit einem Bollerwagen durch die Gegend? Alle Männergruppen, die ich in den letzten Jahren an Vatertag mit Bollerwagen und Bier und ziemlich betrunken gesehen habe, ich würde mal sagen, das waren alles andere als Väter. Hoffe ich zumindest. Vatertag. Ein Fiebertraum im Mai. Fever Dream, jetzt von Alex Warren. Ich bin Kevin Zimmer. Tag zusammen.

0: Cool, wir haben auch so ein bisschen Küchenberatung bekommen.
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0: Ja, auch wir lernen so viel hier im Geldregen. Nicole arbeitet schon lange im Möbelhaus, da erlebt man so einiges, ne?
2: Ich hatte ein junges Pärchen, die wollten zusammenziehen, die haben frisch geheiratet. Dann haben die sich so gestritten in der Küchenplanung, dass sie dann gesagt haben, okay, hier erstmal Cut. 6 Monate später kam dann der Mann mit einer neuen und die haben die neue Küche geplant.
0: So, weniger dramatisch lief es dann im Geldregen. Nicole hat sich ganz locker 600 Euro erspielt. Für euch bedeutet das jetzt 10.000 Euro garantiert in dieser Runde. 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

0: Wer den größten Fernseher hat, der ist einfach fällig. Also, wo die Fußball-WM geguckt wird natürlich. Bei uns in der Nachbarschaft ist es so, kann ich mal ein bisschen so aus dem Nähkästchen plaudern. Da kam das Thema jetzt gestern auf. Lasst uns das erste Spiel zusammen gucken, ja? Und dann ging es darum, wo guckt man denn? Und ich sag mal so, wir haben einen sehr kleinen Fernseher. Der hat uns davor gerettet, die ganze Nachbarschaft da sitzen zu haben. Ja? Nur noch einen Monat und dann findet die Fußball-Weltmeisterschaft in Kanada, Mexiko und den USA statt. Es ist die größte WM aller Zeiten. Groß muss nicht unbedingt besser sein, das wissen wir. Das gilt auch für die Fernseher. Aber ich spüre, wie bei uns in der Nachbarschaft, gewisse Vorbereitungsmaßnahmen für die WM sind schon getroffen. Kann das wohl sein?
1: Jetzt einen neuen Fernseher gekauft, damit man auf bessere Qualität gucken kann.
2: Also ich gucke mir schon vorher Spiele an, aus der Champions League zum Beispiel.
3: Also ich bereite mich auf die WM vor, indem ich mir ein Trikot kaufe. Wenn Musiala spielt, dann würde ich mir gerne ein Musiala-Trikot holen.
4: Also auch mit Freunden treffen, mal schauen, wo man es gucken kann und so.
5: Also wir schmücken zu Hause immer ein bisschen mit Deutschland.
6: Ja, also jetzt halt so Champions League geschaut, mit Freunden auch getroffen und auch über Social Media am meisten halt, dass man da so mitbekommt, wie die aktuelle Lage ist. Oder auch die Freundschaftsspiele jetzt im Vorhinein schon geschaut und so Deutschland-Trikot geholt und dann mit der Familie auch darüber gequatscht.
0: Ihr seid ja richtig gut vorbereitet, Mensch. Und wir auch. Wir senden an den Tagen, an denen Deutschland spielt, aus dem Deutschen Fußballmuseum in Dortmund, mit Stars aus Fußball, Comedy und Musik. Und das Beste ist, diesmal könnt ihr als Publikum dabei sein, euch das anschauen und mitdiskutieren. Also, schon mal planen, Besuch im Fußballmuseum und abends dann Fußball gucken.
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1: Einen schönen Montag euch, Nathalie Sager hier. An der Gebrüder Grimm-Schule in Recklinghausen wurden verfassungsfeindliche Symbole an das Gebäude gemalt, unter anderem spiegelverkehrte Hakenkreuze. Laut Polizei ist der Vorfall zwischen dem 30. April und dem 2. Mai passiert. Jetzt ermittelt der Staatsschutz. Die Gebrüder Grimm-Schule an der Nordseestraße nimmt den Vorfall jetzt sogar im Unterricht auf, unter anderem mit einer Zeitungsmeldung. Derweil bittet die Polizei um Zeugenhinweise. Möglicherweise hat jemand aus der Nachbarschaft etwas mitbekommen. Wer beim jährlichen Flamingo-Bootrennen auf dem Rhein-Herne-Kanal mitmachen will, kann sich ab sofort anmelden. Unternehmen, Vereine, Familien oder Freunde treten dann in Zweier- bis Viererteams gegeneinander an. Die Strecke ist 100 Meter lang. In der Startgebühr von 15 Euro pro Person sind auch zwei Freigetränke enthalten. Im Anschluss gibt es eine Siegerehrung und Live-Musik. Die Recklinghäuser Feuerwehr musste am Samstag zur A2 ausrücken. Richtung Oberhausen brannte zwischen Recklinghausen Ost und Recklinghausen Süd ein Auto. Als die Einsatzkräfte eintrafen, stand der Wagen schon in Vollbrand. Das Feuer konnte dann aber recht zügig gelöscht werden. Verletzt wurde niemand. Während der Löscharbeiten war die A2 an der Stelle nur eingeschränkt befahrbar. Wieso das Auto gebrannt hat, ermittelt jetzt die Polizei. Viel Regen kommt heute bei uns im Kreis Recklinghausen runter, dazu aktuell um die 8 Grad in Dorsten und auch in Mahl. Am Nachmittag zeigt sich ab und zu die Sonne, gegen Abend ist es dann auch mal kurz trocken. Die nächsten Tage gehen aber nass und bewölkt weiter. Mittwoch kann es sogar mal gewittern. Radiofestverkehr staut sich auf der A2 Dortmund Richtung Oberhausen zwischen Bottrop und Kreuz Oberhausen. 4 Kilometer Stau, da braucht ihr mindestens 20 Minuten länger. 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
2: Hallo, ich sende ja auch für Reiche, deswegen muss ich auch mal ein bisschen darauf achten, dass ich auch mal deren Themen irgendwie mal in der Sendung auftauchen lasse. Gibt es Interesse an einer Immobilie auf Sylt?
3: Natürlich.
2: Ja, die Preise sind gesunken. Ach was, kommt der Pöbel jetzt nach Sylt? Ja, der Quadratmeter für ein Haus liegt nur noch bei, was? 14.500 Euro? Oh mein Gott. Hallo, ich bin Kevin Zimmer. Ich hätte gerne ein Viertel Quadratmeter Haus. Geht

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0: klingt so nach Sonne, der Song, oder? Das brauchen wir gerade auch bei dem Wetter da draußen. Immer mal wieder Regenschauer. Und auch im Radio regnet's. Aber unser ist schön.
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0: Ein Regen, der euch hoffentlich ein bisschen reicher macht. Jetzt rüber ins landesweite Geldregenstudio zu Thomas Wagner.
2: Ich habe die Petra jetzt bei mir dran. Gerade erwische ich dich noch auf dem Supermarktparkplatz.
3: Ja, richtig, genau. Hallo.
2: Hallo. Was muss alles eingekauft werden? Der große Wocheneinkauf für einen Feiertag, oder?
3: Nee, der große Wocheneinkauf bis Mittwoch, weil am Feiertag geht's dann mit den Freunden an die Mosel.
2: Oh, was habt ihr vor? Lass mich raten, eine Weinwanderung, oder?
3: Ja, genau.
2: Wie weit ist die denn? Wie weit geht die? Man hat ja da mehrere Routen.
3: 22 Winzer, die wir besuchen dürfen am Wochenende.
2: Uiuiui, da habt ihr aber was Schönes vor. Okay.
3: Ja, auf jeden Fall.
2: Petra, dann schicke ich dich direkt rein in den Geldregen.
3: Okay.
1: 200 Euro.
3: Weiter.
1: 450 Euro.
3: Weiter.
1: 700 Euro.
3: Weiter.
1: 750 Euro.
3: Stopp.
2: Dann sind das 750 Euro und ich wünsche euch viel Spaß damit an der Mosel.
3: Geil. Ja, super. Danke.
2: Herzlichen Glückwunsch. Eine schöne Tour
3: Dankeschön.
2: Euch.
3: Dankeschön. Ja, wunderbar. Klasse.
2: Ja, mit 750 Euro Taschengeld lässt sich so eine Weinwanderung natürlich sehr viel mehr genießen. Aber wie wäre das denn mit 10.000 Euro? Dann muss es doch auch gar nicht mehr an der Mosel bleiben, oder? Man könnte ganz woanders hin und wandern gehen oder es sich einfach gut gehen lassen. 10.000 Euro sind weiterhin von uns versprochen, jetzt für euch drin in dieser neuen Spielrunde hier.
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13: Einen schönen Montag euch aus dem landesweiten Geldregenstudio. 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
1: Mit Thorsten Adolfs. Guten Tag. Dass Europa sich nicht mehr so wie früher auf die USA verlassen kann, da sind sich in der Bundesregierung alle einig. Und auch, dass Deutschland deshalb mehr auf eigenen Beinen stehen muss, was die Verteidigung angeht. Der Rüstungskonzern Rheinmetall und die Deutsche Telekom wollen deshalb zusammenarbeiten, um einen Anti-Drohnen-Abwehrschirm zu entwickeln. Das haben beide Firmen heute bestätigt. Danny Hopper aus dem News-Team. Wie muss man sich dieses System vorstellen?
2: Das System soll feindliche Drohnen frühzeitig erkennen und dann aufhalten, entweder durch Störsignale, eigene Abfangdrohnen oder auch Laserschüsse. Die Telekom steuert ihr Wissen zu Handynetzen und digitalen Inhalten bei, zum Beispiel Konnektivität, Cloud oder Datenanalyse. Rheinmetall ist dagegen für die Sensorik und die Laser zuständig, baut ja auch selbst Drohnen. Man wolle die Drohnenabwehr so auf ein neues Level hieven, sagt die Telekom. Der Abwehrschirm könnte dann zum Schutz von Kraftwerken, Industrieanlagen, Brücken und anderer kritischer Infrastruktur eingesetzt werden.
1: Um das Thema Verteidigung geht es heute auch in Kiew. Verteidigungsminister Pistorius ist dort am Morgen zu einem Besuch eingetroffen.
2: Ja, Deutschland und die Ukraine wollen ja bei der Verteidigung in Zukunft enger zusammenarbeiten. Da geht es auch um die Produktion und Entwicklung von Waffen. Die Ukraine ist ja durch ihre jahrelange Kriegserfahrung inzwischen weltweit gesehen der Spezialist, was den Drohnenkampf angeht. Und deshalb hat auch die Bundesregierung inzwischen großes Interesse an ukrainischen Abfangdrohnen. Aber auch an Präzisionsraketen mit großer Reichweite, um Angriffsziele weit im Hinterland eines möglichen Feindes zu zerstören. Hier ist die NATO nicht perfekt aufgestellt und deshalb sagt auch Pistorius, dass man diese Lücke schnell schließen müsse. Man will also von der Kriegserfahrung der Ukraine profitieren und lernen.
1: Dankeschön, Danny. Und jetzt weitere Meldungen im Überblick. Jeder 9. Internetnutzer ist in Deutschland im vergangenen Jahr Opfer von Cyberkriminalität geworden. Das steht in einem Bericht des Bundesamtes für Sicherheit in der Informationstechnik. Darin heißt es, besonders oft würden Kriminelle beim Online-Shopping zuschlagen. Auch fremde Zugriffe auf Online-Accounts, Betrugsfälle beim Online-Banking und Phishing-Angriffe seien weit verbreitet. Der beliebteste Wohnort von Deutschen im europäischen Ausland bleibt die Schweiz. Dort lebten Anfang vergangenen Jahres rund 330.000 Bundesbürger. Die Deutschen sind damit nach den Italienern die zweitgrößte Gruppe ausländischer Staatsangehöriger in der Schweiz. Auf den Plätzen 2 und 3 der beliebtesten Wohnorte folgen Österreich und Spanien. In Köln werden mehr als 4.000 Menschen in Sicherheit gebracht. Dort soll im Laufe des Tages eine Weltkriegsbombe entschärft werden. Im Stadtteil Lindenthal, wo der Blindgänger liegt, müssen unter anderem Schulen, Kitas und ein Krankenhaus evakuiert werden. Die wirtschaftliche Lage bleibt angespannt, besonders im Einzelhandel. Laut einer aktuellen Umfrage des IFO-Instituts fürchtet mittlerweile jeder sechste Händler um seine Existenz. Das sind so viele wie noch nie. Als Hauptgründe nennen die Unternehmen die Zurückhaltung der Kunden beim Einkaufen und die Konkurrenz durch Online-Anbieter und Billigshops aus dem Ausland. Auch in anderen Branchen wie der Zeitarbeit oder der Werbebranche ist die Stimmung gedrückt. Experten warnen, dass die Krise durch wegbrechende Aufträge immer weiter durch die Lieferketten wandert. Deshalb geben die Fachleute davon aus, dass in den nächsten Monaten noch mehr Unternehmen Insolvenz anmelden müssen. Das waren die Nachrichten mit Thorsten Adolfs.
3: Das Wetter. Also richtig Spaß macht das Wetter heute nicht, oder? Heute regnet es mal wieder ohne Ende. Die Sonne hat wohl frei heute. Die Temperaturen bewegen sich zwischen 9 und 13 Grad. Morgen sieht es auch nicht besser aus. Viele Wolken, immer wieder kurze Regengüsse mit bis zu 15 Grad. Und auch Mittwoch und Donnerstag nicht wirklich sonnig.
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3: Und hier sind die längsten Staus, alles ab 10 Minuten Wartezeit. A1 Köln-Dortmund zwischen Wermelskirchen und Remscheid 3 Kilometer, 14 Minuten on top. Die A2 Dortmund-Oberhausen zwischen Bottrop und Kreuz-Oberhausen 4 Kilometer, hier sind 17 Minuten mehr. Die A4 Köln-Aachen zwischen Kreuz-Köln-Gremberg und Köln-Eifeltor 7 Kilometer, 10 Minuten mehr. Die A57 Krefeld-Köln zwischen Dormagen und Kreuz-Köln-Nord 7 Kilometer, 15 Minuten. Die A59 Bonn-Köln zwischen Spich und Flughafen Köln-Bonn 5 Kilometer, 10 Minuten. Und die A59 Dienstlaken-Duisburg zwischen Duisburg-Althamborn und Kreuz-Duisburg 2 Kilometer, 22 Minuten mehr. Allen unterwegs eine gute und sichere Fahrt.
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3: Schönen Mittag, Kevin Zimmer hier, der Montag. Ich überlege gerade, ob ich unseren Fuchstech-Bollerwagen teuer an Vatertag an Jugendliche vermiete, die ja an Vatertag losziehen, um Vatertag zu feiern, obwohl sie noch gar keine Väter sind und deswegen natürlich keinen Fuchstech-Bollerwagen haben. Alle Familien haben einen Fuchstech-Bollerwagen, ich weiß, wovon ich spreche, ja. Es könnte ein Geschäftsmodell sein, ich könnte damit, glaube ich, viel Geld verdienen. Hat jemand Interesse an so einem Fuchstech-Bollerwagen? Das ist aber nur an Vatertag, danach brauche ich den bitte wieder zurück. Ich denke mal drauf rum an diesem Geschäftsmodell. Und für den Ghetto Blaster zum Mitgrölen habe ich jetzt einen Song für euch. Hier ist Time of My Life. Ja.

0: Der Mai, ich nenne ihn ja liebevoll die Hängematte unter den Frühlingsmonaten.
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0: Song, der klingt wie ein Aerobic-Kurs. Warum sage ich das? Ich habe noch nie einen Aerobic-Kurs mitgemacht. Aber Bebe Rexha und New Religion hier bei uns. Es gab viele Boybands. Es gibt ja nach wie vor immer noch Boybands, aber was wart ihr so? Backstreet Boys, Take That, was gab's noch? Caught in the Act? Oder wart ihr mehr so hier, die? Seit 25 Jahren gibt es Blue jetzt schon. Und das feiern sie gerade ordentlich mit einem neuen Album und einer sehr fetten Tour, präsentiert von uns. Kollegin Katrin Teske, die war beim Blue-Konzert in Köln am Start und hat direkt mit dem Sänger Anthony Costa und Simon Webb gesprochen.
1: Los ging's direkt an der Konzertlocation in Köln, hinten durchs Backstage an der Bühne vorbei und ab in den Catering-Bereich der Stars. Da hatte Simon gerade noch in aller Ruhe seinen Burger schnabuliert. Und dann ging's aber mit dem Interview los und eins war hier direkt klar, die Jungs sind super happy, wieder hier in Deutschland zu spielen. Oder wie Simon es meinte.
2: We used to be here like 3-4 days a week at one point. So this always feels like home.
1: Es gab Zeiten, in denen sie 3 oder 4 Mal die Woche hier waren. Das fühlt sich deswegen direkt wie nach Hause kommen an. Und das Erste, was sie machen, wenn sie hier sind, einen Zwischenstopp beim Friseur.
2: Do you know what, I'll be honest with you. Every time we've come to Germany, like now, I've only just gone out and gone to get a haircut. And that's what I see. And then I go into a restaurant, have a coffee.
1: Da lassen sie sich erstmal schön die Haare schneiden. Dann geht's ab in ein Café oder Restaurant. Also alles super entspannt bei den Jungs. Aber worüber wir natürlich auch gesprochen haben und der Grund, warum sie eigentlich hier sind, ihre Konzerte. Und dafür haben sie viel Neues im Gepäck, zum Beispiel ihr Album Reflections, laut Anthony ihr Bestes.
3: This is the best album I think we've done.
1: Und das hat auch einen bestimmten Grund. Auf dem Album geht es um ihre Entwicklung und Reife.
3: We've grown and we've matured and as Simon said, we've become dads, we've become
4: family. Wir sind erwachsener geworden, sind jetzt Väter und müssen Rechnungen bezahlen. Früher, da ging es nur ums Spaß haben und Champagner trinken, aber wenn wir das jetzt immer noch machen würden, würden wir einfach total
1: Deswegen gibt es bei ihren Konzerten auch eine gute Mischung aus eben diesen super neuen, reflektierten Songs und ganz klar ihren alten Mega-Hits aus den 2000ern. Und die kamen richtig gut an.
5: War doch einfach schön, die ganzen alten Lieder nochmal zu hören.
6: Also wer Party machen will, der ist hier genau richtig.
7: Es war super, es war richtig schön, ja. Es hat sehr viel Spaß gemacht.
8: Würden wir immer wieder machen, jederzeit.
1: Also Fazit, super sympathische Band, ein Konzert, wie man es sich von einer Boyband wünscht und super zufriedene Fans. Also wer das noch nicht selber miterlebt hat, der sollte sich definitiv den 27. August merken. Da spielen sie in Bonn. Oder etwas später den 8. November, da sind sie dann in Düsseldorf am Start.
0: 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Tickets gibt es noch, könnt ihr holen. Und jetzt hören wir sie mal. Hier sind Blue mit You Make Me Wanna.
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1: Mit Kirsten Gutmann. Guten Tag. Der Eichenprozessionsspinner ist wieder da. In den vergangenen Jahren hat er sich stark verbreitet. Je wärmer es wird, desto aktiver sind die Raupen. Die Stadt Marl hat schon mit der Bekämpfung angefangen. Nester werden aus Bäumen abgesaugt, betroffene Bäume werden eingesprüht. Das Mittel sorgt dafür, dass die Raupen keine Brennhaare entwickeln, denn die lösen allergische Reaktionen bis hin zu Asthma aus. Das ist besonders rund um Schulen, Kitas und Spielplätze ein Problem. In Recklinghausen ermittelt aktuell der Staatsschutz. An der Gebrüder Grimm-Schule am Quellberg wurden verfassungsfeindliche Symbole an das Gebäude gemalt, unter anderem spiegelverkehrte Hakenkreuze. Laut Polizei ist der Vorfall zwischen dem 30. April und dem 2. Mai passiert. Schon am Samstag wurden die Schmierereien so weit wie möglich entfernt. Die Gebrüder Grimm-Schule an der Nordseestraße nimmt den Vorfall jetzt im Unterricht auf, unter anderem mit einer Zeitungsmeldung. Außerdem bittet die Polizei um Zeugenhinweise. Möglicherweise hat jemand aus der Nachbarschaft etwas mitbekommen. Die Recklinghäuser Feuerwehr hatte am Samstag einen Einsatz auf der A2. Richtung Oberhausen brannte zwischen Recklinghausen Ost und Recklinghausen Süd ein Auto. Als die Einsatzkräfte eintrafen, stand der Wagen schon komplett in Flammen. Das Feuer war dann aber schnell gelöscht. Verletzt wurde niemand. Wieso das Auto gebrannt hat, ermittelt jetzt die Polizei. Das Wetter, langsam wird's trockener. Am Nachmittag sind nur noch ein paar Schauer unterwegs und die Sonne kann auch mal durchblinzeln. Bei windigen bis zu 10 Grad. Aktuell 8 Grad in Herten am Horizont Observatorium und 8 Grad zum Beispiel auch in Datteln-Hachhausen. Morgen einzelne Schauer, etwas wärmer. Ab Mittwoch geht's wechselhaft weiter mit Schauern, einzelnen Gewittern und ein bisschen Sonne zwischendurch. Wärmer als 15 Grad wird's nicht. Nur ein Stau auf der A2 Richtung Oberhausen zwischen Bottrop und Kreuz Oberhausen. 4 Kilometer Stau. Viertelstunde braucht ihr länger. Kommt gut an.
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2: Hallo, ich bin Kevin Zimmer. Am Sonntag wird ja Udo Lindenberg 80. Jetzt haben sich Namensforscher mal mit dem Vornamen Udo beschäftigt. Siehe da, keiner nennt seine Kinder mehr Udo. Gut, es nennt auch keiner seine Kinder mehr Kevin, fällt mir gerade auf. Aber gut, in den 80ern war der Vorname noch ganz weit vorne. In den letzten 15 Jahren bekamen nur 80 Kinder in Deutschland den Namen Udo. In 15 Jahren, Mensch. Jetzt bei uns Beyoncé und Texas Hold'em. Wer nennt seine Kinder eigentlich Beyoncé? Kann man das machen in Deutschland? Ja.

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0: Leonie und Don't Worry, Wonnemonat Mai, also von Wonne ist jetzt temperaturmäßig und wettermäßig nicht unbedingt zu sprechen.
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0: Aber es ist uns eine Wonne, wenn ihr hier bei uns im Geldregen gewinnt und viel Geld rausholt. Im landesweiten Geldregenstudio ist Thomas Wagner für euch.
2: Ja, jetzt als nächstes hier mit Michaela, die gerade ihren freien Tag genießt. Hallo.
3: Hallo.
2: Wir spielen eine Runde Geldregen mit einem Gewinn. Du hast noch gar keine Ahnung, was du damit machen willst. Viele haben ja so eine Idee, Urlaub oder irgendeine Rechnung, Auto, Werkstatt, irgendwas. Du willst einfach mal ganz locker abwarten, was passiert.
3: Ja, genau. Also da fällt mir mit Sicherheit was ein.
2: Ja, jeder hat ja da auch immer irgendwas, wofür er Geld gebrauchen könnte. Michaela, dann würde ich mal sagen, wir gucken einfach mal, was passiert und dann sprechen wir gleich nochmal weiter.
3: Ja.
1: 200 Euro.
3: Weiter.
1: 600 Euro.
3: Weiter.
1: 800 Euro.
3: Weiter.
1: 1.000 Euro.
3: Weiter.
1: 1.400 Euro.
3: Weiter.
1: 2.000 Euro.
3: Weiter.
1: 5.000 Euro.

0: weiter.
1: 10.000 Euro.
0: Stopp. Stopp.
2: Liebe Michaela, dann gewinnst du in diesem Moment hier bei uns 10.000 Euro.
0: Oh, das ist, ja, keine Ahnung, ich bin sprachlos. Ja, Wahnsinn.
2: Da sagst du eben noch so ganz cool, och, ich weiß noch nicht, was ich mit einem Gewinn machen würde. Mal gucken, was drin ist und holst dir hier ganz cool die 10.000 Euro ab.
0: Ja, ich, oh, keine Ahnung. Also ich ja, hab noch nie was gewonnen, ne? Das ist echt.
2: Dann jetzt aber mal so richtig, oder?
0: Ja, genial.
2: Total cool gemacht hier von der Michaela. Ihr könnt euch ja eure Strategie dann jetzt für die neue Spielrunde schon mal überlegen, weil wir machen nochmal genauso weiter. 10.000 Euro sind in dieser oder in der nächsten Spielrunde drin. Macht mit.
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1: Mit Christian Böder, guten Tag. Wer in einer Notsituation die 110 anruft, kann in NRW künftig schneller gefunden werden. Das gilt auch dann, wenn der eigene Standort nicht genau bekannt ist. Die Polizei nutzt dafür jetzt eine Technik, um Daten, die von Smartphones übertragen werden, auszulesen. Feuerwehr und Rettungsdienst arbeiten mit diesem System bei der 112 schon länger. Für die Polizei war die digitale Ortung bislang wegen datenschutzrechtlicher Bedenken nur teilweise möglich. Einzelheiten aus dem Landtagsstudio hat José Nasiandi.
2: Die Polizei nutzt dafür die AML-Technik. Das steht für Advanced Mobile Location. Technisch gesehen nutzt das System GPS und weitere Sensoren im Handy, um den Standort möglichst genau zu bestimmen. Die Leitstellen dürfen diese Daten aber nur in bestimmten Fällen abrufen. Zum Beispiel bei konkreter Gefahr für Leib, Leben oder Freiheit oder wenn schnelle Hilfe bei schweren Straftaten nötig ist. Das gilt auch, wenn Zeugen einer schweren Straftat die Polizei anrufen, sie aber nicht genau wissen, wo sie sich gerade befinden. Die Nutzung ist allerdings an klare Regeln gebunden. Laut Landesamt für zentrale polizeiliche Dienste können die Daten bis zu 60 Minuten nach dem Notruf genutzt werden. Danach werden sie automatisch gelöscht. Der Datenschutz war bisher Grund für Diskussionen. Diese datenschutzrechtlichen Bedenken hatten dafür gesorgt, dass bisher nur die Rettungsdienste der 112 diese Technik nutzen dürfen. NRW-Innenminister Herbert Reul spricht von schnellerer Hilfe in Notfällen, ohne den Datenschutz aufzugeben.
1: Und jetzt weitere Nachrichten in der Zusammenfassung. Rund 2/3 der Menschen in Deutschland wollen künftig sparsamer mit Energie umgehen. Das zeigt eine Umfrage für das Vergleichsportal Verivox. Grund sind selbstverständlich die steigenden Energiepreise aufgrund des Iran-Kriegs. Um Kosten zu sparen, lässt fast die Hälfte der Befragten häufiger das Auto stehen. Mehr noch vermeiden den Standby-Betrieb von Elektrogeräten. Kreml-Chef Putin hat Altkanzler Schröder als Vermittler in den Friedensverhandlungen mit der Ukraine ins Spiel gebracht. Die EU-Außenbeauftragte Kallas sieht den Vorschlag skeptisch. Der Altkanzler würde auf beiden Seiten des Verhandlungstisches sitzen, sagte sie. Schröder war Lobbyist für russische Staatsunternehmen und gilt als persönlicher Freund von Putin. Vor der Westküste Norwegens haben Suchmannschaften 3 ausländische Touristen tot im Meer gefunden. Das Trio war am Wochenende von einem Angelausflug mit dem Boot nicht zurückgekehrt. Ihr Boot war laut norwegischen Behörden vermutlich gekentert. Was genau passiert ist, ist noch unklar. Mehr Menschen in Deutschland machen Urlaub im eigenen Land. Im März hat die Zahl der Übernachtungen von Gästen aus dem Inland in deutschen Hotels und anderen Beherbergungsbetrieben deutlich zugelegt und lag zuletzt bei rund 28 Millionen Übernachtungen. Nach Angaben des Statistischen Bundesamtes ist das ein Plus von fast 4% gegenüber dem März vor einem Jahr. Dafür übernachteten etwas weniger Ausländer bei uns. Mit Blick auf die kommenden Monate ist die Tourismusbranche skeptisch, vor allem was Urlaub im Ausland angeht. Der Iran-Krieg wirkt sich negativ auf die Reiselust der Deutschen aus, so reichen schon Berichte über einen Kerosinmangel aus, um Touristen von längeren Flugreisen abzuhalten, heißt es. Das waren die Nachrichten mit Christian Böder.
3: Das Wetter. Das Wetter macht heute wirklich keinen Spaß. Es gibt immer wieder Regen. Von der Sonne gibt es heute wirklich keine Spur. Thermometer zeigt uns Werte zwischen 9 und 13 Grad an. Am morgigen Tag sieht es auch mau aus. Viel Wolken und kurze Regengüsse bei maximal 15 Grad. Und Mittwoch und Donnerstag, also auch der Vatertag, beide Tage, bleiben ebenfalls grau.
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3: Und das sind die längsten Staus, alles aber 16 Minuten Zeitverlust. Wir starten auf der A1 Köln-Dortmund zwischen Kreuz Leverkusen und Wermelskirchen. 3 Kilometer, hier sind es 16 Minuten. Am längsten steht ihr derzeit auf der A1 Münster-Osnabrück zwischen Münster-Nord und Flughafen Münster-Osnabrück. 9 Kilometer Stau, 1 Stunde solltet ihr da einplanen. Die A2 Dortmund-Oberhausen zwischen Bottrop und Kreuz-Oberhausen 5 Kilometer, 18 Minuten on top. Die A3 Oberhausen-Köln zwischen Kreuz-Hilden und Solingen 5 Kilometer, 17 Minuten. Und die A59 Bonn-Köln zwischen Spich und Flughafen Köln-Bonn 6 Kilometer, 17 Minuten mehr. Gute Fahrt!
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3: Hallo, schönen Mittag, Kevin Zimmer hier. Ich glaube, das verrückteste Fußballspiel seit langem gibt es heute in, ich glaube, 1,5 Stunden in den Niederlanden. Kein Publikum wird es geben und es wird nur 8 Minuten gespielt. Breda gegen Herrenfeen. Das ursprüngliche Spiel musste am Wochenende nämlich in der 82. Minute abgebrochen werden, weil die Fans von Breda erfahren haben, dass ihre Mannschaft absteigen wird, obwohl sie auch noch gerade führen. Und dann flog so Feuerwerkskörper. Paar haben natürlich Blödsinn gemacht. Das war alles nicht so schön. Jetzt kommen die heute alle nochmal zusammen, um 8 Minuten Fußball zu spielen, das Spiel zu Ende zu bringen. Bei meiner Kondition, ich sag mal so, wäre das die richtige Spieldauer, um auch mitzuspielen. dann wäre es sogar für eine Fußballkarriere noch nicht zu spät. 8 Minuten, das schaffe ich.

0: Ich glaube, diese Woche kann nur gut werden.
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0: Michaela war gerade dabei, die letzten Termine in ihre Wochenendplanung reinzuschreiben.
2: Ah, Termine? Ja, auch Termine für den Sport und Familie unter einen Hut bringen.
0: Einen wichtigen Termin hat sie aber noch vergessen, nämlich beim Geldregen gewinnen.
1: 10.000 Euro.
2: Stopp. Genial. Ich bin sprachlos.
0: Ja, Michaela hat keine Worte mehr übrig, also übernehmen wir das Reden und geben euch ein weiteres Versprechen. Nochmal 10.000 Euro in dieser oder der nächsten Runde. 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

0: Michael Schulte, 5 a.m. hier bei uns. Die Eisheiligen starten ja heute. Das sind diese Woche die Gedenktage von katholischen Heiligen und die gelten laut Bauernregeln als letzte Tage mit Nachtfrostgefahr im Frühling. Wir können mal auf diese Nacht gucken. Da gibt's wirklich in den höheren Lagen Eifel-Sauerland könnte ein bisschen Bodenfrost zumindest drin sein. Für ambitionierte Gartenfreunde könnten also nach den Eisheiligen normalerweise auch die frostempfindlichen Pflanzen in die Erde. Unser Hannes bezweifelt allerdings, dass da was dran ist.
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2: Wisst ihr, wer das mit den Eisheiligen erfunden hat? Menschen, die Smalltalk mögen. Ja, kennen wir doch alle. Stehst du im Büro an der Kaffeemaschine, kommt die Annette aus der Buchhaltung, mit der du noch nie gesprochen hast. Das kann an ihren ganzen Pullis mit den Katzenmotiven liegen, vielleicht aber auch einfach so. Und du weißt nicht, was du sagen sollst. Und dann kommt sowas wie Wetter, oder? Ja, soll ja erstmal so bleiben. Das ist Profi-Smalltalk, Freunde. Und wer solche Gespräche schon mag, der kommt jetzt richtig auf seine Kosten. Nachts ist aber kalt, oder? Ja, Eisheiligen, das kommt vor. Mit solchen raffinierten Details wird aus unserem täglich gleichen Gesprächsgulasch ein würziger Smalltalk-Eintopf mit Wursteinlage. Wusstet ihr eigentlich, dass die Eisheiligen alle so feine lateinische Namen haben? Bis auf die letzte. Die heißt Kalte Sophie. Ja, klingt irgendwie nach einer Nachspeise aus der DDR. Und immer dran denken, es gibt schlechtes Wetter und schlechte Kleidung.
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1: So, das Wetter ist eher was für die Tonne derzeit, vor allen Dingen für die Regentonne. Immer wieder gibt's Regen heute, von der Sonne keine Spur in Sicht. Temperaturmäßig liegen wir so zwischen 9 und 13 Grad. Auch morgen bleibt's eher grau. Viele Wolken sind zeitweise unterwegs. Dann gibt's auch Regen bei bis zu 15 Grad. Und Mittwoch und Donnerstag, ja, wollt ihr das wirklich wissen? Es wird nicht so viel besser.
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1: Und das sind die längsten Staus, alles ab 14 Minuten Zeitverlust. A1 Münster-Osnabrück zwischen Münster-Nord und Flughafen Münster-Osnabrück, 6 Kilometer plus 29. Die 2 Dortmund-Oberhausen zwischen Bottrop und Kreuz-Oberhausen, 4 Kilometer 17 Minuten. Die A3 Köln-Arnheim zwischen Kreuz-Oberhausen-West und Kreuz-Oberhausen, 4 Kilometer 19 Minuten. Die A3 Oberhausen-Köln zwischen Kreuz-Hilden und Solingen, 5 Kilometer 14 Minuten mehr. Und die 30 Rheine-Osnabrück zwischen Rheine und Ibbenbüren-West, 8 Kilometer 19 Minuten mehr.

Hallo, schönen Mittag, hier ist Kevin Zimmer. Habe ich schon gefragt, wie euer Muttertag gestern war? Nee, habe ich noch gar nicht, ne? Ich hatte ja einen kleinen Konflikt mit meinem 7-jährigen Sohn. Ich habe ihm gesagt, ich hatte zuerst die Idee, mit dem Gutschein die Spülmaschine auszuräumen. Kannst ja schnell noch ein Bild malen. Nein, Spaß. Ich habe ihn noch schnell losgeschickt, Blumen von der Wiese zu pflücken. Oder war es der Vorgarten vom Nachbarn? Ich weiß es nicht.

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0: Gleich noch bei uns Taylor Swift mit Opalite. Aber vorher stellen wir euch nochmal unter den Geldregen. Rüber zu Thomas Wagner ins landesweite Geldregenstudio. Hallo.
1: Ich spiele mit dem Olaf als nächstes hier. Hi Olaf.
2: Hallo.
1: Du hast gute Aussichten. Du bist nämlich kurz vor Feierabend, kann man sagen.
2: Das ist richtig.
1: Als LKW-Fahrer gerade die letzte Tour gemacht. Was hast du abgeliefert beim Kunden?
2: Zäune, Pfosten, die wir selbst verzinkt haben und beschichtet haben. Die kriegt der Kunde dann wieder. Das ist immer so ein Rundlauf.
1: Okay, und jetzt geht's eigentlich nur noch zurück in die Firma und dann so langsam mal an Feierabend denken, oder?

0: Richtig, ich denke so 14 Uhr Feierabend.
1: Ja, mega, guck mal. Und dann kommt hier kurz vorher der Geldregen noch um die Ecke.
0: Ja, ich bin echt mal gespannt jetzt.
1: Ich auch, dann liefer hier auch mal ab.
0: Alles klar.
2: 300 Euro.
0: Weiter.
2: 400 Euro.
0: Weiter.
2: 600 Euro.
0: Stopp.
1: Jo, 600 Euro kriegst du von uns.
0: Yes.
1: Herzlichen Glückwunsch.
0: Super, freue mich.
1: Kannst du damit was anfangen?
0: Ja, auf jeden Fall. Der Urlaub steht vor der Tür.
1: Okay, dann ein bisschen für die Urlaubskasse. Viel Spaß, eine schöne Reise.
0: Vielen Dank.
1: So, der Olaf macht also dann gleich Feierabend mit 600 Euro mehr in der Tasche. Und für euch hätte ich den nächsten Job, und zwar euch um 10.000 Euro kümmern. Die könnt ihr euch jetzt in dieser Runde ja einfach nur abholen. 10.000 Euro sind garantiert drin.
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1: Mit Christian Böder, guten Tag. Ihre Atlantikkreuzfahrt hat unfreiwillig länger gedauert als geplant. Jetzt sind 4 deutsche Passagiere der Hondius wieder zurück in Deutschland. In der Nacht kamen sie in Frankfurt an. Sie waren gemeinsam mit Hantavirus-Infizierten an Bord des Kreuzfahrtschiffes gewesen. Die Rückkehrer haben aber alle keine Symptome, heißt es aus dem Bundesgesundheitsministerium. Die weiteren Infos hat Malte Albrecht.
2: Die 4 Deutschen waren gestern gemeinsam mit weiteren Kontaktpersonen in die Niederlande ausgeflogen worden. Von dort ging es weiter in die Uniklinik Frankfurt. Dort werden sie jetzt untersucht. Danach müssen die Rückkehrer in häusliche Quarantäne in ihren jeweiligen Bundesländern. Wegen der langen Inkubationszeit könnte die Quarantäne bis zu 45 Tage dauern, also länger als 6 Wochen. In dieser Zeit werden die Betroffenen regelmäßig auf mögliche Symptome überprüft. Gleichzeitig gibt das Robert-Koch-Institut ein Stück weit Entwarnung. Es gebe keine Pandemiegefahr, sagte RKI-Chef Schade im ZDF. Das Virus könne zwar sehr krank machen, verbreite sich aber nicht so stark wie Corona. Unterdessen wurde auch bei einer Passagierin aus Frankreich das Hantavirus nachgewiesen. Nach Angaben der WHO gibt es damit aktuell 6 bestätigte Infektionen und 2 Verdachtsfälle.
1: Und hier haben wir weitere Nachrichten in der Zusammenfassung. Bundesjustizministerin Hubig will unverheirateten Paaren das Leben erleichtern und Konflikte zwischen getrennt lebenden Eltern entschärfen. Sie plant dazu, das Kindschaftsrecht zu reformieren. Demnach sollen getrennte Eltern mit gemeinsamem Sorgerecht in der Zeit, in der sie das Kind betreuen, allein über die Angelegenheiten des täglichen Lebens entscheiden dürfen. Eine Lösung im Iran-Krieg ist weiter nicht in Sicht. Und das sorgt dafür, dass der Ölpreis wieder steigt. Knapp 106 Dollar kostete das Barrel im frühen Handel. Das sind fast 10 Dollar mehr als noch vor einigen Tagen. Der Iran hatte am Wochenende auf ein Angebot der USA mit neuen Forderungen reagiert. Und Israel will den Krieg so lange fortsetzen, bis wichtige Fragen zu Irans Atomprogramm geklärt sind. In genau einem Monat startet die Fußball-WM in Nordamerika. Die FIFA plant ein Turnier der Superlative. Der Run auf die WM-Tickets sei schon jetzt beispiellos, heißt es von dort. Mehr als 5 Millionen Tickets sind demnach schon verkauft worden. Danny Hoppe aus der Sportredaktion, die Ticketpreise sorgen aber weiter für viel Kritik.
3: Ja, auf jeden Fall. FIFA-Chef Gianni Infantino hat die Preispolitik zuletzt zwar noch als marktgerecht bezeichnet. 25% der Tickets für die Gruppenspiele würden unter 300 Dollar kosten. Aber selbst US-Präsident Trump zeigte sich zuletzt überrascht über die hohen Preise. Die New York Post hatte ihn darauf hingewiesen, dass Zuschauer für das erste Spiel der USA am 12. Juni in L.A. gegen Paraguay mehr als 1.000 Dollar für eine Eintrittskarte zahlen müssten. Das wäre ihm zu viel, sagt er. Auf einer Wiederverkaufsseite der FIFA waren zuletzt sogar 4 Tickets für das Finale für jeweils fast 2,3 Millionen Dollar angeboten worden. Dazu sagte Infantino, sollte jemand das zahlen, werde er ihm persönlich einen Hotdog und eine Cola vorbeibringen. Uli Hoeneß findet das alles nicht lustig. Der Ehrenpräsident des FC Bayern hat in der Frankfurter Allgemeinen Sonntagszeitung deutlich gegen die Preispolitik der FIFA gewettert. Er lehne das total ab. Das habe nichts mit dem Fußball zu tun, den er sich wünsche.
1: Das waren die Nachrichten mit Christian Böder.
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5: Das richtig schöne Wetter können wir erstmal abhaken. Stattdessen gibt es viel Grau und häufig auch Regen bei uns im Kreis. Nur hier und da guckt mal die Sonne etwas raus. Und kühler ist es. Aktuell gerade mal 9 Grad jeweils an der ehemaligen Wassermühle im Mahler Volkspark und am Flugplatz Dorsten. Der Abend wird etwas trockener. Schon morgen gibt es aber bei maximal 12 Grad wieder Regen und noch mehr Wolken.
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5: Jo, Staus habe ich auch für euch von der A2 Dortmund-Oberhausen. Zwischen Bottrop und dem Kreuz Oberhausen 5 Kilometer. Plant 20 Minuten mehr hier ein. A45 Hagen-Dortmund. Hier sind es 3 Kilometer Stau. Zwischen dem Kreuz Dortmund-West und Dortmund-Hafen.
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5: Inzwischen wissen wir, wer gegen wen spielt. Wir wissen, dass Shakira den offiziellen WM-Song singt. Und wir wissen auch so grob, wann welches Spiel wo übertragen wird. Ja, oder auch nicht. Naja, aber was vielen Fußballfans mit Ticketsorgen macht, mit Blick auf die kommende WM, wie die Einreise in die USA eigentlich laufen wird. Heute in exakt einem Monat findet das Eröffnungsspiel statt. Und wir schauen mal vorab auf das Ganze drumherum. Ne? Um 20 nach 2 bei mir. Simone Danisch ist bei euch für den Montagnachmittag.

0: Joyride durch den Montagnachmittag. Roxette um 11:45. Simone Danisch ist bei euch. Olaf ist LKW-Fahrer und er war gerade eben noch Kandidat bei uns.
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0: Und wir haben ihn mitten in einer Ablieferung beim Kunden erwischt. Hat ihn aber nicht davon abgehalten, auch im Geldregen abzuliefern. 600 Euro gab's für Olaf und für euch gibt's jetzt
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1: Gerade um zwei in den Nachrichten haben wir ja schon drüber gesprochen. Heute in exakt 4 Wochen gibt es den ersten Pfiff aus der Trillerpfeife. Dann startet die Fußball-WM in den USA, Kanada und Mexiko. Im Eröffnungsspiel spielt übrigens Mexiko gegen Südafrika. Aber so eine echte Fan-WM scheint das irgendwie nicht zu werden.
2: Schönes Wetter da, auch für die Spieler. Aber die Uhrzeiten werden halt verschoben und das ist halt nicht so geil.
3: Die Tickets kosten ja schon sehr viel und es ist jetzt auch nicht so gut gemacht in den USA.
4: Ich glaube, dass die Stimmung schlechter sein wird, dadurch, dass Amerika als Veranstalter, vor allem in Form von USA, nicht so wirklich gut ist und auch, dass alles so extrem politisiert wird und eine sportliche Stimmung halt nicht so aufkommen wird.
1: Tja, Thorsten Ortmann aus dem News-Team, das klang gerade deutlich durch. Die Ticketpreise sind auch ein Mega-Aufreger.
5: Absolut. Ein normales Ticket für das erste Spiel der USA in Los Angeles gegen Paraguay kostet mehr als $1,000. Die regulären Tickets werden sogar auf Resale-Plattformen für ein Vielfaches des Originalpreises angeboten.
1: Heftig.
5: Da waren jüngst 4 Tickets für das WM-Finale für fast $2,3 Millionen angeboten worden. Pro Ticket wohlgemerkt. FIFA-Chef Infantino fand das sogar irgendwie lustig. Sollte tatsächlich jemand ein Ticket für das Finale für $2 Millionen kaufen, dann werde ich ihm persönlich einen Hotdog und eine Cola vorbeibringen, um sicherzustellen, dass er ein wirklich großartiges Erlebnis hat. Auch US-Präsident Trump hat gesagt, dass selbst er keine $1,000 für das Eröffnungsspiel bezahlen würde.
1: Aber es sind ja nicht nur die Tickets, für die man fast eine Niere verkaufen muss.
5: Ja, Parkplätze sind ein Thema. In Philadelphia am Lincoln Financial Field kann ein einzelner Parkplatz bis zu $620 kosten. Oh. In Dallas zwischen $200 und $500. Auch einige Gastronomen wollen Kasse machen und verlangen einen 20%igen Serviceaufschlag. Begründung, es würden eben auch internationale WM-Besucher aus Ländern anreisen, wo kaum Trinkgeld bezahlt wird. Mhm. In den USA sind Servicekräfte aber darauf als Teil des Lohns angewiesen. Oder auch Zugfahrten. Im Normalfall kostet eine Zugfahrt von New York City zum Stadion $12,90. Mhm. Während der WM sollten die Tickets erst gigantische $150 kosten. Erst nach Protesten hatte das Nahverkehrsunternehmen den Preis dann für Hin- und Rückfahrt auf $105 reduziert.
1: Na, immerhin heftige Preise für Tickets, Parkplätze und Zugverbindungen. Die WM wird für Fans ein teurer Spaß. Gehört habt ihr das hier bei uns bei Radio Fest am Nachmittag.

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0: Beautiful People im besten Mix um 2:30. David Guetta und Sia waren das in eurem Lieblingsradio.
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2: Mit Kirsten Gutmann, guten Tag. Der Eichenprozessionsspinner ist wieder da. In den vergangenen Jahren hat er sich stark verbreitet. Je wärmer es ist, desto aktiver sind die Raupen. Die Stadt Marl hat deshalb schon mit der Bekämpfung angefangen. Nester werden aus Bäumen abgesaugt, betroffene Bäume werden eingesprüht. Das Mittel sorgt dafür, dass die Raupen keine Brennhaare entwickeln, denn die lösen allergische Reaktionen aus, bis hin zu Asthma. Das ist besonders rund um Schulen, Kitas und Spielplätze ein Problem. Sich schlagen und treten und das wegen eines Stoppschilds. Genau das ist am Wochenende in Datteln passiert. An der Kreuzung Räderstraße Westring sind ein Auto und ein Radfahrer am Samstagmittag aneinander geraten. Der 58-jährige Autofahrer aus Recklinghausen soll an einem Stoppschild nicht angehalten haben. Daraufhin habe der 63-jährige Dattelner auf seinem Fahrrad den Mann beleidigt. Anschließend kam es dann zur Prügelei. Zeugen gingen dazwischen und beendeten den Streit. Beide Männer wurden leicht verletzt. Der Radfahrer musste in ein Krankenhaus gebracht werden. Die Polizei ermittelt jetzt wegen Körperverletzung. Mehrere Städte im Kreis Recklinghausen wollen in dieser Woche ein Zeichen für mehr Toleranz setzen. Die Stadt Marl hisst heute Nachmittag am Rathausplatz die Regenbogenflagge. Hintergrund ist der internationale Tag gegen Homophobie am kommenden Sonntag. Außerdem ist vor Ort eine kleine Plakataktion geplant. Auch in Recklinghausen lässt die Stadt die bunte Regenbogenflagge aus diesem Grund aufziehen. Hier ist es für Freitag geplant. Am 13. Juni gibt es in Recklinghausen dann auch wieder den Christopher Street Day, ein großes Straßenfest der queeren Community, um für mehr Vielfalt zu werben.
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0: Ein paar Sonnenstrahlen haben sich zwischen den dichten Wolken vorhin schon durchgeschoben. Ansonsten ist es aber sehr grau bei aktuell 10 Grad am Erkenschwicker Silbertbach und 11 Grad am Halterner Prickingshof. Es kann auch noch mal regnen, genauso wie morgen Vormittag. Danach trockener, aber weiter grau bei maximal 12 Grad. Und gucken wir noch eben auf die Staus. Die A2 Dortmund-Oberhausen ist dabei. 4 Kilometer zwischen Bottrop und dem Kreuz Oberhausen. In 20 Minuten seid ihr da durch. Und A45 Hagen-Dortmund zwischen dem Kreuz Castrop-Rauxel-Ost und dem Kreuz Dortmund-Nordwest mit 1 Kilometer Stau.
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0: Tag zusammen, Simone Danisch ist hier am Montagnachmittag.

0: Jawohl, Backstreet's back, aber was ist eigentlich mit den Blitzern? Wenn ihr welche für mich habt, dann meldet euch kostenlos über die Radiofest-Hotline, die 08900 910 910.
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0: Schönen Montagnachmittag euch um jetzt 14.43 Uhr. Ey, und wenn das Wetter schon nicht mehr so frühlingshaft ist, können wir es ja erst recht regnen lassen.
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0: Und hier macht das wenigstens Spaß. Die nächste Spielrunde jetzt im landesweiten Geldregenstudio mit Thomas Wagner.
2: Schönen Nachmittag von mir und hallo an Daniela jetzt.
3: Hallo.
2: Du bist kurz davor, deinen Sohn Niklas vom Kindergarten abzuholen.
3: Genau so ist das, genau.
2: Und der freut sich wahrscheinlich auch schon sehr auf den Nachmittag, weil es kommt zum Highlight. Also wenn ich mich früher als Kindergartenkind dran erinnere, dann waren das meine Highlights. Und zwar dann, wenn du einen Kumpel mit nach Hause nehmen durftest.
3: Genau, wir nehmen jetzt gleich den Yoshi noch mit und dann wollen die zu Hause schön spielen bei uns.
2: Cool, ja. Und nehmen dir die Bude auseinander.
3: Ja, wahrscheinlich, genau.
2: Und im besten Fall beschäftigen die sich auch selbst und die Mama kann die Füße hochlegen, oder?
3: Das wäre natürlich auch schön, ja. Und genau.
2: Und dann kommt hier noch der Geldregen. Da musst du jetzt noch ein bisschen aktiv werden einmal.
3: Okay.
2: Und da wünsche ich dir auch viel Erfolg.
3: Danke, danke.
1: 250 Euro.
3: Weiter.
1: 600 Euro.
3: Weiter.
1: 900 Euro.
3: Weiter.
1: 1.000 Euro.
3: Weiter.
1: 1.500 Euro.
3: Weiter.
1: 2.000 Euro.
3: Weiter.
1: 5.000 Euro.
3: Weiter.
1: 10.000 Euro.
3: Stopp, stopp, stopp, stopp, stopp.
2: Ich tippe mal, du hast doch auf dem Weg in die Kita im Auto gerade Radio gehört, oder?
3: Ja, ich hab. Ja.
2: Und du wusstest natürlich, dass hier 10.000 Euro drin sind.
3: Ja.
2: Die hast du in diesem Moment gewonnen.
3: Gibt's nicht. Das ist der Knaller. Super. Vielen, vielen Dank.
2: Herzlichen Glückwunsch zu 10.000 Euro.
3: Danke, danke, danke.
2: Was fällt dir als erstes ein? Was passiert mit dem Geld?
3: Oh, wir fahren in Urlaub. Wir gehen essen. mein Kind kriegt gleich einen dicken Knutscher.
2: Ja, alles. Gerne alles. Genau. Viel Spaß mit dem Geld.
3: Super. Vielen, vielen, vielen, vielen Dank.
2: Und somit haben wir auch die Daniela hier glücklich gemacht mit dem Geldregen. Und eine Runde spielen wir jetzt ja auch noch. Und da möchte ich euch doch genauso glücklich machen. Also macht mit beim Geldregen. Versucht euch jetzt hier zu bewerben und mit ein bisschen Glück rufe ich euch gleich auch noch zurück.
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0: Auch wenn das alles vom Fenster heute nicht unbedingt danach aussieht, es ist Frühling und deswegen ist wieder einiges los. Fußballbegeisterte Kinder kicken zum Beispiel wieder draußen in ihrem Verein und dafür braucht es halt überall fleißige, ehrenamtliche Menschen, die das überhaupt möglich machen. Ne? Wir lassen deswegen mal heute das Ehrenamt und das Vereinsleben hochleben.
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2: Ein Ehrenamt ist unbezahlt, aber unbezahlbar. Und es ist oft komplizierter als der eigentliche Hauptjob. Ich weiß nicht, ob ein Finanzvorstand eines DAX-Konzerns ausreichend qualifiziert ist, ein Kuchenbuffet beim Kita-Sommerfest zu koordinieren. Wobei, wichtig ist eigentlich nur, es wird gemeinsam was angepackt. Also wer noch überlegt, im Verein mal die Hand zu heben für ein Amt als Jugendleiter oder Gerätewart, einfach machen. Denn wie heißt es so schön, es ist nicht leicht, die Welt ehrenamtlich zu retten, während andere sie hauptberuflich kaputt machen. Aber man kann es ja wenigstens versuchen. Und ein paar Ehrenämter müssen dringend noch schnell erfunden werden. Und zwar der Familienfeiern-Schiedsrichter, der Eltern-WhatsApp-Gruppen-Therapeut und für Vereinsfeste der Bierzelt-Garnitur-Aufbauleiter.
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18: Der Montagnachmittag mit dem Geldregen bei uns. Hier ist Thomas Wagner im landesweiten Geldregenstudio. Das hier ist Daniela. Die hat gerade eben 10.000 Euro gewonnen.
19: Gibt's nicht. Das ist der Knaller. Super. Vielen, vielen Dank.
18: Und euch will ich gleich auch jubeln hören. 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Versucht euch jetzt dafür zu bewerben.
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1: Mit Christian Böder, guten Tag. Der Sozialstaat in Deutschland steht vor einem großen Umbruch. Die Bundesregierung plant mehrere Reformen, aber die Gewerkschaften halten weiter dagegen. Beim DGB-Kongress in Berlin gab es heute deutliche Ansagen in Richtung Schwarz-Rot. Malte Albrecht aus dem News-Team, die wiedergewählte DGB-Chefin Fahimi hat den Sozialstaat verteidigt und vor Kürzungen gewarnt.
2: Ja, genau. In ihrer Grundsatzrede hat Fahimi ganz klar gesagt, der Sozialstaat sei kein Luxus. Das Sozialstaatsprinzip stehe im Grundgesetz. Entscheidend sei deshalb nicht, ob sich Deutschland einen Sozialstaat leisten könne, sondern welche Leistungen möglich seien. Besonders deutlich wurde Fahimi beim Thema Rente, wer das Renteneintrittsalter beliebig nach oben setzen wolle, riskiere massiven Widerstand der Gewerkschaften. Man sei bereit, einen Rentenklau abzuwehren. Und ebenso deutlich wandte sie sich gegen Versuche, den 8-Stunden-Tag aufzuweichen.
1: Auch von der IG Metall gibt es Kritik an der Regierung.
2: Ja, IG Metall-Chefin Benner hat der schwarz-roten Koalition vorgeworfen, in der Wirtschafts- und Sozialpolitik keinen klaren Kurs zu haben. Stattdessen sorge sie für Verunsicherung, sagte sie dem ZDF. Viele Beschäftigte fühlten sich durch Diskussionen über Teilzeit, Krankheitsstände und längere Arbeitszeiten angegriffen. Auch Benner warnte deshalb vor deutlichem Widerstand. Statt Sozialabbau forderte sie, mehr Geld in die Zukunft zu stecken, zum Beispiel in künstliche Intelligenz oder Elektromobilität. Was die Regierung dazu sagt, dürfte sich später zeigen. Heute Abend kommt noch Bundesfinanzminister Klingbeil zum DGB-Kongress und morgen reden dann Bundeskanzler Merz und Arbeitsministerin Baas.
1: Vielen Dank, Malte. Und das sind weitere Nachrichten in der Zusammenfassung. Teurere Ticketpreise ja, Komplettausfälle des Flugverkehrs nein. So sieht Bundeswirtschaftsministerin Reiche die Folgen des angespannten Kerosinmarktes. Die Kerosinreserven seien bisher noch keineswegs aufgebraucht, sagte sie bei einem Besuch der Ölraffinerie PCK im brandenburgischen Schwedt. Der Irankrieg hatte die Preise für Treibstoff in die Höhe schnellen lassen. In den 12 vergangenen Monaten sind etwa 35.000 Menschen direkt an der Grenze oder bei illegalen Grenzübertritten nach Deutschland zurückgewiesen worden. Das geht aus Zahlen des Bundesinnenministeriums hervor. Im vergangenen Mai hatte Innenminister Dobrindt die bestehenden Kontrollen an den deutschen Außengrenzen verschärfen lassen. 2 Monate nach der Landtagswahl in Baden-Württemberg haben Grüne und CDU ihren gemeinsamen Koalitionsvertrag unterzeichnet. Der stellt unter anderem die wirtschaftliche Entwicklung des Bundeslands in den Mittelpunkt. Am Mittwoch soll dann der Grünen-Spitzenkandidat Özdemir zum neuen Ministerpräsidenten gewählt werden. Kaffee wird etwas billiger. Die großen Lebensmittelunternehmen wollen die Preise für ihre Kaffee-Eigenmarken senken, einschließlich die für Pads und Kapseln. Es geht um insgesamt 25 Produkte. Das hat eine Umfrage der Deutschen Presseagentur ergeben. Demnach kostet die Kilopackung Kaffeebohnen ab dieser Woche 10 bis 50 Cent weniger als bisher. Das klassische gemahlene Pfund Kaffee gibt es schon ab 4,80 Euro. Es ist mittlerweile die dritte Senkung der Kaffeepreise seit Oktober. Grund für die Entwicklung sind nach Angaben des Discounters Lidl die sinkenden Rohstoffpreise. Unterm Strich ist Kaffee trotzdem immer noch deutlich teurer als in den vergangenen Jahren. Die Experten des Statistischen Bundesamtes haben ausgerechnet, dass Kaffeepreise seit 2020 sich mehr als veranderthalbfacht haben. Das waren die Nachrichten mit Christian Böder.
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4: Und da sind wir nach einem sonnigen Wochenende in einem nassen Montag. Dichte Wolken hängen auch über der Härtner Zeche Ewald und dem alten Castroper Rathaus bei jeweils 10 Grad. Es kann auch immer mal weiter regnen heute, genauso wie morgen zum Start in den Tag. Bei maximal 12 Grad ist es dann später trockener, aber weiter auch sehr bewölkt.
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4: So, gucken wir auch noch auf die Straßen und zur A2 Dortmund-Oberhausen. Zwischen Bottrop und dem Kreuz Oberhausen 3 Kilometer Stau kosteten euch eine Viertelstunde eurer Zeit. A42 Dortmund-Kamplinfort 2 Kilometer stocken zwischen Gelsenkirchen-Hessler und dem Kreuz Essen-Nord. Die A43 Wuppertal-Recklinghausen zwischen dem Kreuz Bochum und Bochum 2 Kilometer Stau. 20 Minuten kommen on top. Und A45 Hagen-Dortmund zwischen dem Kreuz Dortmund-West und Dortmund und Hafen 3 Kilometer Stau.
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4: Also irgendwer hat das Memo nicht bekommen, als wir gesagt haben, ab Montag regnet es wieder. Eigentlich meinten wir nur den Regen hier im Radio, nicht Regen überm Kreis. Sei es drum, auch in dieser Stunde stellen wir einen oder eine von euch unter den Geldregen. Und mehr dazu aber auch gleich um 2:50 bei mir. Simone Danisch wünscht euch einen tollen Montagnachmittag.

0: Echter 80er-Hit für euch im besten Mix. Madonna, Like a Prayer. Um 12 nach 3 wünscht euch Simone Danisch einen guten Start in die neue Woche. Auch wenn das Wetter noch nicht ganz mitspielt, so ein bisschen können wir doch schon vom Sommer träumen.
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0: Bei Daniela besteht aber die Gefahr, dass der Sommertraum ins Wasser fällt.
2: Wir waren am Überlegen, ob unser Sommerurlaub draufgehen muss, weil doch die Kosten und die Ausgaben ein bisschen viel waren in letzter Zeit.
0: Ja, den Gedanken verwerfen wir jetzt aber ganz schnell, denn ich denke, der Sommerurlaub ist wieder drin.
1: 10.000 Euro.
2: Stopp. Gibt's nicht. Ist der Knaller. Super. Vielen, vielen Dank.
0: Daniela hat sich die 10.000 Euro hier abgeholt und ihr macht weiter fleißig mit. 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

0: krassen Mix. Holly Humberstone mit To Love Somebody. Habt ihr dieses Wochenende nur genossen oder eigentlich auch mal Frühjahrsputz gemacht? Bei mir war es eine Mischung aus beiden irgendwie. Und das mit dem Putz müssen wir ja alle irgendwie. Selbst unser Atze.
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3: Ja, nee, ist klar.
4: Fensterputzle ist doch wirklich die schlimmste Sisyphus-Arbeit, wo gibt. Du putzt die Dinger, kaufst den halben DM leer. Die Nachbarn nennen dich schon Graf Sidolin der Erste. Und eine halbe Stunde später sehen die Butz wieder aus, als hätte eine komplette Schulklasse dran geleckt. Jetzt höre ich schon wieder die ersten Trolle. Schröder, du Pinkel, als wenn du schon mal ein Fenster geputzt hättest. Ja, zugegeben. Ich bin in meinem Leben durch wesentlich mehr Fenster abgehauen, als ich geputzt habe. Aber einmal habe ich es wirklich versucht. Ich hatte damals, 2014 muss er gewesen sein, für ein paar Monate eine Bude in München. Ich habe erst gedacht, das liegt an der Stadt, dass es im Juni schon wieder so früh dunkel wird im Wohnzimmer. Aber da war einfach mal Fensterputzen angesagt. 5 Minuten später stand ich mit einem Putzeimer und einer Flitsche auf der Fensterbank. Und da war ich überrascht, dass es nur eine kleine Handbewegung braucht, um den Putzeimer komplett übers eigene Bett zu kippen. Und dann zeigt sich da der wahre Profi. Schon 15 Minuten später stand ich an der Rezeption vom Bayerischen Hof. Was soll ich sagen? Wunderschönes Doppelzimmer mit Blick auf die Anlieferung. Und die Fenster. Ah, blitzeblank.
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0: Einer der großen Hits der 90er, Join Me von Him in eurem Lieblingsradio um gleich 3:30.
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2: Mit Kirsten Gutmann. Guten Tag. Der Eichenprozessionsspinner ist wieder da. In den vergangenen Jahren hat er sich stark verbreitet. Je wärmer es wird, desto aktiver sind die Raupen. Die Stadt Marl hat schon mit der Bekämpfung angefangen. Nester werden aus Bäumen abgesaugt. Betroffene Bäume werden eingesprüht. Das Mittel sorgt dafür, dass die Raupen keine Brennhaare entwickeln. Denn die lösen allergische Reaktionen aus, bis hin zu Asthma. Das ist besonders rund um Schulen, Kitas und Spielplätze ein Problem. Weil er sich über einen anderen Autofahrer geärgert hat, hat ein Unbekannter dessen Fahrertür aufgerissen und ihm einfach ins Gesicht geschlagen. Passiert ist das am Samstagabend um kurz vor 9 auf der Tannenstraße in Bottrop. Ein 46-Jähriger aus Herten war rechts rangefahren und hatte am Straßenrand gewartet. Der andere Autofahrer hielt an, stieg aus, schlug den Härtner und fuhr dann weiter. Er soll mit einem weißen VW Passat mit Essener Kennzeichen unterwegs gewesen sein. Der Fahrer wurde als höchstens 20 Jahre alt beschrieben. Wer etwas mitbekommen hat, soll sich bei der Polizei melden. Mehrere Städte im Kreis Recklinghausen wollen in dieser Woche ein Zeichen für mehr Toleranz setzen. Die Stadt Marl hisst in einer Stunde am Rathausplatz die Regenbogenflagge. Hintergrund ist der internationale Tag gegen Homophobie am kommenden Sonntag. Außerdem ist vor Ort eine kleine Plakataktion geplant. Auch in Recklinghausen lässt die Stadt die bunte Regenbogenflagge aus diesem Grund aufziehen. Hier ist es für Freitag geplant. Am 13. Juni gibt es in Recklinghausen dann auch wieder den Christopher Street Day, ein großes Straßenfest der queeren Community, um für mehr Vielfalt zu werben.
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0: Dichte graue Wolken sind am Start über dem Recklinghäuser Paulsörter und dem Waltropper Schiffshebewerk bei jeweils 11 Grad. Kann auch noch immer mal nass werden. Und etwas Regen bleibt auch noch für morgen übrig. Es wird erst im Laufe des Tages bei maximal 12 Grad trockener. Die Wolken bleiben aber. Die A2 Dortmund-Oberhausen habe ich jetzt mit 4 Kilometern Stau zwischen Bottrop und dem Kreuz Oberhausen. Rechnet mit 20 Minuten mehr an der Stelle. A42 Dortmund-Kamplin-Fort zwischen Gelsenkirchen-Hessler und dem Kreuz Essen-Nord 1 Kilometer Stau. A43 Wuppertal-Recklinghausen zwischen Bochum-Lehr und Bochum-Riemke. Nach einem Unfall 2 Kilometer Stau, das kostet euch 25 Minuten hier. Und A45 Hagen-Dortmund 3 Kilometer Stau zwischen dem Kreuz Dortmund-West und Dortmund-Hafen.
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0: Am Montag, und Simone Danisch begleitet euch. Hallo!

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0: kleine Entspannung an den Zapfsäulen. Zum ersten Mal seit Anfang März ist auch der Diesel im Durchschnitt unter 2 Euro gefallen. Und das wird er hoffentlich auch bleiben. Ne? Ansonsten hätte ich natürlich für die Entspannung noch dieses Angebot hier.
1: Letzte Runde Geldregen für heute. Jetzt mit dem Christoph. Hi.
2: Ja, hallo.
1: So, schönen Feierabend dir. Hast du ja schon.
2: Genau, richtig.
1: Und dann freust du dich vor allem auch, wie viele andere, auf Donnerstag, Vatertag. Weil ihr habt eine Tour vor.
2: Genau, wir wollen so ein bisschen mit dem Bollerwagen um die Straßen ziehen, auch mit meinem Vater. Die Kinder dürfen natürlich auch gerne mit dabei sein. Und ja, dann hoffen wir mal, dass wir einen schönen Tag haben werden.
1: Ja, prima, der Klassiker natürlich. Ordentlich Verpflegung dabei, ne?
2: Genau, das auf jeden Fall, das ist ein Muss.
1: Und die Väter dürfen aber auch sich 1, 2, 3 Bierchen genehmigen.
2: Ja, aber das auf jeden Fall.
1: Aber der Bollerwagen muss ja auch noch gezogen werden, ne?
2: Genau, richtig.
1: Christoph, hast du ja eine schöne Sache, auf die du dich freuen kannst. Vielleicht umso mehr, wenn das jetzt hier erfolgreich im Geldregen für dich abläuft.
2: Ja, das hoffen wir doch mal.
1: Viel Erfolg.
2: Dankeschön.
3: 300 Euro.
2: Weiter.
3: 600 Euro.
2: Weiter.
3: 700 Euro.
2: Weiter.
3: 900 Euro.
2: Weiter.
1: Ach, shit.
2: Nein.
1: Christoph, es tut mir leid.
2: Alles gut.
1: Wir beenden diesen Geldregen-Montag leider mit einem Blitz, aber für euch geht's ja jetzt dann in den Feierabend-Deal. 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

Triggerfinger und I Follow Rivers waren das für euren Montagnachmittag hier mit Radio Fest. Gleich sind es noch 10 Minuten bis 4 und wie immer gilt ja, wenn euch irgendwas auf den Straßen auffällt, ihr einen Unfall seht oder einen Blitzer, dann meldet euch gerne rein bei uns. Das geht kostenlos über die 08000 910 910. Funktioniert auch perfekt per WhatsApp für eure Sprachnachrichten oder ihr tragt euren Blitzer zum Beispiel auch ganz easy in die Radio Fest App ein. So oder so wünsche ich euch eine gute Fahrt.

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1: Mit Christian Böder. Guten Tag. Dass Europa sich nicht mehr so wie früher auf die USA verlassen kann, da sind sich in der Bundesregierung alle einig. Und auch, dass Deutschland deshalb mehr auf eigenen Beinen stehen muss, was die Verteidigung angeht. Der Rüstungskonzern Rheinmetall und die Deutsche Telekom wollen deshalb zusammenarbeiten, um einen Antidrohnenabwehrschirm zu entwickeln. Das haben beide Firmen heute bestätigt. Danny Hoppe aus dem News-Team, wie muss man sich denn dieses System vorstellen?
2: Das System soll feindliche Drohnen frühzeitig erkennen und dann aufhalten, entweder durch Störsignale, eigene Abfangdrohnen oder auch Laserschüsse. Die Telekom steuert ihr Wissen zu Handynetzen und digitalen Inhalten bei, zum Beispiel Konnektivität, Cloud oder Datenanalyse. Rheinmetall ist dagegen für die Sensorik und die Laser zuständig, baut ja auch selbst Drohnen. Man wolle die Drohnenabwehr so auf ein neues Level hieven, sagt die Telekom. Der Abwehrschirm könnte dann zum Schutz von Kraftwerken, Industrieanlagen, Brücken und anderer kritischer Infrastruktur eingesetzt werden.
1: Um das Thema Verteidigung geht es heute auch in Kiew. Verteidigungsminister Pistorius ist dort zu einem Besuch eingetroffen.
2: Ja, Deutschland und die Ukraine wollen ja bei der Verteidigung in Zukunft enger zusammenarbeiten. Da geht es auch um die Produktion und Entwicklung von Waffen. Die Ukraine ist ja durch ihre jahrelange Kriegserfahrung inzwischen weltweit gesehen der Spezialist, was den Drohnenkampf angeht. Und deshalb hat auch die Bundesregierung inzwischen großes Interesse an ukrainischen Abfangdrohnen. Man will also von der Kriegserfahrung der Ukraine profitieren und lernen.
1: Vielen Dank, Danny. Und das sind weitere Nachrichten in der Zusammenfassung. 4 deutsche Urlauber, die auf dem Kreuzfahrtschiff Hondius unterwegs waren, sind wieder zurück in Deutschland. Nach einer Untersuchung in der Uniklinik Frankfurt geht es für sie dann zurück nach Hause, allerdings in eine mehrwöchige Quarantäne. Alle 4 zeigten keine Symptome des Hunter-Virus, das auf dem Kreuzfahrtschiff ausgebrochen war, heißt es vom Bundesgesundheitsministerium. Spezialkräfte der Polizei Hamburg haben einen 17-jährigen Jugendlichen aus Syrien festgenommen, der wohl einen Sprengstoffanschlag in Hamburg vorbereitet hatte. Nach Angaben der Generalstaatsanwaltschaft Hamburg hatte der junge Mann bereits Ziele ausgespäht, darunter ein Einkaufszentrum und eine Polizeiwache. Zu dem Anschlag inspiriert wurde der Jugendliche demnach durch die Dschihadistenmiliz Islamischer Staat. Eine Betreiberin von mehreren Corona-Testzentren in Düsseldorf, Leverkusen und Solingen muss mehr als 4 Millionen Euro zurückzahlen. Das hat das Verwaltungsgericht Düsseldorf entschieden. Die Betreiberin konnte demnach nicht ausreichend dokumentieren, dass die Tests in ihren Zentren auch stattgefunden hatten. Mehr Infos zum Fall hat's Marc Pesch.
3: Vor Gericht ging es nicht um Betrug, sondern um einen bürokratischen Vorgang. Ab Juli 21 mussten die Betreiber von Testzentren nämlich durch die jeweils getestete Person schriftlich bestätigen lassen, dass der Test auch stattgefunden hat. Im vorliegenden Fall ist mit der Dokumentationspflicht offenbar schlampig umgegangen worden und das wird nun richtig teuer. Die Betreiberin der Testzentren muss an die Kassenärztliche Vereinigung als Abrechnungsstelle mehr als 4 Millionen Euro zurückzahlen. Rund 50 Testzentren sollen ebenfalls zur Kasse gebeten werden. Die Kassenärztliche Vereinigung fordert weitere insgesamt 23 Millionen Euro zurück.
1: Das waren die Nachrichten mit Christian Böder.
4: Das Wetter sieht ungemütlich aus und das ist es auch. Es regnet am Dattelner Haus Vogelsang und in Altmahl bei jeweils 10 Grad und der Himmel bleibt auch weiter grau, auch wenn es zwischendrin mal Regenpausen gibt. Morgen regnet es erstmal wenig weiter, später wird es trockener bei maximal 12 Grad. Grau bleibt es den ganzen Tag über.
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4: Und auf meinem Verkehrsmonitor wird's voller. Die A2 Dortmund-Oberhausen macht den Anfang. 4 Kilometer Stau zwischen Bottrop und dem Kreuz Oberhausen. 25 Minuten plus hier. A40 Essen-Dortmund zwischen Bochum-Hamme und Bochum-Hapen 2 Kilometer stockend. Und die Gegenrichtung A40 Dortmund-Essen zwischen Dortmund-Klei und Bochum-Werne 2 Kilometer stockend. Ein Stück weiter zwischen Gelsenkirchen-Süd und Essen-Frohnhausen nochmal 7 Kilometer stockend on top. Das macht eine Viertelstunde mehr an der Stelle. Rüber zur A42 Kamp-Lindfort-Dortmund zwischen Gelsenkirchen-Schalke und dem Kreuz Herne 4 Kilometer stockend und andersrum 4 Kilometer Stau auf der A42 Dortmund-Kamp-Lindfort zwischen Gelsenkirchen-Zentrum und dem Kreuz Essen-Nord. Dann noch die A43 Wuppertal-Recklinghausen zwischen dem Kreuz Bochum und Herne-Eickel 5 Kilometer Stau.
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4: Und plötzlich waren da 1.500 Euro mehr in der Vereinskasse. Die Teutonia Vikings aus Waltrop haben vor einigen Wochen bei uns hier bei Kohle für euren Club abgeräumt. Für neue Trikots wollten die Fußballer mit extra Punden das Geld einsetzen. Die haben sie inzwischen. Und heute laufen sie mit diesen Trikots bei einem richtig wichtigen Spiel auf. Die ganze Geschichte gleich um 10 nach 4 bei mir. Simone Danisch ist im Studio. Hallo am Montag.

0: Es war vielleicht ihr größtes Match der Vereinsgeschichte, die Teutonia Vikings aus Waltrop gegen Radiofest. Bei Kohle für euren Club mussten sie im Elfmeterschießen gegen meinen Kollegen Martin Kerkhoff antreten. Martin im Tor und die Vikings druff. Und bei 3 Treffern von 11 Versuchen gab es 1.500 Euro von uns und den Volksbanken im Ostfest für die Vereinskasse. Und die Vikings haben abgeliefert. Ich habe jetzt am Telefon nochmal Dirk Nüvener von den Vikings. Hi Dirk.
1: Hi.
0: Wie geht's euch denn heute nach eurem heroischen Sieg? Habt ihr den inzwischen verdaut?
1: Den haben wir verdaut, weil tatsächlich das nächste große Spiel heute ansteht.
0: Aha, okay, davon musst du gleich mehr erzählen. Denn wir telefonieren ja jetzt auch aus einem ganz bestimmten Grund miteinander, denn die 1.500 Euro wolltet ihr ja in neue Trikots investieren. Und die habt ihr jetzt. Erzähl mal, wie sehen die denn überhaupt aus?
1: Ja, wir haben uns niegelnagelneue Trikots besorgt. Das ist ja bei uns immer nicht ganz so einfach, auch die passende Größe zu finden. Aber wir haben jetzt ein strahlendes Rot mit unserem Namen hinten drauf. Die sehen picobello aus. Kann man auch bei Facebook bei uns schon alles sehen.
0: Sehr, sehr cool. Für alle, die es nicht wissen, warum ist das so ein kleiner Knackpunkt bei euch mit der Größe?
1: Ja, wir sind ja, meine Frau beschwert sich immer, wir sind ja eine dicken Mannschaft. Wir sind eine Mannschaft für Übergewichtige und dementsprechend haben natürlich nicht immer alle Ausstatter oder nicht die schönsten Ausstatter immer die schönsten Trikots. Deswegen ist es manchmal ein bisschen schwierig, das ein oder andere X mehr zu finden für unsere Trikots.
0: Ich verstehe. Ja, und heute Abend kommen aber diese neuen Trikots erstmals zum Einsatz. Du hast es ja schon angedeutet.
1: Ganz genau. Heute steht Halbfinale bei uns am Sportzentrum Nord an. Wir spielen gegen die Heavyweights aus Westhoven und können den Finaleinzug klar machen, hoffentlich, um dann den Meistertitel zu gewinnen.
0: Okay, und das würde euch natürlich, kann ich mir denken, unheimlich viel bedeuten.
1: Auf jeden Fall. Uns gibt es jetzt seit 5 Jahren. Wir waren so oft schon knapp dran vorbei. 2., 3. und dieses Jahr soll es endlich mal klappen.
0: Was meinst du, werden die neuen Trikots euch noch mehr beflügeln und extra Power geben?
1: Ja, auf jeden Fall sehen wir besser dann aus als die Wochen davor.
0: Das ist ja schon mal was. Ja, ich wünsche euch auf jeden Fall ganz, ganz viel Erfolg für das heutige Halbfinale. Die Teutonia Vikings aus Waltrop laufen da heute in ihren niegelnagelneuen Trikots auf. Finanziell

So klingt das Beste von heute, Bruno Mars. Genau, wie er sagt, Radio Fest hat eine Warnmeldung für euch von der A43 Wuppertal-Recklinghausen zwischen dem Kreuz Bochum und Bochum-Riemke. Da gibt es eine ungesicherte Unfallstelle auf der linken Spur. Kommt gut und sicher an mit uns.

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2: Von
3: daher sehr gut an.
2: Musst du doch jetzt gar nicht mehr über das zu kurze Wochenende nachdenken, sondern kannst doch jetzt darüber nachdenken, was du mit den 1.000 Euro machst.
3: Ja, perfekt. Fürs nächste Wochenende.
2: Das genau. Sehr gut. Das hört sich gut an, genau. 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

0: Extra 2000er war das in eurem Lieblingsradio Green Day mit Boulevard of Broken Dreams um 16:30.
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2: Mit Kirsten Gutmann, guten Tag. Wer bei uns im Kreis Recklinghausen den Notruf wählt und Hilfe braucht, kann jetzt sogar ohne genaue Ortsangabe gefunden werden. Ab sofort kann die Polizei in NRW den Standort des Anrufers einsehen und gegebenenfalls so schneller helfen. Das macht eine spezielle Technologie in Smartphones möglich. Sobald wir den Notruf wählen, übermittelt das Gerät schon automatisch Standortdaten an die Polizeileitstelle, noch bevor die Verbindung steht. 60 Minuten lang kann der Standort dann abgerufen werden. Danach werden die Daten automatisch gelöscht. Das ist sehr hilfreich für alle, die sich in einer Notsituation befinden, aber nicht genau wissen, wo sie gerade sind. Kleine, unauffällige Raupen mit großer Allergiewirkung. Der Eichenprozessionsspinner ist wieder da. In den vergangenen Jahren hat er sich stark verbreitet. Je wärmer es wird, desto aktiver sind die Raupen. Die Stadt Marl hat schon mit der Bekämpfung angefangen. Nester werden aus Bäumen abgesaugt, betroffene Bäume werden eingesprüht. Das Mittel sorgt dafür, dass die Raupen keine Brennhaare entwickeln, denn die lösen allergische Reaktionen bis hin zu Asthma aus. Das ist besonders rund um Schulen, Kitas und Spielplätze ein Problem. Mehrere Städte im Kreis Recklinghausen wollen in dieser Woche ein Zeichen für mehr Toleranz setzen. Die Stadt Marl hisst in diesen Minuten am Rathausplatz die Regenbogenflagge. Hintergrund ist der internationale Tag gegen Homophobie am kommenden Sonntag. Außerdem ist vor Ort eine kleine Plakataktion geplant. Auch in Recklinghausen lässt die Stadt die bunte Regenbogenflagge aus diesem Grund aufziehen. Hier ist es für Freitag geplant. Am 13. Juni gibt es in Recklinghausen dann auch wieder den Christopher Street Day, ein großes Straßenfest der queeren Community, um für mehr Vielfalt zu werben.
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0: Kurz nach 16:30 und es regnet mal wieder. Auch an den Wessendorfer Elven in Dorsten bei 9 Grad und am Dorf Ohr bei 10 Grad aktuell. Nass wird es auch morgen wieder. Das legt sich erst im Laufe des Tages bei bis zu 12 Grad. Und zugezogen bleibt der Himmel dann aber auch weiter. Und weiter geht's hier mit den Staus A2 Dortmund-Oberhausen. Zwischen Bottrop und dem Kreuz Oberhausen 4 Kilometer. Ihr braucht 20 Minuten länger. A40 Essen-Dortmund 4 Kilometer stocken zwischen dem Dreieck Bochum-West und Bochum-Harpen. Die Gegenrichtung ist mit 1 Kilometer Stau dabei. A40 Dortmund-Essen zwischen Bochum-Hamme und Bochum-Wattenscheid. Dann zu A42 Kamp-Lindfort-Dortmund zwischen Gelsenkirchen-Schalke und dem Kreuz Herne 5 Kilometer stockend und andersrum 5 Kilometer Stau. Auf der A42 Dortmund-Kamp-Lindfort zwischen Gelsenkirchen-Schalke und dem Kreuz Essen-Nord in einer Viertelstunde seid ihr da durch. Die A43 Wuppertal-Recklinghausen zwischen Bochum-Leer und dem Kreuz Herne 6 Kilometer Stau. Hier hat es gekracht und es dauert eine Viertelstunde länger. Und zum Schluss die A52 mal Gelsenkirchen 1 Kilometer Stau zwischen Gelsenkirchen Hassel und Gelsenkirchen-Scholven.
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0: Mit mir, Simone Danisch. Schönen Montag euch.

0: zack hat sie sich auch schon wieder so gut wie weggezaubert. Dua Lipa mit Houdini. Catch me or go Houdini. Bei Radio Fest am Nachmittag.
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0: Tiffany Harris mit Vertigo, das ist neu bei Radio Fest, der Montagnachmittag mit Simone Danisch. Wer in Panik den Notruf wählt, weiß manchmal selbst nicht genau, wo er oder sie gerade ist. Ne? Zum Beispiel nach einem Unfall im Wald oder wenn wir Zeuge oder Zeugin von einer Straftat werden. In NRW kann die Polizei Anrufende jetzt genauer orten und zwar mit einer Technik, die Feuerwehr und Rettungsdienst schon länger nutzen dürfen. José Nasiandi aus dem Landtagsstudio Düsseldorf, wie genau funktioniert das denn jetzt bei der Polizei?
1: Ja, die Polizei in NRW hat die Technik eine Zeit lang erprobt. Wenn jemand jetzt die 110 mit dem Smartphone anruft, können die Polizeileitstellen in bestimmten Fällen automatisch den genauen Standort abrufen. Dabei werden zum Beispiel die GPS-Daten sehr genau übermittelt. Das durfte bisher schon der Rettungsdienst oder die Feuerwehr und zwar schon lange bei der 112. Aber bei der 110, also im Fall des Polizeinotrufs, gab es lange Zeit datenschutzrechtliche Bedenken. Jetzt ist klar geregelt, die Polizei darf die Daten nur bei konkreter Gefahr für Leib, Leben oder Freiheit abrufen oder wenn es um schwere Straftaten geht und schnelle Hilfe nötig ist.
0: Das heißt also, die Polizei bekommt damit nicht einfach dauerhaft Zugriff auf Handydaten.
1: Ja, das ist ein sehr wichtiger Punkt und genau das war der entscheidende Punkt in der Diskussion. Die Standortdaten werden nur beim Notruf übertragen, auch nicht dauerhaft gespeichert. Die Leitstellen der Polizei können sie bis zu 60 Minuten nach dem Gespräch abrufen. Sie werden danach automatisch gelöscht. NRW-Innenminister Reul sagt, dass man den Menschen in Not damit deutlich schneller helfen und sie finden kann, ohne den Datenschutz auszuhebeln. Bisher konnte das die Polizei schon, aber nur mit der Ortung über Funkzellen und diese Ortung war sehr, sehr ungenau.
0: Die Polizei in NRW kann Notrufanrufe jetzt deutlich genauer orten, allerdings nur in eng begrenzten Ausnahmefällen und mit automatischer Löschung der Daten nach einer Stunde. Die Informationen gab es für euch bei Radio Fest und wir haben es jetzt 16:41 Uhr.

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1: Mit Christian Böder, guten Tag. Ob Betrug beim Online-Shopping oder gehackte Nutzerkonten, in Deutschland werden immer mehr Menschen Opfer von Cyberkriminalität. So steht es im neuen Cybersicherheitsmonitor. Das Bundesamt für Sicherheit in der Informationstechnik, kurz BSI, hat ihn jetzt vorgelegt. Demnach wurde jeder neunte Internetnutzer im vergangenen Jahr Opfer von Cyberattacken und Experten sagen, das Problem wird eher größer als kleiner. Malte Albrecht aus dem News-Team, jetzt kommt auch noch künstliche Intelligenz als mögliche Cyberwaffe dazu.
2: Ja, genau davor warnt das Bundesfinanzministerium. Hintergrund ist das neue KI-Programm Claude Mythos vom US-Unternehmen Anthropic. Eine Ministeriumssprecherin sagte dem Handelsblatt, die Entwicklung verschärfe die Cyberbedrohung weiter mit Risiken für die Finanzstabilität. Das Tool sucht nämlich automatisch nach Schwachstellen in Betriebssystemen, Webbrowsern und anderer Software. Und das Gefährliche daran, es liefert auch gleich die passenden Angriffsmöglichkeiten mit. Experten vom BSI warnen deshalb vor einer Flut an Sicherheitslücken, auf die sich Wirtschaft und Behörden einstellen müssten. Das wichtigste Gegenmittel seien regelmäßige Software-Updates.
1: Aber das betrifft ja nicht nur Firmen und Behörden, sondern auch uns ganz privat zu Hause.
2: Ja, laut Cybersicherheitsmonitor wissen viele Menschen gar nicht genau, wie sie sich im Netz richtig schützen können. Insgesamt gibt es 19 vorgeschlagene Schutzmaßnahmen. Die meisten Befragten kennen davon aber oft nur zwei, und zwar starke Passwörter und Antivirenprogramme. Aber selbst die werden nicht mal von der Hälfte der Befragten genutzt. Von Zwei-Faktor-Authentifizierung, Passwortmanagern oder Biometrie zur Gerätesperrung haben viele dagegen noch nie gehört. Also hier gibt es viel Nachholbedarf. Das BSI nimmt aber auch die Hersteller und Anbieter in die Pflicht. Digitale Geräte und Anwendungen müssten standardmäßig sicherer werden.
1: Vielen Dank, Malte. Und das sind weitere Nachrichten in der Zusammenfassung. Im vergangenen Jahr sind in Deutschland erstmals mehr Wärmepumpen als Gasheizungen verkauft worden. Nach Daten der Deutschen Energieagentur waren es rund 299.000 Anlagen. Das bedeutet einen Marktanteil von mittlerweile 48%. Der Hochlauf der Wärmepumpen geht auch auf die staatliche Förderung zurück. In Köln ist die Entschärfung einer Weltkriegsbombe erfolgreich abgeschlossen worden. Laut einer Sprecherin des Ordnungsamtes können die insgesamt rund 4.400 evakuierten Anwohner wieder zurück in ihre Wohnungen. Für die Entschärfung musste auch ein Krankenhaus geräumt werden. Die amerikanische 10-Zentner-Fliegerbombe aus dem Zweiten Weltkrieg war am Freitag bei Bauarbeiten gefunden worden. Ein 17-jähriger Syrer soll einen Terroranschlag in Hamburg geplant haben und ist deshalb festgenommen worden. Das teilte die Generalstaatsanwaltschaft Hamburg mit. Die Einzelheiten zum Fall hat Ronny Thorau.
3: Der 17-Jährige soll von der Terrormiliz Islamischer Staat inspiriert worden sein, heißt es. Er habe geplant, eine unbestimmte Anzahl Ungläubiger zu töten. Als mögliche Anschlagsorte habe er ein Einkaufszentrum, eine Bar oder eine Polizeiwache im Blick gehabt. Laut Ermittlern wollte der 17-Jährige Syrer Sprengstoff, Molotow-Cocktails oder ein Messer verwenden und habe sich bereits Dünger, Grillanzünder, eine Sturmhaube und ein Messer beschafft. Bereits am Donnerstag hätten Spezialkräfte den Jugendlichen vorläufig festgenommen.
1: Soweit die Meldungen mit Christian Böder.
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5: Wind, Wolken und Regen, das ist alles im Kreis unterwegs. Und dazu stehen auf den Thermometern am Halterner Silbersee 3 und an der Härtener Halde Hohe Wart jeweils 9 Grad. Grau und nass geht es auch morgen los. Später ist es immerhin trockener. Und dazu werden es maximal 12 Grad.
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5: Und es geht jetzt zu den Staus und zur A2 Dortmund-Oberhausen. Die ist aktuell zwischen Bottrop und Oberhausen-Königshardt nach einem Unfall gesperrt. Außerdem gibt es davor 5 Kilometer Stau und ihr braucht mindestens 45 Minuten länger. A40 Essen-Dortmund zwischen Bochum-Wattenscheid und Bochum-Zentrum 3 Kilometer stockend. Und in der anderen Richtung sind es erstmal 2 Kilometer stockend. Auf der A40 Dortmund-Essen zwischen Dortmund-Klei und Bochum-Werne und weiter zwischen dem Dreieck Bochum-West und Bochum-Wattenscheid nochmal 1 Kilometer Stau und noch weiter zwischen Gelsenkirchen Süd und Essen-Frohnhausen 5 Kilometer stockend on top. Rüber zur A42, Kamp-Lindfort-Dortmund 3 Kilometer stockend zwischen Gelsenkirchen-Bismarck und dem Kreuz Herne. Die Gegenrichtung, die A42 Dortmund-Kamp-Lindfort zwischen Gelsenkirchen-Zentrum und dem Kreuz Essen-Nord 3 Kilometer Stau. Und dann die A43 Wuppertal-Recklinghausen 7 Kilometer Stau zwischen dem Kreuz Bochum-Witten und Kreuz Herne, plant eine Viertelstunde mehr ein.
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5: Letzte Woche hatte ich einfach einen der schönsten Abende überhaupt. Ich habe die Helden meiner Jugend live gesehen. Die Boyband Blue war in Köln. Mit einigen neuen Songs sogar, aber auch vielen, vielen alten Hits. Fragt nicht, wie erschreckend textsicher ich bin. Und die Jungs sind ganz bald wieder in NRW, präsentiert von uns. Und deswegen schauen wir gleich um 10 nach 5 nochmal auf das Konzert in Köln. Simone Danisch ist schon ganz hyped. Schönen Montagnachmittag euch.

0: Vorsicht, jetzt wird's nostalgisch bei Radio Fest, vor allem für mich. Simone Danisch ist hier mit Blue. Leute, ich war der größte Fan, sage ich euch. Seit 25 Jahren gibt's Blue jetzt schon und das feiern sie gerade und sind auf Tour mit neuem Album. Kollegin Katrin Teske aus der Musikredaktion war beim Blue-Konzert in Köln am Start, wie ich. Von mir wäre das alles aber nicht ganz so objektiv, deswegen soll sie ruhig erzählen. Katrin hat direkt mit Anthony Costa und Simon Webb von Blue gesprochen.
1: Los ging's direkt an der Konzertlocation in Köln, hinten durchs Backstage an der Bühne vorbei und ab in den Catering-Bereich der Stars. Da hatte Simon gerade noch in aller Ruhe seinen Burger schnabuliert und dann ging es aber mit dem Interview los und eins war hier direkt klar, die Jungs sind super happy, wieder hier in Deutschland zu spielen. Oder wie Simon es meinte.
2: We used to be here like 3-4 days a week at one point. So this always feels like home.
1: Es gab Zeiten, in denen sie 3 oder 4 Mal die Woche hier waren. Das fühlt sich deswegen direkt wie nach Hause kommen an. Und das Erste, was sie machen, wenn sie hier sind, einen Zwischenstopp beim Friseur.
2: Do you know what, I'll be honest with you. Every time we've come to Germany, like now, I've only just gone out and gone to get a haircut. And that's what I see. And then I go into a restaurant, have a coffee.
1: Da lassen sie sich erstmal schön die Haare schneiden. Dann geht's ab in ein Café oder Restaurant. Also alles super entspannt bei den Jungs. Aber worüber wir natürlich auch gesprochen haben und der Grund, warum sie eigentlich hier sind, ihre Konzerte. Und dafür haben sie viel Neues im Gepäck, zum Beispiel ihr Album Reflections, laut Anthony ihr Bestes.
3: This is the best album I think we've done.
1: Und das hat auch einen bestimmten Grund. Auf dem Album geht es um ihre Entwicklung und Reife.
3: We've grown and we've matured and as Simon said, we've become dads, we've become
4: family. Wir sind erwachsener geworden, sind jetzt Väter und müssen Rechnungen bezahlen. Früher, da ging es nur ums Spaß haben und Champagner trinken, aber wenn wir das jetzt immer noch machen würden, würden wir einfach total
3: If we wouldn't come back and done that, we would look stupid.
1: Deswegen gibt's bei ihren Konzerten auch eine gute Mischung aus eben diesen super neuen, reflektierten Songs und ganz klar ihren alten Mega-Hits aus den 2000ern. Und die kamen richtig gut an.
5: War doch einfach schön, die ganzen alten Lieder nochmal zu hören.
6: Also wer Party machen will, der ist hier genau richtig.
7: Es war super, es war richtig schön, ja. Es hat sehr viel Spaß gemacht.
8: Würden wir immer wieder machen. Jederzeit.
1: Also Fazit, super sympathische Band, ein Konzert, wie man es sich von einer Boyband wünscht und super zufriedene Fans. Also wer das noch nicht selber miterlebt hat, der sollte sich definitiv den 27. August merken. Da spielen sie in Bonn. Oder etwas später den 8. November. Da sind sie dann in Düsseldorf am Start.
0: Und die Konzerte werden natürlich präsentiert von uns. Und da sehen wir uns dann auch, wenn ihr hingeht. Und hier jetzt Blue um 17.14 Uhr mit Sorry Seems to Be the Hardest Word.

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0: Neu bei Radio Fest. Und ich habe noch eben gute Nachrichten von der A2 Dortmund-Oberhausen. Zwischen dem Dreieck Bottrop und dem Kreuz Oberhausen ist nach einem Unfall jetzt immerhin eine Spur wieder frei. Stau gibt es dafür natürlich weiter ordentlich. Und in genau einem Monat startet die Fußball-WM in Kanada, den USA und Mexiko. Und vier junge Männer aus Dorsten werden dabei sein. Sie reisen zur WM. Ihre Reise ist längst durchgetaktet, inklusive Flugplan und Stadiontickets. Denn los ging's mit der Planung für Frederik, Moritz, Janis und Joel schon bei der Heim-EM 2024. Kurz danach haben sie sich beim Fanclub Nationalmannschaft angemeldet. Sie haben dann einige Spiele besucht und sind so an Tickets eben gekommen für die Spiele gegen Curaçao in Houston, gegen Ecuador in New York und für das erste K.O.-Spiel, das entweder in Boston oder Dallas stattfinden wird. Das sind zigtausende Kilometer mit dem Flieger und eventuell auch mit dem Bus. Und zwar in den USA, wo ein Donald Trump ja auch gerne mal unberechenbar handelt. Auch für die Dorstner natürlich ein Thema, so Frederik.
1: Muss ich ehrlich sagen, haben viele Arbeitskollegen mich darauf angesprochen. Immer das Thema, ja, wollt ihr wirklich fahren, nach dem Motto. Ich sage ja, wir fahren auf jeden Fall. Wir lassen das auf uns zukommen.
0: Und bleiben erstmal gelassen. Und wir behalten die vier natürlich im Blick. Ab sofort läuft für Frederik, Moritz, Janis und Joel ihr ganz persönlicher WM-Countdown. Die Dorstner fliegen hin und in einem Monat ist Eröffnungsspiel.

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0: Sascha und Mohr. 5:30 haben wir es am Montagnachmittag.
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2: Mit Kirsten Gutmann, guten Tag. Wer bei uns im Kreis Recklinghausen den Notruf wählt und Hilfe braucht, kann jetzt sogar ohne genaue Ortsangabe gefunden werden. Ab sofort kann die Polizei in NRW den Standort des Anrufers einsehen und gegebenenfalls so schneller helfen. Das macht eine spezielle Technologie in Smartphones möglich. Sobald wir den Notruf wählen, übermittelt das Gerät schon automatisch Standortdaten an die Polizeileitstelle, noch bevor die Verbindung steht. 60 Minuten lang kann der Standort dann abgerufen werden. Danach werden die Daten automatisch gelöscht. Das ist sehr hilfreich für alle, die sich in einer Notsituation befinden, aber nicht genau wissen, wo sie gerade sind. Weil er sich über einen anderen Autofahrer geärgert hat, hat ein Unbekannter dessen Fahrertür aufgerissen und ihm einfach ins Gesicht geschlagen. Passiert ist das am Samstagabend, kurz vor 9 auf der Tannenstraße in Bottrop. Ein 46-Jähriger aus Herten war rechts rangefahren und hatte am Straßenrand gewartet. Der andere Autofahrer hielt an, stieg aus, schlug den Härtener und fuhr dann weiter. Er soll mit einem weißen VW Passat mit Essener Kennzeichen unterwegs gewesen sein. Der Fahrer wurde als höchstens 20 Jahre alt beschrieben. Wer etwas mitbekommen hat, soll sich bei der Polizei melden. Und auch in Datteln sind die Fäuste geflogen in einer ganz ähnlichen Situation. An der Kreuzung Räderstraße Westring sind ein Autofahrer und ein Radfahrer am Samstagmittag aneinander geraten. Der 58-jährige Autofahrer aus Recklinghausen soll an einem Stoppschild nicht angehalten haben. Daraufhin habe der 63-jährige Dattelner auf seinem Fahrrad den Mann beleidigt. Anschließend kam es dann zur Prügelei. Zeugen gingen dazwischen und beendeten den Streit. Beide Männer wurden leicht verletzt. Der Radfahrer musste ins Krankenhaus. Die Polizei ermittelt jetzt wegen Körperverletzung.
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0: Viele Wolken ziehen über den Kreis. Hier und da kann es auch noch mal nass werden. Vor allem ist aber morgen früh der Regen wieder am Start. Später wird es trockener. Bei maximal 12 Grad bleibt aber sehr grau. Gucken wir noch eben auf die aktuellen Temperaturen. 8 Grad sind es am Kastropper Hammerkopfturm und 9 Grad an der Johanneskirche Suderwich. Auf den Straßen entspannt es sich langsam. Die A2 Dortmund-Oberhausen habe ich noch. Da hat es gekracht zwischen dem Dreieck Bottrop und Oberhausen-Königshardt. Es ist wegen Bergungsarbeiten nur eine Spur frei und es gibt 3 Kilometer Stau. Plant mit 40 Minuten mehr hier. Außerdem habe ich noch 1 Kilometer Stau von der A42 Dortmund-Kamp-Lindfort zwischen Gelsenkirchen-Hessler und dem Kreuz Essen-Nord.
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0: Kurztemperatur führen bei Alex Warren. Fever Dream habe ich jetzt für euch. Simone Danisch ist hier. Tag auch.

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0: heiligen Staaten heute. Merken wir, ne? Eigentlich sind das diese Woche die Gedenktage von katholischen Heiligen und die gelten laut Bauernregeln als letzte Tage mit Nachtfrostgefahr im Frühling. Unser Hannes bezweifelt allerdings, dass da was dran ist.
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2: Wisst ihr, wer das mit den Eisheiligen erfunden hat? Menschen, die Smalltalk mögen. Ja, kennen wir doch alle. Stehst du im Büro an der Kaffeemaschine, kommt die Annette aus der Buchhaltung, mit der du noch nie gesprochen hast. Das kann an ihren ganzen Pullis mit den Katzenmotiven liegen, vielleicht aber auch einfach so. Ja, und du weißt nicht, was du sagen sollst. Und dann kommt sowas wie Wetter, oder? Ja, soll ja erstmal so bleiben. Das ist Profi-Smalltalk, Freunde. Und wer solche Gespräche schon mag, der kommt jetzt richtig auf seine Kosten. Nachts ist aber kalt, oder? Ja, Eisheiligen, das kommt vor. Mit solchen raffinierten Details wird aus unserem täglich gleichen Gesprächsgulasch ein würziger Smalltalk-Eintopf mit Wursteinlage. Wusstet ihr eigentlich, dass die Eisheiligen alle so feine lateinische Namen haben? Bis auf die letzte. Die heißt Kalte Sophie. Ja, klingt irgendwie nach einer Nachspeise aus der DDR. Und immer dran denken, es gibt schlechtes Wetter und schlechte Kleidung.
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1: Mit Christian Böder, guten Tag. Für die Friedensverhandlungen im Ukraine-Krieg hat der russische Präsident Putin Altkanzler Schröder als Vermittler vorgeschlagen. Das stößt bei vielen Politikern auf Skepsis. Unter anderem beim ukrainischen Botschafter in Deutschland, Makeyev. Er lehnt den Vorschlag strikt ab. Wegen seiner Verbindungen zum Kreml habe Schröder keine politische oder moralische Legitimität, als Vermittler zu fungieren, sagte er dem Magazin Spiegel. Schröder war Lobbyist für russische Staatskonzerne und gilt als persönlicher Freund von Putin. Unterdessen endet am späten Abend die dreitägige Waffenruhe zwischen Russland und der Ukraine. Unklar ist, wie es danach weitergeht. Aus Moskau berichtet Ulf Mauder.
2: Russland und die Ukraine haben auch am dritten und offiziell letzten Tag der US-vermittelten Waffenruhe weitgehend auf Luftangriffe verzichtet. Das gilt durchaus als kleiner Erfolg. Am Boden gab es nach Angaben beider Seiten aber viele Verstöße des Gegners, auf die jeweils reagiert worden sei. Dabei ging es vor allem um Artilleriefeuer und den Einsatz kleinerer Drohnen, hieß es sowohl in Kiew als auch hier in Moskau. Geplant ist bislang, dass die Waffenruhe um Mitternacht Ortszeit ausläuft. Danach droht ein Wiederaufflammen der Angriffe in vollem Umfang.
1: Und das sind weitere Nachrichten in der Zusammenfassung. Erstmals seit Anfang März kostet ein Liter Diesel an deutschen Tankstellen wieder unter 2 Euro. Nach Angaben des ADAC lag der Durchschnittspreis für Diesel zuletzt bei 1,98 Euro pro Liter und für E10 bei 1,97 Euro. Vom ADAC hieß es dazu weiter, die Preisentwicklung dürfte darauf hindeuten, dass die Energiesteuersenkung nun an den Zapfsäulen angekommen ist. Der ADAC erwartet allerdings, dass die Spritpreise wieder steigen werden, weil derzeit der Ölpreis zulegt. Ein 17-jähriger Syrer soll in Hamburg einen Sprengstoffanschlag auf Ziele wie ein Einkaufszentrum oder eine Polizeiwache geplant haben. Spezialkräfte der Polizei hatten den jungen Mann deswegen schon am Donnerstag verhaftet, teilte die Generalstaatsanwaltschaft Hamburg mit. Der Jugendliche sitzt aktuell in Untersuchungshaft. Laut Ermittler ist er durch die Dschihadist-Miliz Islamischer Staat inspiriert worden. In genau einem Monat startet die Fußball-WM in Nordamerika. Die FIFA plant ein Turnier der Superlative und der Run auf die WM-Tickets sei schon jetzt beispiellos, heißt es. Mehr als 5 Millionen davon seien schon verkauft worden. Denny Hoppe aus der Sportredaktion, die Ticketpreise sorgen aber weiter für viel Kritik.
3: Ja, auf jeden Fall. FIFA-Chef Gianni Infantino hat die Preispolitik zuletzt zwar noch als marktgerecht bezeichnet. 25% der Tickets für die Gruppenspiele würden unter $300 kosten. Aber selbst US-Präsident Trump zeigte sich zuletzt überrascht über die hohen Preise. Die New York Post hatte ihn darauf hingewiesen, dass Zuschauer für das erste Spiel der USA am 12. Juni in L.A. gegen Paraguay mehr als $1.000 für eine Eintrittskarte zahlen müssten. Das wäre ihm zu viel, sagt er. Auf einer Wiederverkaufsseite der FIFA waren zuletzt sogar 4 Tickets für das Finale für jeweils fast 2,3 Millionen Dollar angeboten worden. Dazu sagte Infantino, sollte jemand das zahlen, werde er ihm persönlich einen Hotdog und eine Cola vorbeibringen. Uli Hoeneß findet das alles nicht lustig. Der Ehrenpräsident des FC Bayern hat in der Frankfurter Allgemeinen Sonntagszeitung deutlich gegen die Preispolitik der FIFA gewettert. Er lehne das total ab. Das habe nichts mit dem Fußball zu tun, den er sich wünsche.
1: Das waren die Nachrichten mit Christian Böder.
4: Das Wetter ist leider nicht mehr schön. Es bleibt sehr wechselhaft, nass und kalt. In der Nacht gibt's weiter Schauer, stellenweise in höheren Lagen sogar nochmal Schneeregen. Die Werte sinken dazu auf 5 bis 1 Grad, im Bergland auch leicht frostig. Am Tag geht's dann mit vielen dichten Wolken weiter. Auflockerungen sind selten, aber immer wieder ziehen Schauer durch, auch mal ein Gewitter mit dabei. Dazu noch maximal 10 bis 14 Grad.
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4: Kurz nach 6, der Feierabendverkehr rollt. Hier kommt alles ab. 10 Minuten Zeitverzug. A2 Oberhausen Richtung Dortmund. Zwischen Kreuz Oberhausen und Bottrop 4 Kilometer. Eine Viertelstunde plus. Die 2 in Gegenrichtung von Dortmund nach Oberhausen. Zwischen Dreieck Bottrop und Oberhausen Königshardt. 4 Kilometer Stau. 48 Minuten Zeitverzug. Hier hat es einen Unfall gegeben. Nur ein Fahrstreifen ist frei. Rüber auf die A3. Einmal von Köln Richtung Arnheim. Zwischen Kreuz Oberhausen West und Kreuz Oberhausen 4 Kilometer. 13 Minuten plus. Und die 3 in Gegenrichtung von Oberhausen runter nach Köln zwischen Mettmann und Dreieck Langenfeld. 9 Kilometer Stau, 21 Minuten plus. Die A4 Aachen Richtung Köln zwischen Kreuz Köln West und Eiffeltor. 5 Kilometer, 10 Minuten plus. Die 57 Krefeld Richtung Köln zwischen Dreieck Neuss Süd und Köln-Chorweiler. 11 Kilometer, 22 Minuten plus. Und die 61 Koblenz Richtung Mönchengladbach zwischen Dreieck Sinzig und Kreuz Meckenheim. 4 Kilometer Stau und eine halbe Stunde plus nach einem Unfall. Kommt gut durch.
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4: Na, habt ihr zufälligerweise 1.000 Euro zu viel am Konto? Dann könntet ihr euch noch ein Ticket sichern für die WM in Amerika. Und das ist die günstige Variante. In einem Monat geht's los und das Schöne ist, wir wissen jetzt schon, wer der Gewinner sein wird. FIFA-Chef Infantino, der wird sich nämlich die Taschen schön voll machen. Gleich unser Thema, hier kommt der beste Mix für euch, komplett kostenlos. Schönen Feierabend.
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0: Das ist vollkommen richtig, was die Toten Hosen singen. Die Show muss weitergehen, ist nur die Frage, zu welchem Preis. Heute in 4 Wochen startet die Fußball-WM in den USA, Kanada und Mexiko. Im Eröffnungsspiel spielt Mexiko am 11. Juni gegen Südafrika. So, aber eine richtige Fan-WM scheint das nicht zu werden.
1: Schönes Wetter da, auch für die Spieler, aber die Uhrzeiten werden halt verschoben und das ist halt nicht so geil.
2: Die Tickets kosten ja schon sehr viel und es ist jetzt auch nicht so gut gemacht in den USA.
3: Ich glaube, dass die Stimmung schlechter sein wird, dadurch, dass Amerika als Veranstalter, vor allem in Form von USA, nicht so wirklich gut ist und auch, dass alles so extrem politisiert wird und eine sportliche Stimmung halt nicht so aufkommen wird.
0: Ja, es klingt gerade schon in der Umfrage so durch. Kollege Thorsten Ortmann aus dem News-Team. Die Ticketpreise sind ein Aufreger, ne?
4: Absolut. Ein normales Ticket für das erste Spiel der USA in Los Angeles gegen Paraguay kostet mehr als $1,000. Die regulären Tickets werden sogar auf Resale-Plattformen für ein Vielfaches des Originalpreises angeboten. Da waren jüngst 4 Tickets für das WM-Finale für fast $2,3 Millionen angeboten worden. Pro Ticket wohlgemerkt. FIFA-Chef Infantino fand das sogar irgendwie lustig. Sollte tatsächlich jemand ein Ticket für das Finale für $2 Millionen kaufen, dann werde ich ihm persönlich einen Hotdog und eine Cola vorbeibringen, um sicherzustellen, dass er ein wirklich großartiges Erlebnis hat. Auch US-Präsident Trump hat gesagt, dass selbst er keine $1,000 für das Eröffnungsspiel bezahlen würde.
0: Ja, ist ja super. Aber es sind nicht nur die Tickets, Thorsten, für die man wirklich eine Niere verkaufen muss.
4: Ja, Parkplätze sind ein Thema. In Philadelphia am Lincoln Financial Field kann ein einzelner Parkplatz bis zu $620 kosten. In Dallas zwischen $200 und $500. Auch einige Gastronomen wollen Kasse machen und verlangen einen 20%igen Serviceaufschlag. Begründung, es würden eben auch internationale WM-Besucher aus Ländern anreisen, wo kaum Trinkgeld bezahlt wird. In den USA sind Servicekräfte aber darauf als Teil des Lohns angewiesen. Oder auch Zugfahrten. Im Normalfall kostet eine Zugfahrt von New York City zum Stadion $12,90. Während der WM sollten die Tickets erst gigantische $150 kosten. Erst nach Protesten hatte das Nahverkehrsunternehmen den Preis dann für Hin- und Rückfahrt auf $105 reduziert.
0: Wahnsinn. Horrende Preise für Tickets, Parkplätze und Zugverbindungen. Die WM wird für Fans ein teurer Spaß, wenn sie überhaupt hinwollen.
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1: Mit Kirsten Gutmann. Guten Tag. Wer bei uns im Kreis Recklinghausen den Notruf wählt und Hilfe braucht, kann jetzt sogar ohne genaue Ortsangabe gefunden werden. Ab sofort kann die Polizei in NRW den Standort des Anrufers einsehen und gegebenenfalls so schneller helfen. Das macht eine spezielle Technologie in Smartphones möglich. Sobald wir den Notruf wählen, übermittelt das Gerät schon automatisch Standortdaten an die Polizeileitstelle, noch bevor die Verbindung steht. 60 Minuten lang kann der Standort dann abgerufen werden. Danach werden die Daten automatisch gelöscht. Das ist sehr hilfreich für alle, die sich in einer Notsituation befinden, aber nicht genau wissen, wo sie gerade sind. Weil er sich über einen anderen Autofahrer geärgert hat, hat ein Unbekannter dessen Fahrertür aufgerissen und ihm einfach ins Gesicht geschlagen. Passiert ist das am Samstagabend, kurz vor 9 auf der Tannenstraße in Bottrop. Ein 46-Jähriger aus Herten war rechts rangefahren und hatte am Straßenrand gewartet. Der andere Autofahrer hielt an, stieg aus, schlug den Härtener und fuhr dann weiter. Er soll mit einem weißen VW Passat mit Essener Kennzeichen unterwegs gewesen sein. Der Fahrer wurde als höchstens 20 Jahre alt beschrieben. Wer etwas mitbekommen hat, soll sich bei der Polizei melden. Und auch in Datteln sind die Fäuste geflogen in einer ganz ähnlichen Situation. An der Kreuzung Räderstraße Westring sind ein Autofahrer und ein Radfahrer am Samstagmittag aneinander geraten. Der 58-jährige Autofahrer aus Recklinghausen soll an einem Stoppschild nicht angehalten haben. Daraufhin habe der 63-jährige Dattelner auf seinem Fahrrad den Mann beleidigt. Anschließend kam es dann zur Prügelei. Zeugen gingen dazwischen und beendeten den Streit. Beide Männer wurden leicht verletzt. Der Radfahrer musste ins Krankenhaus. Die Polizei ermittelt jetzt wegen Körperverletzung. Das Wetter. Der Abend ist meist trocken und die Wolken reißen auch mal auf. In der Nacht gibt es wieder Regen, der lässt morgen früh nach. Dann scheint auch mal die Sonne zwischen den Wolken. Nur einzelne Schauer sind morgen unterwegs bei bis zu 12 Grad. Von Mittwoch bis Samstag bleibt es wechselhaft mit Schauern, Wind und höchstens 15 Grad. Der Sonntag wird freundlicher. Nur ein Stau auf der A2 Richtung Oberhausen zwischen Gladberg-Ellinghorst und Oberhausen-Königshardt. 5 Kilometer Stau dort. Ihr braucht 40 Minuten länger. Es hat einen Unfall gegeben und es ist nur ein Fahrstreifen frei. Kommt gut an.
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2: Mit Markus Steinacker und mit einem ganz besonderen Baby für den Feierabend. Baby Rexa, macht's euch schön.

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1: Mit Christian Böder, guten Abend. Wer in einer Notsituation die 110 anruft, der kann in NRW künftig schneller gefunden werden. Das gilt auch dann, wenn der eigene Standort nicht genau bekannt ist. Die Polizei nutzt dafür jetzt eine Technik, um Daten, die von Smartphones übertragen werden, auszulesen. Feuerwehr und Rettungsdienst benutzen dieses System schon länger. Für die Polizei war die digitale Ortung bislang wegen datenschutzrechtlicher Bedenken nur teilweise möglich. Die Einzelheiten dazu hat José Nasiandi.
2: Die Polizei nutzt dafür die AML-Technik. Das steht für Advanced Mobile Location. Technisch gesehen nutzt das System GPS und weitere Sensoren im Handy, um den Standort möglichst genau zu bestimmen. Die Leitstellen dürfen diese Daten aber nur in bestimmten Fällen abrufen, zum Beispiel bei konkreter Gefahr für Leib, Leben oder Freiheit oder wenn schnelle Hilfe bei schweren Straftaten nötig ist. Das gilt auch, wenn Zeugen einer schweren Straftat die Polizei anrufen, sie aber nicht genau wissen, wo sie sich gerade befinden. Die Nutzung ist allerdings an klare Regeln gebunden. Laut Landesamt für zentrale polizeiliche Dienste können die Daten bis zu 60 Minuten nach dem Notruf genutzt werden. Danach werden sie automatisch gelöscht. Der Datenschutz war bisher Grund für Diskussionen. Diese datenschutzrechtlichen Bedenken hatten dafür gesorgt, dass bisher nur die Rettungsdienste der 112 diese Technik nutzen dürfen. NRW-Innenminister Herbert Reul spricht von schnellerer Hilfe in Notfällen, ohne den Datenschutz aufzugeben.
1: Und das sind weitere Nachrichten in der Zusammenfassung. Der beliebteste Wohnort der Deutschen im europäischen Ausland bleibt die Schweiz. Dort lebten Anfang vergangenen Jahres rund eine 300.000 Bundesbürger. Die Deutschen sind damit nach den Italienern die zweitgrößte Gruppe ausländischer Staatsangehöriger in der Schweiz. Auf den Plätzen 2 und 3 der beliebtesten Wohnorte folgen Österreich und Spanien. 6 Monate nach ihrer Verhaftung müssen sich 7 junge Männer seit heute vor dem Dortmunder Landgericht verantworten. Den zwischen 16 und 20 Jahre alten Männern wird unter anderem versuchter Totschlag vorgeworfen. Die mutmaßlichen Mitglieder einer Jugendbande sollen im vergangenen August mehrere andere Jugendliche brutal verprügelt und das auch gefilmt haben. Mehrere Opfer erlitten Verletzungen durch Schläge und Tritte gegen die Köpfe. Nach dem Hunter-Virus-Ausbruch auf dem Kreuzfahrtschiff Hondius hat sich der Kapitän erstmals öffentlich geäußert. In einer Videobotschaft dankte Kapitän Dobrogowski der Besatzung und den Passagieren für ihr Verhalten während der Krise. Das Schiff liegt derzeit vor Teneriffa, es sollen weitere Menschen von Bord gebracht werden. Die Einzelheiten hat Thomas Bleskin.
3: Der aus Polen stammende Kapitän sprach von extrem anstrengenden Wochen an Bord der Hondius. Gleichzeitig habe er aber erlebt, wie groß Fürsorge, Zusammenhalt und gegenseitiges Vertrauen selbst unter schwierigen Bedingungen sein können. Er wünschte allen Passagieren und Crewmitgliedern eine sichere Heimreise. Das Schiff war gestern an der spanischen Ferieninsel Teneriffa angekommen. Heute werden die restlichen Passagiere und ein Großteil der Besatzung evakuiert. Anschließend soll die Hondius nach Rotterdam fahren.
1: Das waren die Nachrichten mit Christian Böder.
4: Das Wetter.
5: Ja, das Wetter ist bäh. Es bleibt nämlich jetzt dabei, meistens dicht bewölkt. Auflockerungen so gut wie gar nicht mehr. Und auch morgen weiter Regenschauer, stellenweise auch Gewitter. In der Nacht jetzt fallen sogar in höheren Lagen noch ein paar Schneeflocken. Die Temperatur sinkt auf 5 bis 1 Grad. In den höheren Lagen wird es sogar leicht frostig. Morgen geht es nochmal rauf auf 10 bis 14 Grad maximal.
4: NRW Verkehr.
5: Die Staus ab 5 Minuten Zeitverzug. A2 Oberhausen Richtung Dortmund, zwischen Kreuz Oberhausen und Bottrop 3 Kilometer, 8 Minuten plus. Die A2 von Dortmund Richtung Oberhausen, zwischen Gladbeck-Ellinghorst und Oberhausen-Königshardt, 4 Kilometer Stau und 40 Minuten plus nach einem Unfall. Die A3 Oberhausen Richtung Köln, zwischen Kreuz Hilden und Dreieck Langenfeld, 5 Kilometer, 6 Minuten plus. Die 46 Düsseldorf nach Wuppertal, zwischen Hahn-West und Wuppertal-Kronenberg, 3 Kilometer Stau, 20 Minuten plus. Und A57 Krefeld Richtung Köln zwischen Dreieck Neuss-Süd und Köln-Chorweiler, 7 Kilometer Stau, 8 Minuten extra. Gute Fahrt!
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5: Mit Markus Steinacker. Schönen Montagabend euch und ich habe heute wieder was dazugelernt. Wusste ich so jetzt auch noch nicht. Wenn man den Notruf wählt, dann können die in der Notrufzentrale genau sehen, von wo aus man anruft. Die können den Standort wirklich bis auf wenige Meter genau bestimmen. Feuerwehr und Rettungsdienst nutzen das schon. Die Polizei darf es jetzt auch. Aber warum erst jetzt und welche Ausnahmen gelten, hören wir gleich.

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0: der Montagabend mit Markus Steinacker. Und wer in Panik den Notruf wählt, der weiß manchmal selbst nicht so genau, wo er oder sie gerade genau ist. Zum Beispiel nach einem Unfall im Wald oder wenn jemand Zeuge einer Gewalttat wird. In NRW kann die Polizei Anrufer jetzt aber genauer orten mit einer Technik, die Feuerwehr und Rettungsdienst schon länger nutzen dürfen. Hussein Asyandi aus unserem Landtagsstudio Düsseldorf. Wie genau funktioniert das bei der Polizei?
1: Ja, die Polizei in NRW hat die Technik eine Zeit lang erprobt. Wenn jemand jetzt die 110 mit dem Smartphone anruft, können die Polizeileitstellen in bestimmten Fällen automatisch den genauen Standort abrufen. Dabei werden zum Beispiel die GPS-Daten sehr genau übermittelt. Das durfte bisher schon der Rettungsdienst oder die Feuerwehr, und zwar schon lange bei der 112. Aber bei der 110, also im Fall des Polizeinotrufs, gab es lange Zeit datenschutzrechtliche Bedenken. Jetzt ist klar geregelt, die Polizei darf die Daten nur bei konkreter Gefahr für Leib, Leben oder Freiheit abrufen oder wenn es um schwere Straftaten geht und schnelle Hilfe nötig ist.
0: Heißt also, die Polizei bekommt nicht einfach dauerhaft Zugriff auf Handydaten?
1: Ja, das ist ein sehr wichtiger Punkt und genau das war der entscheidende Punkt in der Diskussion. Die Standortdaten werden nur beim Notruf übertragen, auch nicht dauerhaft gespeichert. Die Leitstellen der Polizei können sie bis zu 60 Minuten nach dem Gespräch abrufen. Sie werden danach automatisch gelöscht. NRW-Innenminister Reul sagt, dass man den Menschen in Not damit deutlich schneller helfen und sie finden kann, ohne den Datenschutz auszuhebeln. Bisher konnte das die Polizei schon, aber nur mit der Ortung über Funkzellen und diese Ortung war sehr, sehr ungenau.
0: Okay, die Polizei in NRW kann Notrufanrufer jetzt deutlich genauer orten, allerdings nur in eng begrenzten Ausnahmefällen und mit automatischer Löschung der Daten nach einer Stunde. Die Infos von Hussein Asyandi aus unserem Landtagsstudio Düsseldorf. Dankeschön.
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0: Das Wetter.
1: Es ist und es bleibt leider ungemütlich. Es gibt mehr Wolken als alles andere. In der Nacht gibt es auch weiter Regenschauer, in den höheren Lagen stellenweise auch Schneeregen. Und morgen und in den nächsten Tagen bleibt es auch dabei. Sehr dicht bewölkt, grau, kaum eine Auflockerung, nass und kalt. In der Nacht haben wir Werte zwischen 1 und 5 Grad, morgen noch maximal 10 bis 14 Grad.
0: NRW Verkehr.
1: Die Staus ab 3 Minuten Zeitverzug. A1 Münster Richtung Köln. Zwischen Kreuz Dortmund-Unna und Westhofener Kreuz 1 Kilometer, 8 Minuten. A2 Dortmund Richtung Oberhausen. Zwischen Dreieck Bottrop und Oberhausen-Königshardt 3 Kilometer, eine halbe Stunde plus. A46 Düsseldorf-Wuppertal. Zwischen Hahn-West und Wuppertal-Kronenberg 2 Kilometer, 10 Minuten plus. Und A57 Krefeld Richtung Köln. Zwischen Dreieck Neuss-Süd und Dormagen 3 Kilometer, 5 Minuten plus. Gute Fahrt.
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1: Mit Markus Steinacker und habe ich mich heute Morgen gewundert, komme ich in meine Küche, guck dahin, wo normalerweise das Fenster ist, zack, grau in grau, nichts zu sehen. Ich habe schon gedacht, haben sie da über Nacht eine Wand eingezogen? Nein, es war eine Kombination aus Wolken und Fenster seit Ewigkeiten nicht geputzt. Das Schöne ist aber, ich bin damit nicht alleine. Unserem Haus-Comedian Atze Schröder geht's da ähnlich. Hören wir gleich, einen schönen Abend euch.

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1: Habt ihr das Wochenende genossen? Oder auch Frühjahrsputz gemacht? Müssen wir ja alle. Selbst unser Atze.
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4: Ja, nee, ist klar.
5: Fensterputzen ist doch wirklich die schlimmste Sisyphus-Arbeit, wo gibt. Du putzt die Dinger, kaufst den halben DM leer. Die Nachbarn nennen dich schon Graf Sidolin der Erste. Und eine halbe Stunde später sehen die Butz wieder aus, als hätte eine komplette Schulklasse dran geleckt. Jetzt höre ich schon wieder die ersten Trolle. Schröder, du Pinkel, als wenn du schon mal ein Fenster geputzt hättest. Ja, zugegeben. Ich bin in meinem Leben durch wesentlich mehr Fenster abgehauen, als ich geputzt habe. Aber einmal habe ich es wirklich versucht. Ich hatte damals, 2014 muss er gewesen sein, für ein paar Monate eine Bude in München. Ich habe erst gedacht, das liegt an der Stadt, dass es im Juni schon wieder so früh dunkel wird im Wohnzimmer. Aber da war einfach mal Fensterputzen angesagt. 5 Minuten später stand ich mit einem Putzeimer und einer Flitsche auf der Fensterbank. Und da war ich überrascht, dass es nur eine kleine Handbewegung braucht, um den Putzeimer komplett übers eigene Bett zu kippen. Und dann zeigt sich da der wahre Profi. Schon 15 Minuten später stand ich an der Rezeption vom Bayerischen Hof. Was soll ich sagen? Wunderschönes Doppelzimmer mit Blick auf die Anlieferung. Und die Fenster. Ah, blitzeblank.
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1: Ich bin Thomas Brockt. Ein 17-jähriger Syrer soll einen Terroranschlag in Hamburg geplant haben und ist deshalb festgenommen worden. Das teilte die Generalstaatsanwaltschaft Hamburg mit.
2: Der 17-Jährige soll von der Terrormiliz Islamischer Staat inspiriert worden sein, heißt es. Er habe geplant, eine unbestimmte Anzahl Ungläubiger zu töten. Als mögliche Anschlagsorte habe er ein Einkaufszentrum, eine Bar oder eine Polizeiwache im Blick gehabt. Laut Ermittlern wollte der 17-Jährige Syrer Sprengstoff, Molotow-Cocktails oder ein Messer verwenden und habe sich bereits Dünger, Grillanzünder, eine Sturmhaube und ein Messer beschafft. Bereits am Donnerstag hätten Spezialkräfte den Jugendlichen vorläufig festgenommen. Ronny Tochau, Nachrichtenredaktion.
1: Die letzten Passagiere des vom Hunter-Virus betroffenen Kreuzfahrtschiffes Hondius werden von Teneriffa aus in die Niederlande ausgeflogen. Mit dabei ist auch die letzte deutsche Person an Bord, ein Mitglied der Crew. Die Maschine soll am späten Abend in Eindhoven eintreffen. Bei den 4 deutschen Passagieren, die schon nach Frankfurt am Main gebracht wurden, gibt es nach Angaben der Uniklinik bislang keine Hinweise auf eine Erkrankung. Sie sollen bald in ihre Heimatbundesländer gebracht werden, wo sie sich wohl in Quarantäne begeben müssen. Die infolge des Iran-Kriegs gestiegenen Energiepreise führen bei vielen Menschen in Deutschland zu einem sparsameren Umgang mit Energie. Bei einer Umfrage im Auftrag des Vergleichsportals Verivox gaben rund 2/3 der Befragten an, ihren Energieverbrauch wegen der höheren Kosten bewusst einzuschränken.
3: Einsparbereich Nummer 1, die Heizkosten. 55% der Befragten gaben an, hier zu reduzieren. Fast genauso viele haben ihren Stromverbrauch runtergefahren, die meisten über das Vermeiden des Stand-by-Betriebs elektronischer Geräte. Auch beim Verkehr zeigen sich Veränderungen. Knapp die Hälfte lässt wegen höherer Spritpreise häufiger das Auto stehen, etliche steigen öfter auf das Fahrrad oder den ÖPNV um. Thomas Bleskin, Nachrichtenredaktion.
1: In Namibia sind beim Absturz einer kleinen Propellermaschine alle 4 Insassen ums Leben gekommen. Das teilte die Fluggesellschaft Desert Air mit. An Bord seien der Pilot und 3 deutsche Staatsangehörige gewesen. Nach Angaben des Auswärtigen Amtes war auch der Pilot Deutscher. Die Touristen waren gestern mit einer Cessna vom Flughafen der Hauptstadt Windhoek abgeflogen. Sie wollten Namibias berühmte rote Sanddünen besuchen. Zur Unglücksursache ist noch nichts bekannt. Das waren die Nachrichten mit Thomas Brockt.
4: Das Wetter ist leider nicht mehr schön. Es bleibt sehr wechselhaft, nass und kalt. In der Nacht gibt's weiter Schauer, stellenweise in höheren Lagen sogar nochmal Schneeregen. Die Werte sinken dazu auf 5 bis 1 Grad, im Bergland auch leicht frostig. Am Tag geht's dann mit vielen dichten Wolken weiter. Auflockerungen sind selten, aber immer wieder ziehen Schauer durch, auch mal ein Gewitter mit dabei. Dazu noch maximal 10 bis 14 Grad.
5: NRW Verkehr.
4: Es staut sich noch auf der A1 Münster Richtung Köln. Zwischen Kreuz Dortmund-Unna und Westhofener Kreuz 2 Kilometer nach einem Unfall, 11 Minuten plus. Auf der A2 Dortmund Richtung Oberhausen. Zwischen Dreieck Bottrop und Oberhausen-Königshardt 2 Kilometer, 17 Minuten extra. Und auf der A46 Düsseldorf Richtung Wuppertal. Zwischen Hahn-Ost und Wuppertal-Kronenberg dichter Verkehr und 3 Minuten extra. Gute Fahrt!
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4: Es ist so toll. Sportliche Höchstleistung und ja, herzliche Höchstleistung. Unser Hörer Michael hat sich gedacht, ich setze mich aufs Fahrrad und erradele tausende von Kilometern, sammle dabei Spenden ein und unterstütze damit mein Lieblingsradio und Lichtblicke. Also Kinder und Familien in Not in der Nachbarschaft. Ein Riesendankeschön geht von uns raus an Michael, der gerade in Italien unterwegs ist und obwohl er gerade mal Pause macht, sammelt er trotzdem weiter Geld ein. Hören wir gleich. Euch einen schönen Abend.
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0: Einsatz, Ausdauer und ganz viel Herz. Michael Sommerstange ist mit dem Fahrrad für unsere Aktion Lichtblicke unterwegs, mit der wir Kinder und Familien in Not in NRW unterstützen. Für Michael geht es seit knapp 2 Monaten von Palermo auf Sizilien nach San Marino, Mittelitalien, rechte Seite an der Adria. Insgesamt 2600 Kilometer stehen da auf dem Plan. Michael hat jetzt mal eine Woche Pause gemacht und startet heute wieder. Und obwohl er nicht gefahren ist, ist Geld für die Aktion reingekommen.
1: Ja, also auch in der Zeit, wo ich nicht gefahren bin, ist Geld reingekommen für die Kinder in Not. Und das finde ich richtig gut. Aber das motiviert mich natürlich, jetzt auch weiterzumachen und wieder zu strampeln, damit wir noch mehr Geld sammeln können gemeinsam und wir den Kindern wirklich noch mehr Lächeln ins Gesicht zaubern können.
0: Ja, und aus der Pause bringt Michael auch gleich was mit, wofür es sich nochmal mehr lohnt zu spenden.
1: Der BVB unterstützt unsere Spendenradreise und hat mir ein von der aktuellen Mannschaft unterschriebenes Trikot zur Verfügung gestellt. Und das ist wirklich sehr emotional für mich, weil ich bin in Dortmund geboren. Ich bin BVB-Fan durch und durch. Ich habe selber auf der Südtribüne gestanden ganz oft und mitgefiebert. Und jetzt kommt dieses Trikot plötzlich und wir können das Trikot umwandeln in Geld für Kinder in Not. Also das zeigt wirklich, dass der Slogan echte Liebe vom BVB gelebt wird. Und besser geht's doch nicht.
0: Hammer, oder? Ja, heute Mittag ist die Trikotversteigerung gestartet und die geht dann bis Sonntag 20 Uhr. Ihr könnt die Aktion auch ganz einfach unterstützen und eben auch euch vielleicht dieses Trikot vom BVB sichern. Schaut gerne mal auf unserer Website vorbei, lichtblicke.de. 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

0: Das Wetter.
1: Wir brauchen nochmal die dickeren und wasserfesten Jacken. Es bleibt bei grau-nassem Schauerwetter. In der Nacht regnet es auch weiter. Weiter oben gibt es sogar ein paar Schneeflocken dazu, beziehungsweise Glatteis. An den meisten Stellen im Land ist es nur kalt, rund 5 Grad. Morgen ist zwischen 10 und 14 Grad schon Schluss und es ist ein sehr ähnliches Bild zu heute. Meistens grau, nur ganz selten mal hell. Immer wieder Regenschauer, hier und da auch mal ein Gewitter.
0: NRW Verkehr.
1: 8:30 und fahrt bitte vorsichtig auf der A44 Mönchengladbach Richtung Aachen. Zwischen Kreuzholz und Kreuzjackerath Gefahr durch Gegenstände auf der Fahrbahn. Es staut sich noch auf der A1 Dortmund Richtung Münster. Zwischen Kamener Kreuz und Hamberg-Kamen 1 Kilometer, 2 Minuten plus. Auf der A2 Dortmund Richtung Oberhausen. Zwischen Bottrop und Oberhausen-Königshardt 2 Kilometer, 10 Minuten plus. Und dichter Verkehr auf der A46 Düsseldorf Richtung Wuppertal. Zwischen Wuppertal-Elberfeld und Barmen dichter Verkehr 2 Minuten extra. Gute Fahrt.
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1: Fünfundzwanzig Jahre erfolgreich unterwegs als Boyband. Das können nicht viele von sich behaupten. Blue aber schon. Die Jungs sind auf Tour, wir haben sie begleitet und auch einen neuen Song für euch mit abgestaubt. Gleich hier bei mir, ich bin Markus Steinacker. Das ist Alex Warren mit Ordinary. Einen schönen Abend euch.
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0: der Montagabend und wir werden ein wenig nostalgisch. Mit Blue, was für eine geniale Boyband mit so vielen genialen Songs. Seit 25 Jahren gibt's Blue jetzt schon und das feiern sie gerade. Mit neuem Album und großer Tour. Kollegin Katrin Teske aus der Musikredaktion war beim Blue-Konzert in Köln mit dabei und hat mit Anthony Costa und Simon Webb gesprochen.
1: Los ging's direkt an der Konzertlocation in Köln, hinten durchs Backstage an der Bühne vorbei und ab in den Catering-Bereich der Stars. Da hatte Simon gerade noch in aller Ruhe seinen Burger schnabuliert. Und dann ging's aber mit dem Interview los und eins war hier direkt klar, die Jungs sind super happy, wieder hier in Deutschland zu spielen. Oder wie Simon es meinte.
2: We used to be here like 3-4 days a week at one point. So this always feels like home.
1: Es gab Zeiten, in denen sie 3- oder 4-mal die Woche hier waren. Das fühlt sich deswegen direkt wie nach Hause kommen an. Und das Erste, was sie machen, wenn sie hier sind, einen Zwischenstopp beim Friseur.
2: Do you know what, I'll be honest with you. Every time we've come to Germany, like now, I've only just gone out and gone to get a haircut. And that's what I see. And then I go into a restaurant, have a coffee.
1: Da lassen sie sich erstmal schön die Haare schneiden. Dann geht's ab in ein Café oder Restaurant. Also alles super entspannt bei den Jungs. Aber worüber wir natürlich auch gesprochen haben und der Grund, warum sie eigentlich hier sind, ihre Konzerte. Und dafür haben sie viel Neues im Gepäck, zum Beispiel ihr Album Reflections, laut Anthony ihr Bestes.
3: This is the best album I think we've done.
1: Und das hat auch einen bestimmten Grund. Auf dem Album geht es um ihre Entwicklung und Reife.
3: We've grown and we've matured. And as Simon said, we've become dads, we've become
4: family. Wir sind erwachsener geworden, sind jetzt Väter und müssen Rechnungen bezahlen. Früher, da ging es nur ums Spaß haben und Champagner trinken, aber wenn wir das jetzt immer noch machen würden, würden wir einfach total
3: stupid.
1: Deswegen gibt's bei ihren Konzerten auch eine gute Mischung aus eben diesen super neuen, reflektierten Songs und ganz klar ihren alten Mega-Hits aus den 2000ern. Und die kamen richtig gut an.
5: War doch einfach schön, die ganzen alten Lieder nochmal zu hören.
6: Also wer Party machen will, der ist

0: genau richtig.
1: Es war super, es war richtig schön, ja. Es hat sehr viel Spaß gemacht.
2: Würden wir immer wieder machen, jederzeit.
3: Also Fazit, super sympathische Band, ein Konzert, wie man es sich von einer Boyband wünscht und super zufriedene Fans. Also wer das noch nicht selber miterlebt hat, der sollte sich definitiv den 27. August merken. Da spielen sie in Bonn oder etwas später den 8. November, da sind sie dann in Düsseldorf am Start.
4: 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Und hier kommen sie, Blue mit ihrer neuen Single Flowers.

0: Bitte weghören. Ab jetzt.
1: ASMR. Mir fiel auf, dass diese Buchstaben im Wort Hausmeister drinstecken. Und außerdem in Basmati Reis und in Glasmalerei. Nur zur Info.
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1: Ich bin Thomas Brock. Die Waffenruhe im Krieg mit dem Iran hängt nach den Worten von US-Präsident Trump nur noch am seidenen Faden. Grund dafür sei, so wörtlich, der dämliche Vorschlag aus Teheran zur Beendigung des Krieges. Das sagte Trump in Washington. Der Iran habe sich zunächst bereit erklärt, dass die USA das angereicherte Uran außer Landes schafften. Nun hätten sie ihre Meinung geändert. In dem aktuellen Papier stehe das nicht.
2: Nachdem ich diesen Müll, den sie uns geschickt haben, gelesen habe, ich habe da gar nicht bis zum Schluss gelesen. Ich will ja nicht meine Zeit verschwenden. Die ganze Waffenruhe hängt an der Beatmungsmaschine. Jeder weiß, das ist nicht gut, wenn der Arzt reinkommt und sagt, der Patient hat eine 1%ige Überlebenschance.
1: US-Präsident Trump. Ein 17-Jähriger soll einen Terroranschlag in Hamburg geplant haben und ist deshalb festgenommen worden. Das teilte die Generalstaatsanwaltschaft Hamburg mit. Demnach sei der Syrer nach bisherigen Erkenntnissen von der Terrormiliz Islamischer Staat inspiriert gewesen. Er soll deshalb geplant haben, Ungläubige zu töten. Mögliche Anschlagsorte seien ein Einkaufszentrum, eine Bar oder eine Polizeiwache gewesen. Nach dem Hunter-Virus-Ausbruch auf dem Kreuzfahrtschiff Hondius hat sich der Kapitän jetzt erstmals öffentlich geäußert. In einer Videobotschaft dankte er der Besatzung und den Passagieren für ihr Verhalten während der Krise. Das Schiff liegt derzeit auf Teneriffa. Heute sollten weitere Menschen von Bord gebracht werden.
3: Der aus Polen stammende Kapitän sprach von extrem anstrengenden Wochen an Bord der Hondius. Gleichzeitig habe er aber erlebt, wie groß Fürsorge, Zusammenhalt und gegenseitiges Vertrauen selbst unter schwierigen Bedingungen sein können. Er wünschte allen Passagieren und Crewmitgliedern eine sichere Heimreise. Das Schiff war gestern an der spanischen Ferieninsel Teneriffa angekommen. Heute werden die restlichen Passagiere und ein Großteil der Besatzung evakuiert. Anschließend soll die Hondius nach Rotterdam fahren. Thomas Bleskin, Nachrichtenredaktion.
1: Die von Russlands Präsident Putin vorgeschlagene Einbindung von Altkanzler Schröder in Ukraine-Friedensverhandlungen stößt in der EU und in der Ukraine auf klare Ablehnung. Wenn wir Russland das Recht geben würden, in unserem Namen einen Verhandlungsführer zu benennen, wäre das nicht sehr klug, sagte die EU-Chefdiplomatin Kallas in Brüssel. Schröder sei hochrangiger Lobbyist für russische Staatsunternehmen gewesen, daher sei klar, warum Putin ihn haben wolle. Und das waren die Nachrichten mit Thomas Brockt.
4: Das Wetter.
5: Ja, das Wetter ist bäh. Es bleibt nämlich jetzt dabei, meistens dicht bewölkt. Auflockerungen so gut wie gar nicht mehr. Und auch morgen weiter Regenschauer, stellenweise auch Gewitter. In der Nacht jetzt fallen sogar in höheren Lagen noch ein paar Schneeflocken. Die Temperatur sinkt auf 5 bis 1 Grad. In den höheren Lagen wird es sogar leicht frostig. Morgen geht es nochmal rauf auf 10 bis 14 Grad maximal.
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5: Kurz nach 9, wir haben eine Warnmeldung von der A33 Bielefeld Richtung Osnabrück. Passt bitte auf, zwischen Halle und Borkholzhausen, Gefahr durch Gegenstände auf der linken Spur. Und es staut sich noch auf der A2 Oberhausen Richtung Dortmund, zwischen Kreuz Oberhausen und Königshardt, 2 Kilometer, eine Viertelstunde plus. Und auf der A46 Düsseldorf Richtung Wuppertal, zwischen Elberfeld und Wichlinghausen, 1 Kilometer, 6 Minuten plus. Gute Fahrt!
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5: Mit Markus Steinacker habt ihr euch schon mal mit einer KI unterhalten? Ich habe es noch nicht selbst gemacht, ich habe nur einem Kumpel dabei zugeguckt und ich fand es mega gruselig, weil das so menschlich wirkt, obwohl es ja nur ein Computer ist, der da spricht. Aber es macht auch einen großen Unterschied, wen du fragst. Junge Menschen nutzen Chatbots deutlich öfter. Und da muss man natürlich eine Person zu fragen, die schon lange nicht mehr junger Mensch genannt wird. Unsere Kollegin Laura Potting. Wir hören gleich, was sie dazu sagt. Aufgezeichnet natürlich, denn sie ist nicht mehr im Haus. Denn wenn sie im Haus wäre und das hier gehört hätte, hätte sie mich wahrscheinlich umgebracht. Liebe geht raus an Laura und an euch von Null auf Potting. Gleich hier.

0: Der Montagabend mit Markus Steinacker. Habt ihr euch schon mal mit einer KI unterhalten? Hier mit ChatGPT oder so? Wenn ihr jünger seid, dann werdet ihr jetzt wahrscheinlich sowas sagen wie sicher Digi oder irgendwas anderes, was ich nicht mehr verstehe. Es ist halt so, rund 40% der jungen erwachsenen KI-Nutzer plaudern lieber mit künstlicher Intelligenz als mit den Verwandten. Das sind Ergebnisse einer repräsentativen Umfrage der Krankenkasse Pronova BKK. Kollegin Laura Potting, die wie ich auch steinalt ist, kann das in Teilen schon irgendwie noch verstehen.
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2: Ich bin's, Laura.
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2: Die Frage ist, liegt es daran, dass die KI so gut ist oder die Verwandten so schlimm? Jetzt komm, nach dem 5. Weihnachten in Folge, wo du neben dem angetüdelten Onkel sitzen musstest, der spätestens nach dem 4. Bier anfängt, so Sachen zu sagen wie früher hat es sowas bei uns nicht gegeben. Da wünscht man sich schon ab und zu mal so einen neuen Gesprächspartner. Komm, wir haben alle diese eine Person im Familienkreis, die immer so ein klitzekleines bisschen unangenehm ist. Ne, Rainer? Was machst du so in den Sommerferien?
3: Wir haben schönes Campinggelände und das ist ein FKK-Gelände und da sind wir alle nackt.
2: Wow, danke. Mit der Familie zu kommunizieren, das kann sich manchmal schon so anfühlen, als würde man sich mit Glassplittern einreiben. Kein Wunder, dass manche da lieber die KI nehmen. Du, ich habe da eine tolle Abnehmmethode, erzähle ich dir gleich. Du hast da ja so Probleme. Aber ich muss echt sagen, du bist so mutig. Sowas zu tragen hätte ich mich ja nicht getraut. Auf deinem Profilfoto, ne? Da siehst du richtig gut aus. Man erkennt dich kaum wieder. Dann doch lieber alleine im Zimmer sitzen und mit ChatGPT so Fragen diskutieren wie, wenn ich ein Gespenst kaufe, ist das dann geistiges Eigentum? Übrigens die Antwort von ChatGPT darauf, nein. Naja, Humor kannst du halt nicht trainieren, ne? Dass also manche lieber mit KI sprechen, liegt also vielleicht gar nicht so sehr an der KI an sich, sondern an den komischen Leuten, mit denen wir so kommunizieren müssen. Und obwohl es diese seltsamen Leute gibt, ja, muss ich sagen, ich reibe mich trotzdem lieber mit Glassplittern ein, als nur noch mit einer KI zu sprechen. Das ist nämlich auf Dauer langweilig und außerdem vereinsamt man da auch. Sich mit echten Menschen zu unterhalten, ist einfach immer noch schöner.
4: Wenn du aussteckst, du musst auch einstecken können, weißt du? Und dann können viele nicht.
5: Ich glaube, wir haben einfach, ne? Das Wort auf die, also wir haben einfach, ne, die Zunge frei, Schnauze raus.
2: Okay, fast immer.
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0: Das Wetter.
1: Es ist und es bleibt leider ungemütlich. Es gibt mehr Wolken als alles andere. In der Nacht gibt es auch weiter Regenschauer, in den höheren Lagen stellenweise auch Schneeregen. Und morgen und in den nächsten Tagen bleibt es auch dabei. Sehr dicht bewölkt, grau, kaum eine Auflockerung, nass und kalt. In der Nacht haben wir Werte zwischen 1 und 5 Grad, morgen noch maximal 10 bis 14 Grad.
0: NRW Verkehr.
1: Es stockt gerade noch auf der A1 Dortmund Richtung Münster. Zwischen Kamener Kreuz und Hamburg und Werne 3 Minuten plus. Auf der A2 Oberhausen Richtung Dortmund zwischen Kreuz Oberhausen und Königshardt 1 Kilometer Stau, 6 Minuten plus. Und noch ein bisschen stockender Verkehr auf der 46 Düsseldorf Richtung Wuppertal zwischen Elberfeld und Barmen 1 Minute plus da. Gute Fahrt.
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1: Mit Markus Steinacker, schönen Abend euch. Und Justin Bieber ist auch noch wach, obwohl er so ein bisschen müde auch schon klingt.

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0: Schönen Montagabend, den 11. Mai haben wir. Das heißt, noch 4 Wochen, dann geht's los. Am 11. Juni startet ja die Fußball-Weltmeisterschaft in den USA, Kanada und Mexiko. Der Blick richtet sich dabei vor allem natürlich auf die USA. Mit 78 der 104 Partien steigt da Großteil der Spiele und der Party. Auch viele deutsche Fans werden erwartet, trotz teilweise extrem hoher Ticketpreise und verschärfter Einreisebestimmungen. Kollege Thorsten Ortmann aus dem News-Team, was braucht man denn aktuell für eine Einreise in die USA?
1: Also die gute Nachricht ist, man braucht kein Visum, sondern nur einen gültigen Reisepass und eine elektronische Einreisegenehmigung, kurz ESTA. Die kann man für rund 43 Euro online beantragen und sie wird meist innerhalb weniger Stunden erteilt. Sie muss aber mindestens 72 Stunden vor Abflug vorliegen. Problematisch könnte es für Urlauber werden, die seit 2021 auf Kuba waren oder Bezug zu Ländern wie dem Iran oder Syrien haben. Die brauchen ein Visum. Und Vorsicht, ein Fallstrick sind die Sicherheitsfragen im Antrag. Wenn man nur eine mit Ja beantwortet, dann wird der erste Antrag abgelehnt.
0: Worauf müssen sich die Fans denn bei der Einreise einstellen?
1: Ja, vor allem, dass eine genehmigte ESTA nicht automatisch eine Einreisegenehmigung ist. Denn ob man ins Land gelassen wird, das entscheidet am Ende allein der Grenzbeamte bei der Einreise am Flughafen. Denn die USA haben kürzlich die Einreisebestimmungen verschärft und da kann es passieren, dass man an der Grenzkontrolle abgewiesen wird, trotz Einreisegenehmigung, sagt Rechtsanwältin Sandra Navidi aus New York.
2: Ganz wichtig zu beachten ist, dass man das Telefon auch abgeben muss, also auf Nachfrage, und entsperren muss und die Behörden dann alles nachschauen können, zum Beispiel Fotos, Bankdaten, Bewegungsdaten, Social Media. Also da sollte man ganz vorsichtig sein und auch seine Fotos durchforsten und nichts mitbringen, was hier irgendeinen auch politischen Verdacht erregen könnte.
1: Also wenn ich mich zur US-Regierung kritisch auf Social Media geäußert habe oder falsche Angaben im ESTA-Antrag gemacht habe, dann kann das bei der Einreise problematisch werden.
0: Das ist schon krass. Jetzt hast du selbst so eine Einreise im Vorfeld der letzten US-Wahl selbst erlebt. Wie war das bei dir?
1: Ich musste bei der Einreise in der Tat etliche Fragen eines grimmig dreinblickenden Grenzbeamten beantworten und man hatte ständig das Gefühl, dass er im nächsten Moment sagt, sorry, aber wir lassen Sie nicht rein. Es wird gefragt, was man in den USA will, wo man sich wie lange aufhalten will, was man beruflich macht, auf welches Datum das Rückflugticket ausgestellt ist, ob man jemanden besuchen will. Also die Beamten wollen vor allem prüfen, ob man wirklich nur als Tourist kommt oder einwandern will, um zu arbeiten. Wenn man dann am Ende alle Fragen zur Zufriedenheit des Grenzbeamten beantwortet hat, dann kommt irgendwann das erlösende Welcome to the United States und man darf einreisen.
0: Okay, die USA haben auch zur WM harte Einreisebestimmungen. Ist die Frage, ob man sich das überhaupt geben will.
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1: Ich bin Jan-Henner Reitzer. Ein 17-jähriger Syrer soll einen Terroranschlag in Hamburg geplant haben. Er ist deshalb festgenommen worden.
2: Der 17-Jährige soll von der Terrormiliz Islamischer Staat inspiriert worden sein, heißt es. Er habe geplant, eine unbestimmte Anzahl Ungläubiger zu töten. Als mögliche Anschlagsorte habe er ein Einkaufszentrum, eine Bar oder eine Polizeiwache im Blick gehabt. Laut Ermittlern wollte der 17-Jährige Syrer Sprengstoff, Molotow-Cocktails oder ein Messer verwenden und habe sich bereits Dünger, Grillanzünder, eine Sturmhaube und ein Messer beschafft. Am Donnerstag hätten Spezialkräfte den Jugendlichen vorläufig festgenommen. Ronny Tochau, Nachrichtenredaktion.
1: Auch eine letzte Person aus Deutschland hat das vom Ausbruch des Hunter-Virus betroffene Kreuzfahrtschiff auf Teneriffa verlassen. Das Crewmitglied wird in die Niederlande ausgeflogen. 4 deutsche Passagiere waren schon vorher von dem Schiff evakuiert worden. Sie stammen aus Berlin, Baden-Württemberg, Bayern und Sachsen, sind bisher symptomfrei und müssen erstmal voraussichtlich in häuslicher Quarantäne bleiben. Bei dem auf dem Schiff festgestellten Typ des Hunter-Virus können zwischen Ansteckung und Ausbruch der Krankheit bis zu 45 Tage vergehen. Die Waffenruhe im Krieg mit dem Iran hängt nach den Worten von US-Präsident Donald Trump am seidenen Faden. Rund um diplomatische Bemühungen, wie der Krieg beendet werden könnte, schimpfte Trump über einen neuen Vorschlag der Führung des Irans.
3: Es sei der größte Müll, dieser Vorschlag, sagte Trump. Er habe gar nicht zu Ende gelesen, denn er wolle ja nicht seine Zeit verschwenden. Ursprünglich habe der Iran zugestimmt, angereichertes Uran aus dem Land zu schaffen. Nun ist davon nichts mehr zu lesen. Trump verglich die Waffenruhe mit einem Patienten an der Herz-Lungen-Maschine, mit einer 1%igen Überlebenschance. Das sei nicht gut, meinte Trump. Aber immer noch glaubt er an eine diplomatische Lösung. Wie es aber jetzt weitergeht, ist völlig unklar. Tina Eck, USA.
1: In Namibia ist eine Propellermaschine mit 4 Menschen an Bord abgestürzt. Alle Insassen kamen ums Leben. Der Pilot und 3 Passagiere, alle waren deutsche Staatsangehörige. Die Ursache ist noch unklar. Die Cessna war vom Flughafen der Hauptstadt Windhoek abgeflogen. Ziel waren eigentlich Namibias berühmte rote Sanddünen.
4: Das Wetter ist leider nicht mehr schön. Es bleibt sehr wechselhaft, nass und kalt. In der Nacht gibt's weiter Schauer, stellenweise in höheren Lagen sogar nochmal Schneeregen. Die Werte sinken dazu auf 5 bis 1 Grad, im Bergland auch leicht frostig. Am Tag geht's dann mit vielen dichten Wolken weiter. Auflockerungen sind selten, aber immer wieder ziehen Schauer durch, auch mal ein Gewitter mit dabei. Dazu noch maximal 10 bis 14 Grad.
5: NRW Verkehr.
4: Um kurz nach 10 haben wir jetzt keine Staus mehr drin, aber eine Warnmeldung. Fahrt bitte vorsichtig auf der A544, Autobahnkreuz Aachen in Richtung Aachen-Europaplatz. Und zwar in der Ausfahrt Würselen. Gefahr durch eine Unfallstelle. Kommt gut durch.
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4: Mit Markus Steinacker und mit DNCE, Cake by the Ocean, und gleich mit neuer Musik von Miles Smith und Niall Horan. Macht's euch schön. Schönen Abend.

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Es ist kein Künstler gefragt worden, als das System aufgebaut worden ist. Und wir möchten, dass dieses System jetzt bitte schön mit uns besprochen wird. Zusatz: Dreckssystem. Das hat Herbert Grönemeyer über Streamingdienste gesagt in dem Interview. Er und viele, viele andere Künstlerinnen und Künstler und Bands fordern, dass die Gesetze geändert werden, um eine faire Entlohnung zu gewährleisten. Mit Plattenverkäufen kann man heute leider kaum noch Geld machen, aber mit Konzerten. Und deshalb geht hin, guckt euch Konzerte an. Ganz aktuell übrigens, guckt euch Herbert Grönemeyer auch live an und auch andere Künstlerinnen und Künstler. Kauft Musik, statt sie zu streamen. Mach ich auch. Und ich spiele euch jetzt auch natürlich super gerne den Herbert hier für euch mit Bochum übrigens noch live zu sehen am 5. Juni in Köln und am 19. Juni in Gelsenkirchen. Ja.

0: Das Wetter.
1: Wir brauchen nochmal die dickeren und wasserfesten Jacken. Es bleibt bei grau-nassem Schauerwetter. In der Nacht regnet es auch weiter. Weiter oben gibt es sogar ein paar Schneeflocken dazu, beziehungsweise Glatteis. An den meisten Stellen im Land ist es nur kalt, rund 5 Grad. Morgen ist zwischen 10 und 14 Grad schon Schluss und es ist ein sehr ähnliches Bild zu heute. Meistens grau, nur ganz selten mal hell. Immer wieder Regenschauer, hier und da auch mal ein Gewitter.
0: NRW Verkehr.
1: Es staut sich noch auf der A1 Dortmund Richtung Münster. Zwischen Kamener Kreuz und Hamburg-Umwerne 3 Minuten plus. Und auf der A46 Düsseldorf Richtung Wuppertal. Zwischen Elberfeld und Wichlinghausen dichter Verkehr und 1 Minute plus.
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1: Mit Markus Steinacker und wer Bauernregeln hat, braucht keine Wetterprognose mehr. Und wer keine Bauernregeln hat, der kann immerhin noch unserem Hannes Höfer zuhören. Was der zu den Eisheiligen auf Lager hat, hört ihr gleich von unserem Haus- und Hof-Comedian. Schönen Abend euch!

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0: Eisheiligen starten. Das sind die Gedenktage von katholischen Heiligen. Und die gelten ja laut Bauernregeln als letzte Tage mit Nachtfrostgefahr im Frühling. Für ambitionierte Gartenfreunde können also nach den Eisheiligen normalerweise auch die frostempfindlichen Pflanzen in die Erde. Unser Hannes bezweifelt allerdings, dass da was dran ist.
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2: Wisst ihr, wer das mit den Eisheiligen erfunden hat? Menschen, die Smalltalk mögen. Ja, kennen wir doch alle. Stehst du im Büro an der Kaffeemaschine, kommt die Annette aus der Buchhaltung, mit der du noch nie gesprochen hast. Das kann an ihren ganzen Pullis mit den Katzenmotiven liegen, vielleicht aber auch einfach so. Und du weißt nicht, was du sagen sollst. Und dann kommt sowas wie Wetter, oder? Ja, soll ja erstmal so bleiben. Das ist Profi-Smalltalk, Freunde. Und wer solche Gespräche schon mag, der kommt jetzt richtig auf seine Kosten. Nach

0: Es ist aber kalt, oder? Ja, Eisheiligen, das kommt vor. Mit solchen raffinierten Details wird aus unserem täglich gleichen Gesprächsgulasch ein würziger Smalltalk-Eintopf mit Wursteinlage. Wusstet ihr eigentlich, dass die Eisheiligen alle so feine lateinische Namen haben? Bis auf die letzte. Die heißt Kalte Sophie. Ja, klingt irgendwie nach einer Nachspeise aus der DDR. Und immer dran denken, es gibt schlechtes Wetter und schlechte Kleidung.
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1: Ich bin Jan-Herner Reitzer. Im Ukraine-Krieg läuft in diesen Minuten eine dreitägige Waffenruhe aus, in der es zumindest so gut wie keine Luftangriffe gegeben hatte. Es wird erwartet, dass diese jetzt wieder aufgenommen werden. Gleichzeitig hatte Russlands Präsident Wladimir Putin den früheren Bundeskanzler Gerhard Schröder als Vermittler in dem Konflikt vorgeschlagen. Unter anderem die EU-Außenbeauftragte Kaja Kallas lehnte diesen Vorschlag ab.
2: Schröder sei ein Lobbyist für russische Staatsunternehmen gewesen, sagte Kallas. Es sei doch klar, warum Putin ihn gerne als Vermittler haben wolle, denn dann säße er gewissermaßen auf beiden Seiten des Tisches. Auch der ukrainische Außenminister lehnte Schröder eindeutig ab. Es gäbe viele andere würdige Persönlichkeiten. Von einem Ablenkungsmanöver sprach die schwedische Außenministerin und Estlands Außenminister sagte, Schröder werde ganz sicher nicht Europa vertreten. Der deutsche Staatsminister Kirchbaum wollte da nicht widersprechen. Dieter Ebeling, Brüssel.
1: Er soll in Hamburg einen Terroranschlag geplant haben. Deshalb ist ein 17-Jähriger festgenommen worden. Der Syrer soll sich schon Dünger, Grillanzünder, eine Sturmhaube und ein Messer beschafft haben. Der Verdächtige soll Sympathisant der Terrormiliz Islamischer Staat sein. Ermittelt werden soll unter anderem noch, wie sich der Jugendliche radikalisiert hat. Griechenland will Massentourismus auf Urlaubsinseln und in anderen Ferienregionen stärker begrenzen sowie Natur und Landschaft besser schützen. Die Regierung stellte dazu neue Regeln für Tourismus und Hotelbau vor.
3: Überfüllte Bars, Cafés und Tavernen. Und es ist laut, sehr laut. Rund um die Uhr. Besonders betroffen sind Inseln wie Santorini und Mykonos. Dort sollen neue Hotels stark begrenzt werden auf maximal 100 Betten. Und ganz wichtig, in einem 25 Meter Streifen entlang der Küsten ist Neubau künftig verboten. Ob das klappt, ist allerdings unklar, sagen viele vor Ort. Denn mit rund 38 Millionen Touristen im Jahr in einem Land mit etwa 11 Millionen Einwohnern ist das keine leichte Aufgabe. Takistafos Athen.
1: Das Kreuzfahrtschiff, auf dem das Hunter-Virus ausgebrochen war, hat Teneriffa verlassen und ist auf dem Weg in die Niederlande. Bis auf eine Restbesatzung waren vorher alle Menschen von dem Schiff geholt worden. Es ist jetzt auf dem Weg nach Rotterdam und soll dort desinfiziert werden.
4: Das Wetter.
5: Ja, das Wetter ist bäh. Es bleibt nämlich jetzt dabei, meistens dicht bewölkt. Auflockerungen so gut wie gar nicht mehr. Und auch morgen weiter Regenschauer, stellenweise auch Gewitter. In der Nacht jetzt fallen sogar in höheren Lagen noch ein paar Schneeflocken. Die Temperatur sinkt auf 5 bis 1 Grad. In den höheren Lagen wird es sogar leicht frostig. Morgen geht es nochmal rauf auf 10 bis 14 Grad maximal.
4: NRW Verkehr.
5: Um kurz nach 11 haben wir noch ein bisschen stockenden Verkehr. Einmal auf der A1 Dortmund Richtung Münster zwischen Hamberg-Kamen und Hamburg-Komberne, 2 Minuten plus. Auf der A30 Rheine Richtung Osnabrück zwischen Hörstel und Lagenbeck, 1 Minute extra. Und auf der A46 Düsseldorf Richtung Wuppertal zwischen Hahn-Ost und Wuppertal-Kronenberg, 2 Minuten extra. Kommt gut durch.
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5: Mit Markus Steinacker und wie wär's mit einer extra Portion Geld für den Feierabend? Das geht mit unserer Feierabendchance im Geldregen. Erkläre ich euch gleich nochmal genau, wie es funktioniert. Wünsche euch jetzt erstmal eine angenehme Nacht.

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0: Das Wetter.
1: Es ist und es bleibt leider ungemütlich. Es gibt mehr Wolken als alles andere. In der Nacht gibt es auch weiter Regenschauer, in den höheren Lagen stellenweise auch Schneeregen. Und morgen und in den nächsten Tagen bleibt es auch dabei. Sehr dicht bewölkt, grau, kaum eine Auflockerung, nass und kalt. In der Nacht haben wir Werte zwischen 1 und 5 Grad, morgen noch maximal 10 bis 14 Grad.
0: NRW Verkehr.
1: Es staut sich noch auf der A2 Oberhausen Richtung Dortmund. Zwischen Kreuz Oberhausen und Bottrop 1 Kilometer, seid ihr in 4 Minuten durch. Kommt gut durch die Nacht.
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1: Mit Markus Steinacker kommt gut in oder durch die Nacht oder ins Bett, je nachdem. Lore hier mit Red Eyes.

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0: Die Nacht mit Markus Steinacker, Too Sweet. Ich frage mich, was ist denn dem Hoxha da Too Sweet, so süß? Also gibt's doch gar nicht, oder? So ein schöner Mitternachtssnack, ein bisschen Schokolade oder ein belegtes Brot. Ich liebe das. Ist die Frage, wie ist das im Paralleluniversum? Ich schalte nochmal schnell raus zu Kollege Andreas Grunwald.
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1: Ich bin Jan-Henner Reitzer. Im Ukraine-Krieg ist eine dreitägige Waffenruhe ausgelaufen, in der Russland und die Ukraine weitgehend auf gegenseitige Luftangriffe verzichtet hatten. Die Ukraine geht davon aus, dass Russland diese Angriffe wieder aufnimmt.
2: Die Waffenruhe kam vor allem dem Kreml gelegen, weil sie für die gesamten drei Tage um den hier in Russland groß gefeierten 9. Mai galt. Eine dauerhafte Waffenruhe lehnt Kreml-Chef Putin aber weiter ab, bis die Verhandlungen über ein Kriegsende abgeschlossen sind. Dazu setzt er vor allem weiter auf die US-Vermittler, die schon bald hier in Moskau erwartet werden. Putin zeigte sich aber auch bereit, jemanden aus der EU zu beteiligen. Das ist neu. Er sagte, es solle jemand sein, der bisher nicht mit abschätzigen Äußerungen über Russland aufgefallen sei. Aus Moskau, Ulf Mauder.
1: Das Hantavirus ist auch bei einem spanischen Passagier nachgewiesen worden, der isoliert ist und bisher keine Symptome hat. Der positive Test ist in Madrid durchgeführt worden. Vorher war das Virus auch schon bei zwei Passagieren nachgewiesen worden, die nach Frankreich und in die USA ausgeflogen worden waren. Alle waren an Bord eines Kreuzfahrtschiffes, auf dem das Virus ausgebrochen war. Das Schiff ist inzwischen mit einer Restbesatzung auf dem Weg von Teneriffa in die Niederlande, wo es desinfiziert werden soll. Kaffee ist günstiger geworden. Nach einer Umfrage der deutschen Presseagentur haben die großen Lebensmittelhändler in Deutschland die Preise ihrer Eigenmarken gesenkt.
3: Die Produkte kosten seit dieser Woche 10 bis 50 Cent weniger als bisher. Eine Kilopackung Bohnen liegt je nach Sorte zwischen 10,50 Euro und 11,50 Euro. Auch Pads und Kapseln werden billiger. Die Discounter und Supermärkte begründen das mit sinkenden Rohstoffpreisen. Insgesamt gesehen hat sich Kaffee aber in den vergangenen Jahren stark verteuert, sowie auch andere Lebensmittel. Grund dafür waren höhere Rohstoffpreise nach Trockenheit und schwachen Ernten. Thomas Bremser, Redaktion.
1: Beim Absturz eines Kleinflugzeuges in Namibia sind der Pilot und alle drei Passagiere ums Leben gekommen. Bei den Toten handelt es sich um deutsche Staatsangehörige. Darunter sind eine langjährige Mitarbeiterin der Schwarz-Unternehmergruppe, zu der Lidl und Kaufland gehören, ihr Ehemann und der gemeinsame Sohn. Die Absturzursache ist noch unklar.
4: Das Wetter.
5: Tja, wenn ihr nicht raus müsst unbedingt in der Nacht, dann bleibt am besten drin, denn immer wieder gibt es Regen. Es ist auch ein bisschen windiger. Temperaturen so teilweise um die 3 bis 5 Grad, also auch frisch. Nachher wird es dann, muss man sagen, auch nicht so viel besser, denn es wird ein wolkiger Tag bei uns. Immer wieder Regenschauer, 12 bis 15 Grad. Und auch Mittwoch und Donnerstag werden eher grau.
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6: Zurzeit liegen uns keine Meldungen vor. Wir wünschen allen unterwegs gute Fahrt.
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7: Hallo, schönen guten Tag und wir starten in diesen neuen Tag. Man kann auch gerne Dienstag zu ihm sagen. Direkt mit dem Cowboyhut. Und einem Pferd, wenn ihr es zur Hand habt. Hier ist Beyoncé und Texas Hold'em. Ich bin Kevin Zimmer, wünsche euch eine schöne Nacht.

0: das sind die 80er an diesem frühen Dienstag. Tag zusammen. Bats are burning midnight oil. Wir sind ja derzeit in den Eisheiligen, ja? Gestern haben die gestartet und diese Woche gibt es die Gedenktage. Es ist so ein bisschen von der katholischen Kirche, die katholischen Heiligen. Jeder Tag ist sozusagen ein katholischer Heiliger und die gelten als Bauernregel als letzte Tage mit Nachtfrostgefahr im Frühling. Für ambitionierte Gartenfreunde können also nach den Eisheiligen normalerweise auch die frostempfindlichen Pflanzen in die Erde. Unser Comedian Hannes Höfer bezweifelt allerdings, dass da was dran ist.
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2: Wisst ihr, wer das mit den Eisheiligen erfunden hat? Menschen, die Smalltalk mögen. Ja, kennen wir doch alle. Stehst du im Büro an der Kaffeemaschine, kommt die Annette aus der Buchhaltung, mit der du noch nie gesprochen hast. Das kann an ihren ganzen Pullis mit den Katzenmotiven liegen, vielleicht aber auch einfach so. Und du weißt nicht, was du sagen sollst. Und dann kommt sowas wie Wetter, oder? Ja, soll ja erstmal so bleiben. Das ist Profi-Smalltalk, Freunde. Und wer solche Gespräche schon mag, der kommt jetzt richtig auf seine Kosten. Nachts ist aber kalt, oder? Ja, Eisheiligen, das kommt vor. Mit solchen raffinierten Details wird aus unserem täglich gleichen Gesprächsgulasch ein würziger Smalltalk-Eintopf mit Wursteinlage. Wusstet ihr eigentlich, dass die Eisheiligen alle so feine lateinische Namen haben? Bis auf die letzte. Die heißt Kalte Sophie. Ja, klingt irgendwie nach einer Nachspeise aus der DDR. Und immer dran denken, es gibt schlechtes Wetter und schlechte Kleidung.
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0: Das Wetter.
1: Die Nacht ist frisch, Temperaturen 3 bis 5 Grad, auch eher wolkig und ihr müsst immer wieder mit Regenschauern rechnen. Hoffentlich seid ihr gerade irgendwo drin oder so. Nachher wird es auch nicht so viel besser. Bleibt ein grauer Dienstag mit immer wieder Regenschauern und Temperaturen so zwischen 12 und 15 Grad. Und ich habe keine besseren Aussichten auch in den nächsten Tagen. Bleibt auch eher grau und wenig Sonne zu sehen am Mittwoch und Donnerstag bei denselben Temperaturen auch immer wieder ein paar Regenschauer.
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2: Zurzeit liegen uns keine Meldungen vor. Wir wünschen allen unterwegs gute Fahrt.
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1: Schöne Nacht, wo sind die Anastasia-Fans? Ja, ihr wisst es wahrscheinlich schon. Wahrscheinlich habt ihr schon Karten für den 28. Juni Anastasia Open Air im Sauerlandpark in Hema. Oder ein bisschen weiter im Herbst dann schon Anastasia nochmal in Düsseldorf in der Mitsubishi Electric Hall, 2. Oktober. Also Anastasia ist wieder auf Tour. Bei uns macht sie jetzt Halt im Programm. Hier ist sie mit Sick and Tired. Schönen Dienstag.

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0: So, es ist Dienstag, das heißt also gerade erst Dienstag, der Muttertag ist jetzt schon 2 Tage her, sozusagen. Habe ich euch schon gefragt, wie euer Muttertag denn am Sonntag so war? Nö, ne? Ich hatte einen kleinen Konflikt, davon kann ich euch erzählen, mit meinem 7-jährigen Sohn. Ich habe ihm gesagt, ich hatte zuerst die Idee, mit dem Gutschein die Spülmaschine auszuräumen. Ja, kannst du jetzt bitte schnell noch ein Bild malen? Nein, habe ich natürlich nicht gemacht. Habe ihn losgeschickt, Blumen von der Wiese zu pflücken. Oder war es der Vorgarten vom Nachbarn? Ich weiß nicht.
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1: Ich bin Jan-Henner Reitze. Die Bundesregierung steht unter Druck, bei geplanten Reformen wie der Rente oder in Sachen Steuern gemeinsame Lösungen zu finden. Themen, die heute Abend im Koalitionsausschuss besprochen werden sollen. Außerdem wollen Union und SPD einen neuen Ansatz finden, was den gestiegenen Spritpreisen noch entgegengesetzt werden könnte.
2: Für die schwarz-roten Koalitionäre geht es heute hier in der Hauptstadt um zwei Punkte. Zum einen müssen sie mindestens Ansätze finden, wie die Bürger entlastet werden sollen, nachdem die Pläne mit der 1.000-Euro-Prämie ja im Bundesrat gescheitert sind. Und zum anderen müssen sie sich nach der offenbar kontroversen letzten Runde zusammenraufen und auf das Wesentliche fokussieren, wie CSU-Chef Söder betont. Mentale Aufräumarbeiten nennt er das. Wie weit Schwarz-Rot da heute kommt, ist allerdings schwer zu sagen. Thomas Thonfeld, Berlin.
1: Im Ukraine-Krieg ist eine dreitägige Waffenruhe ausgelaufen. Hintergrund waren Feierlichkeiten in Russland zum Jahrestag des Sieges im Zweiten Weltkrieg. Es wird erwartet, dass Luftangriffe wieder aufgenommen werden. Der ukrainische Präsident Volodymyr Zelensky sagte, Russland habe nicht die Absicht, den Krieg zu beenden. Den Vorschlag von Russlands Präsident Wladimir Putin, den früheren Bundeskanzler Gerhard Schröder als Vermittler einzusetzen, hatten unter anderem Vertreter der EU und der Ukraine abgelehnt. Griechenland will Massentourismus stärker begrenzen. Die Regierung hat dazu neue Regeln vorgestellt, zum Beispiel für den Hotelbau.
3: Überfüllte Bars, Cafés und Tavernen. Und es ist laut, sehr laut. Rund um die Uhr. Besonders betroffen sind Inseln wie Santorini und Mykonos. Dort sollen neue Hotels stark begrenzt werden auf maximal 100 Betten. Und ganz wichtig, in einem 25 Meter Streifen entlang der Küsten ist Neubau künftig verboten. Ob das klappt, ist allerdings unklar, sagen viele vor Ort. Denn mit rund 38 Millionen Touristen im Jahr in einem Land mit etwa 11 Millionen Einwohnern ist das keine leichte Aufgabe.
1: In Wassenberg in Nordrhein-Westfalen ist ein Mann auf offener Straße erschossen worden. Der Täter soll aus einem Auto ausgestiegen sein und die tödlichen Schüsse abgefeuert haben. Dann flüchtete der Schütze mit dem Auto, in dem noch ein weiterer Mann gesessen haben soll. Weitere Hintergründe sind bisher noch unklar.
4: Das Wetter.
5: Ja, das Wetter ist eher so, naja, ne, halt Regen immer mal wieder und es ist eher grau, auch jetzt schon in der Nacht. So Temperaturen zwischen 3 und 5 Grad, also relativ kalt. Nachher geht es dann hoch auf 12 bis 15 Grad. Es bleibt aber grau, wolkig und immer wieder Regenschauer sind zu erwarten. Und auch Mittwoch und Donnerstag keine Wetterbesserung.
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6: A30 Osnabrück Bad Oeynhausen. Zwischen Bad Oeynhausen Ost und Kreuz Bad Oeynhausen 2 Kilometer Stau. Wir wünschen allen unterwegs gute Fahrt.
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5: Schöne Nacht mit uns. Freut ihr euch schon auf den 5. Juni? Treffen wir uns da in Düsseldorf? Oder auf den 6. Juni? Vielleicht auch einen Tag später? Und alle jetzt so, hä, was will denn der am 5. Juni und am 6. Juni mit uns in Düsseldorf? Ich habe gedacht, wir treffen uns alle bei Robbie Williams. Merkur Spielarena. 2 Termine direkt hintereinander. Einer der größten Popstars, den wir in Europa so haben, würde ich mal sagen. Robbie Williams live. Wir hören ihn jetzt mit Let Me Entertain You. Schon mal zur Einstimmung.

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0: Wir fiebern hier ja jeden Tag mit Michael Sommerstange mit. Der ist mit dem Fahrrad für unsere Aktion Lichtblicke unterwegs. 2600 Kilometer will er fahren und so Geld für Kinder und Familien in NRW sammeln. Der strampelt sich also ordentlich ab für die gute Sache. Mir tut der Popo schon weh, wenn ich daran denke. 2600 Kilometer, oh Gott. Ich hoffe, er hat irgendeine Popocreme dabei oder sowas. Für ihn geht's seit knapp 2 Monaten von Palermo auf Sizilien nach San Marino. Michael hat jetzt mal eine Woche Pause gemacht und startet heute wieder. Und normalerweise sammelt er ja Spenden pro Kilometer, also wenn er unterwegs ist. Aber trotzdem, in der Pause hat er weiter für Lichtblicke gesammelt.
1: Ja, also auch in der Zeit, wo ich nicht gefahren bin, ist Geld reingekommen für die Kinder in Not. Und das finde ich richtig gut. Aber das motiviert mich natürlich, jetzt auch weiterzumachen und wieder zu strampeln, damit wir noch mehr Geld sammeln können gemeinsam und wir den Kindern wirklich noch mehr Lächeln ins Gesicht zaubern können.
0: So, und aus dieser Fahrradtour-Pause, will ich sie mal nennen, bringt Michael auch gleich etwas mit, wofür es sich noch mehr lohnt zu spenden.
1: Der BVB unterstützt unsere Spendenradreise und hat mir ein von der aktuellen Mannschaft unterschriebenes Trikot zur Verfügung gestellt. Und das ist wirklich sehr emotional für mich, weil ich bin in Dortmund geboren. Ich bin BVB-Fan durch und durch. Ich habe selber auf der Südtribüne gestanden ganz oft und mitgefiebert. Und jetzt kommt dieses Trikot plötzlich und wir können das Trikot umwandeln in Geld für Kinder in Not. Also das zeigt wirklich, dass der Slogan echte Liebe vom BVB gelebt wird. Und besser geht's doch nicht.
0: Ja, echte Liebe, würde ich mal sagen, hat Michael auch für unsere Aktion Lichtblicke. Sonst wird er das ja alles nicht machen, ja, für Kinder und Familien in NRW. Übrigens, heute 12 Uhr startet die Trikotversteigerung und geht dann bis Sonntag 20 Uhr. Ihr könnt die Aktion auch ganz einfach unterstützen oder euch vielleicht auch das Trikot vom BVB sichern. Schaut gerne mal auf unserer Website lichtblicke.de vorbei. Da findet ihr alle Infos auch zur Aktion, die Michael auf die Beine gestellt hat.
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0: Das Wetter.
1: Tja, wenn ihr nicht raus müsst unbedingt in der Nacht, dann bleibt am besten drin, denn immer wieder gibt es Regen. Es ist auch ein bisschen windiger. Temperaturen so teilweise um die 3 bis 5 Grad, also auch frisch. Nachher wird es dann, muss man sagen, auch nicht so viel besser, denn es wird ein wolkiger Tag bei uns. Immer wieder Regenschauer, 12 bis 15 Grad. Und auch Mittwoch und Donnerstag werden eher grau.
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2: A30 Osnabrück Bad Oeynhausen. Zwischen Bad Oeynhausen Ost und Kreuz Bad Oeynhausen 2 Kilometer Stau. Und A44 Dortmund Kassel zwischen Werl Süd und Soest. 1 Kilometer stockender Verkehr, 7 Minuten Verzögerung. Wir wünschen allen unterwegs gute Fahrt.
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1: Hallo, schönen Dienstag. Der Dienstag ist gerade erst ganz kurz und jung. Also von daher, wir haben noch ein bisschen Zeit, diesen Dienstag zu genießen, auch wenn das Wetter heute, habe ich euch ja gerade schon gesagt, nicht so richtig genial wird. Aber wir freuen uns ja trotzdem, weil es eine kurze Woche ist. Der Donnerstag ist ein Feiertag. Christi Himmelfahrt oder für andere Vatertag. Sucht euch das Passende aus, was ihr feiern werdet. Viel Spaß schon mal jetzt dabei.

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1: Und Don't Worry hier bei uns. Ich wünsche euch eine schöne Nacht. Schön, dass ihr mit uns seid. Wir bringen euch gut durch die Nacht, jetzt zum Beispiel mit neuer Musik. Und da werde ich das Gefühl nicht los. Wir bringen euch gut durch die Nacht, jetzt zum Beispiel mit

0: Songs, ja, von der FIFA, dann den Song vom DFB-Team und so. Und dann gibt es ja noch die, die ja die Fans so richtig cool finden, die so entstehen bei einer Fußball-Weltmeisterschaft. Auf uns, Andreas Borani beispielsweise damals. Und vielleicht wird ja der Song von Tim Bensko so ein Song wie damals, Andreas Borani, auf uns. Kopf hoch, Tim Bensko, jetzt bei uns.
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